Von den Ministerien über die Bundesländer bis hin zu Feuerwehr und Rettung haben sich deshalb am Donnerstag beraten. Dabei ging es etwa um die Information der Bürgerinnen und Bürger, aber auch um Vorbereitungen für mögliche Waldbrände. Die Bundesländer fühlen sich demnach gut vorbereitet. Dort seien die Hitzeschutzpläne in Kraft. Einsatzorganisationen haben für das Wochenende ihre Teams aufgestockt. Gesundheitsminister

0: Die Gratis-HPV-Impfaktion für alle unter 30 soll verlängert werden. Das fordern Expertinnen und Experten. Nächste Woche läuft die kostenlose Impfaktion nach 2 Jahren endgültig aus, berichtet Miriam Steiner.
1: Die HPV-Impfung kann Frauen und Männern in jedem Alter das Leben retten. Das Risiko etwa an Gebärmutterhalskrebs zu sterben, senkt sie auf nahezu null. Das hat erst kürzlich eine Studie aus England gezeigt. Die neuen Daten sind Rückenwind für all jene, die sich in Österreich für eine Verlängerung der Gratis-Impfaktion einsetzen, darunter auch Gynäkologe Elmar Jura von der Medizin-Uni Wien.
2: Aus ärztlicher Sicht hätte ich gern, dass alle Menschen geimpft sind, und wenn sie gratis die Chance haben, dann erhöht das natürlich die Durchimpfungsrate. Und wenn das Programm bis 30 wiederbelebt werden kann, ist es für alle ein Vorteil.
1: Für Personen unter 21 bleibt die HPV-Impfung auch weiterhin gratis. Alle anderen kostet sie ab Juli wieder mehrere hundert Euro.
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0: Halbzeit bei den Entscheidungsspielen der Gruppe F. Die Niederlande führen gegen Tunesien durch 2 frühe Tore mit 2:0. Im Parallelspiel Schweden gegen Japan steht es noch torlos 0:0. Stand jetzt wären die Niederlande Gruppensieger vor Japan. Auch die Schweden würden es mit einem Unentschieden als starker Gruppendritter ins 16. Finale schaffen. In Kürze beginnt bei beiden Spielen die 2. Spielhälfte. Jetzt zum Wetter und zu Nathalie Auer.
4: Für die meisten von uns ist das heute Tag 9 der Hitzewelle. Die Temperaturen steigen nämlich auf 30 bis 38 Grad. Am heißesten wird es in Wien und im Weinviertel. Die meiste Zeit scheint auch die Sonne. Quellwolken bleiben über dem Hügel und Bergland nur klein. Damit ist die Wahrscheinlichkeit für einen gewittrigen Regenschauer also gering. Wie geht's am Wochenende weiter? Da sind dann Schauer und Gewitter im Bergland etwas wahrscheinlicher. Stellenweise können sie sogar heftig ausfallen. Außerdem wird's noch heißer. Im Nordosten sind bis zu 40 Grad möglich.
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1: Im Studio Daniel Teissel. Es ist 3 Uhr. Der EU-Katastrophenschutz funktioniert. Das Sicherheitsnetz ist aber teilweise lückenhaft. Das ist das Ergebnis einer EU-Rechnungshofprüfung. Knapp 3 Milliarden Euro sind bisher für den Katastrophenschutz in der EU bereitgestellt worden. Berichtet aus Brüssel Tim Kuperl.
2: Waldbrände, Erdbeben. Der EU-Katastrophenschutz finanziert notwendiges Einsatzgerät, etwa Löschflugzeuge, Feldlazarette. Die Ersthelfer kommen aus den Mitgliedsländern. Das System funktioniert, lobt Österreichs Vertreterin am EU-Rechnungshof in Luxemburg, Helga Berger.
3: Wenn Unterstützung angefordert wurde, konnte wirksam und zeitnah Hilfe geleistet werden.
2: Die Kritik der EU-Kontrolleure, die EU-Gelder kommen nicht immer dort an, wo sie am dringendsten gebraucht werden.
3: Daten wurden nur eingeschränkt mitgeteilt.
2: Auch die Frage, ob und wie lange Hilfsgeräte nach einem Einsatz weiterverwendet werden können, werde nur unzureichend beantwortet. Der EU-Rechnungshof empfiehlt, die Katastrophenschutzgelder künftig stärker nach tatsächlichem Bedarf zu verteilen und die langfristige Nutzung der Projekte zu sichern.
1: 5 Minuten Bewegung pro Stunde haben messbare positive Effekte. Das belegt eine US-amerikanische Studie der Columbia University, berichtet Robert Czeppel.
4: Sie heben die Laune, verringern die Müdigkeit und wirken sich auch gut auf die Arbeitsleistung aus.

0: Stundenintervall, aber einmal pro Stunde dürfte der beste zeitliche Abstand sein, zumindest war das die am häufigsten gewählte Variante. Die Befürchtung, dass sich die Unterbrechungen schlecht auf die Arbeitsleistung auswirken könnten, die wurde übrigens widerlegt. Kurze Aktivpausen sind also eher gut für die Produktivität. Zum Gehen gäbe es freilich auch Alternativen, Stiegensteigen etwa oder Tanzen, aber das wurde in der Studie nicht untersucht.
1: Die Fußball-WM 2026.
2: Die Niederlande holen sich den Gruppensieg in der Gruppe F. Die Niederländer gewinnen gegen Tunesien 3:1. Zweiter ist Japan nach einem 1:1 gegen Schweden. Die Schweden sind aber ebenfalls schon fix im 16. Finale als einer der Top 8 Gruppendritten. Jetzt zum Wetter und zu Nathalie Auer.
3: Vielerorts kann man heute Nacht gut lüften. Die Tiefstwerte liegen bei meist 11 bis 18 Grad. Spürbar milder bleibt es dagegen in den größeren Städten. Da sinken die Temperaturen nicht unter 20 Grad. Tagsüber scheint dann die meiste Zeit die Sonne und es wird wieder heiß. 30 bis 38 Grad erwarten uns am Nachmittag. Regenschauer und Gewitter sind heute also die absolute Ausnahme. Am Wochenende sind Gewitter dann in den Alpen wahrscheinlicher und außerdem wird es noch heißer mit bis zu 39 oder sogar 40 Grad.
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1: Im Studio Daniel Teissel. Es ist 4 Uhr. Im Parlament geht es heute wieder um das Doppelbudget für die Jahre 2027 und 2028. Dieses Mal sind die Expertinnen und Experten am Wort und werden das Budget näher beleuchten. Viktoria Waldecker berichtet.
2: Österreich steckt mitten im Budgetprozess. Vor zwei Wochen wurde das zweite Sparpaket der Dreierregierung vorgestellt. 5 Milliarden Euro will die Regierung damit in den kommenden zwei Jahren einsparen. Es sei aber nicht nur ein Sparpaket, haben ÖVP, SPÖ und NEOS in den letzten Tagen immer wieder betont.
3: Ich bin überzeugt, dass uns mit dem Doppelbudget tatsächlich ein großer Wurf gelungen ist.
4: Wir bringen eine Reihe von strukturellen Reformen auf den Weg.
5: Es ist doch eben nicht nur der kleinste gemeinsame Nenner.
2: Das werden heute Expertinnen und Experten im Parlament beurteilen. Jede Partei konnte für das Budget-Hearing eine Expertin oder einen Fachmann nominieren. Vom Fiskalratspräsidenten Christoph Badelt bis zur Ökonomin Margit Schatzenstaller werden die Budget-Experten die geplanten Maßnahmen heute näher beleuchten. In zwei Wochen soll das Budget dann beschlossen werden.
1: Mindestens 235 Menschen sind bei den starken Erdbeben in Venezuela vergangene Nacht gestorben. Mehr als 1500 Personen sind verletzt worden. Das venezolanische Gesundheitsministerium hat gerade neue Zahlen veröffentlicht. Die Opferzahl dürfte aber noch weiter steigen. Die USA kündigen an, neben Such- und Rettungsteams auch zwei Kriegsschiffe und auch Transportflugzeuge nach Venezuela zu schicken. Damit sollen die Rettungs- und Hilfsmaßnahmen vor Ort unterstützt werden.
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1: Paraguay und Australien kämpfen jetzt um den Aufstieg ins WM-16-Finale. Martin Lang.
7: Zweite Minute gespielt, 0:0 in San Francisco und Australien verteidigt im Moment Platz 2. Beide haben 3 Punkte, also mit einem Remis wären beide durchaus weiter und im Moment schieben die Australier auch nur in der eigenen Hälfte den Ball hin und her und Paraguay läuft hin.

0: Gruppensieger um die USA. Der Gastgeber spielt in Los Angeles das letzte Vorrundenspiel als Gruppensieger bereits gegen die feststehenden ausscheidenden Türken.
1: Und jetzt zum Wetter und Nathalie Auer.
2: Für die meisten von uns ist das heute Tag 9 der Hitzewelle. Die Temperaturen steigen nämlich auf 30 bis 38 Grad. Am heißesten wird es in Wien und im Weinviertel. Die meiste Zeit scheint auch die Sonne. Quellwolken bleiben über dem Hügel und Bergland nur klein. Damit ist die Wahrscheinlichkeit für einen gewitterigen Regenschauer also gering. Wie geht's am Wochenende weiter? Da sind dann Schauer und Gewitter im Bergland etwas wahrscheinlicher. Stellenweise können sie sogar heftig ausfallen. Außerdem wird's noch heißer. Im Nordosten sind bis zu 40 Grad möglich.
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1: Am Mikrofon ist Anselm Peer. Die Hitzewelle steuert am Wochenende auf ihren Höhepunkt zu. Das Gesundheitsministerium hat das staatliche Krisen- und Katastrophenschutzmanagement einberufen, um sich auf die erwarteten Rekordtemperaturen vorzubereiten. Viktoria Waldegger berichtet.
2: Es herrscht Stufe 4 und damit die höchste Hitzewarnstufe in Österreich. Der nationale Hitzeschutzplan sieht hier auch ein großflächiges Krisentreffen vor. 100 Vertreterinnen und Vertreter, von den Ministerien über die Bundesländer bis hin zu Feuerwehr und Rettung, haben sich deshalb am Donnerstag beraten. Dabei ging es etwa um die Information der Bürgerinnen und Bürger, aber auch um Vorbereitungen für mögliche Waldbrände. Die Bundesländer fühlen sich demnach gut vorbereitet. Dort seien die Hitzeschutzpläne in Kraft. Einsatzorganisationen haben für das Wochenende ihre Teams aufgestockt. Gesundheitsministerin Corinna Schumann von der SPÖ appelliert an die Bevölkerung, die Hitzewarnungen ernst zu nehmen, ausreichend Wasser zu trinken und auf ältere oder gefährdete Personen zu achten. Denn die kommenden Tage würden für viele Menschen eine enorme Belastung werden.
1: Nach den schweren Erdbeben in Venezuela ist die Zahl der Toten auf mindestens 235 gestiegen. Mehr als 4.300 Menschen wurden laut den Behörden verletzt. Unter den Trümmern wird weiter nach Verschütteten gesucht. Es wird befürchtet, dass die Zahl der Toten noch drastisch steigen könnte. Internationale Hilfe ist angelaufen. Viele Länder schicken Teams mit Spürhunden. Der ukrainische Präsident Volodymyr Selenskyj hat eine Geheimdienstoperation gegen Russland angekündigt. Sie soll 40 Tage dauern und den Druck auf Russland erhöhen, einer Friedenslösung zuzustimmen, schrieb Selenskyj in sozialen Netzwerken nach einem Treffen mit dem Chef des ukrainischen Inlandsgeheimdienstes. Bei russischen Raketenangriffen sind am Abend in Kiew mindestens 2 Menschen verletzt worden. Der Schiffsverkehr durch die Straße von Hormus ist am Abend erneut gestoppt worden. US-Medien berichten, dass eine iranische Drohne ein Frachtschiff getroffen hat. Offenbar war es auf einer vom Iran nicht genehmigten Route gefahren. Die SOS-Kinderdorf-Reformkommission präsentiert heute erste Ergebnisse. Unter der Leitung der früheren Höchstgerichtspräsidentin Irmgard Gries sind die bekannt gewordenen Übergriffe auf Kinder und andere Missstände an SOS-Kinderdorf-Standorten aufgearbeitet worden. Das waren die Nachrichten mit Anselm Peer.
3: Und wir sind unterwegs Richtung Finale. Ja. Leider nicht bei der Fußball-WM, aber trotzdem Hitzewelle.
4: Ja, der Höhepunkt der Hitzewelle, der ist morgen mit bis zu 37 Grad erreicht. Also ein bisschen müssen wir noch durchhalten und jetzt eher die Morgenstunden nutzen zum Rausgehen. Da ist es jetzt nämlich noch deutlich angenehmer. 18 Grad sind es jetzt.

0: Valentina Pisoni.
1: Heute
2: in Guten Morgen Vorarlberg.
3: Guten Morgen, willkommen am GSDF, Gott sei Dank, Freitag.
4: Und der Zug fährt ab Richtung Wochenende mit Kylie Minogue, der Locomotion.

0: Guten Morgen um 10 nach 5. Ich war ja gestern in Wolfurt. Die feiern 210 Jahre Bürgermusik und jetzt am Wochenende auch ihr Bezirksmusikfest. Es ist schon gewaltig, was die Blasmusikvereine im Land für Zelte aufstellen bei ihrem Musikfest.
1: Ja, Kenny, ein riesen Aufwand ist das und da braucht es dann auch viele Helferinnen und Helfer und ja, hast eh gleich geholfen, oder?
0: Ja, freilich. Ich meine, es braucht ja immer jemand, der daneben steht und gescheit redet.
1: Ja, sicher. Und dann gibt es auch noch die, die wirklich fleißig helfen.
2: Also ich bin der Michael und ich habe bei dem Fest jetzt den Strom unter mir und schon, dass überall gehörig Saft ist.
0: Wie viel Meter Kabel hast du verlegt?
2: Boah, also in Sommer sind wir über einem Kilometer.
0: Weißt du noch, wo welcher Stecker ist?
2: Nein.
0: Oder was hast du halt angeschlossen?
2: Große Sachen. Vor allem viel Schnitzel und Pommesfritteusen, die eine Menge Strom brauchen. Und ich hoffe, es klappt alles bis zum Fest.
0: Ja, dass es nicht gleich dunkel ist.
2: Erst am Montagmorgen darf dunkel sein.
0: Ja. Was sonst noch so los ist und warum man da unbedingt mal aufs Klo muss in Wolfurt. Ehrlich, habe ich noch nie gesehen. Das hören Sie gleich nach Little Talks.

0: Freitag unterwegs Richtung Wochenende und es könnte streng werden für so manchen, der gern festet. Heute Morgen gibt es die letzten Handgriffe für das Bezirksmusikfest in Wolfurt. Ich war gestern den Aufbau kontrollieren.
1: Ja, genau.
0: Beim Festobmann David von der Bürgermusik Wolfurt. Ja, da werden die allerletzten Holzklötzle noch abgesägert. Ihr habt ein riesen Zelt aufgestellt.
2: Also wir rechnen ungefähr mit 6.000 Besuchern über das ganze Wochenende.
0: Gerade alleine schon die Klos zum Anschauen lohnt sich. Das habe ich noch nie gesehen auf einem Zeltfest. So noble Holzklos mit jedem Waschbecken drin.
2: Ja, der Thomas Rahner, unser Zeltverleiher im Ort, hat da ein neues Konzept und hat gesagt, er möchte es gerne mal ausprobieren und schauen, wie es bei den Leuten ankommt. Und darum stand jetzt da in Wolfurt.
0: Also wenn man ganz schnell muss, lohnt sich schon wegen dem aufs Zeltfest zum Kuh.
2: Genau, ja. Wobei müssen wir schauen, wie viel man wirklich aufs Klo muss, weil man schwitzt eh alles wieder raus bei deiner Temperatur.
0: Ja, habt ihr was wegen der Hitze oder so im Zelt? Momentan geht es eigentlich her, oder?
2: Momentan geht es. Wir haben Lüfter ins Zelt da, die laufen eigentlich 24 Stunden durch und mit denen hoffen wir, dass wir ein bisschen Zugluft reinbringen, dass wenigstens Klelle, was da ist, oder? Wir geben unser Bestes.
0: Und sonst muss man sich halt bewegen für Fahrtwind und viel trinken.
2: Ja, viel Flüssigkeit zu sich nehmen ist sicher wichtig, ja, genau. Und ja, bei einem Zeltfest geht es sowieso immer heiß her. Also.
0: Was haben wir denn geplant?
2: Um 19 Uhr geht es dann nachher los mit dem Aufmarsch. Vom Flotzbach-Fußballplatz hinterweg kommen die ersten Musikkapellen, die ersten Sechse, und marschieren die. Davor gibt es noch ein kleines Platzkonzert um 18.30 Uhr vor der Militärmusik Vorarlberg. Genau, und danach ist Eröffnung im Zelt und Party mit am Anfang grenzenlos böhmisch und ab 21 Uhr dann nachher Katzensprung.
0: Ja, denn letzte Aufbau- und Putzarbeiten sind Vollgas im Gange. Ich wünsche euch ein tolles Fest.
2: Ja, danke.

0: Guten Morgen am Freitag, am 26. Juni. Hier sind die Radio Vorarlberg Nachrichten um 5.30 Uhr.
1: Mit Thomas Giesinger, schönen guten Morgen. Mit der Fußball-WM boomt auch das Geschäft mit den Sportwetten wieder. Betroffen sind da vor allem Männer. Spielsucht entstehe dabei oft nicht wegen des Wettens selbst, sondern weil Menschen damit Stress oder unangenehme Gefühle bewältigen wollen, sagt die Psychologin Senta Sangesta von der Stiftung Maria Ebene. Wer betroffen ist und Hilfe sucht, kann sich dabei an die Stiftung Maria Ebene wenden. Der Skilift Kröllerkopf in der Gemeinde Übersachsen wird nach der kommenden Wintersaison Geschichte sein. Die Gemeinde hat beschlossen, den Schlepplift nach 60 Jahren nicht weiter zu betreiben. Aufgrund der milden und schneearmen Winter war der Lift kaum mehr in Betrieb. 20.000 Euro hat die Gemeinde pro Saison im Schnitt für Erhalt, Wartung und Personal draufgezahlt. Ein weiterer Betrieb nach dem kommenden Winter wäre für die Gemeinde wirtschaftlich nicht vertretbar. Rankweil hat ein sehr grünes Ortszentrum. Das geht aus einer bundesweiten Analyse von Greenpeace hervor. Die Umweltschutzorganisation hat sich 80 österreichische Städte und Gemeinden angeschaut. Rankweil befindet sich mit einem Grünanteil von fast 50% im Spitzenfeld. Deshalb hat Greenpeace der Marktgemeinde den offiziellen Titel Naturstadtpionier verliehen.
2: Schon unglaublich, seit Tagen ist das ganze Land am Schwitzen, aber es geht noch mehr.
3: Ja, den Höhepunkt der Hitzewelle, den haben wir morgen mit bis zu 37 Grad erreicht. Also ein bisschen müssen wir noch durchhalten. Super Bergwetter ist das dafür heute und die nächsten Tage auch mit maximal 23 Grad auf 2000 Meter Höhe und kaum Gewitter. Und ab Sonntag gehen die Temperaturen dann voraussichtlich auch langsam zurück.
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3: Frühverkehr läuft, wenn Sie aber trotzdem Infos haben, wir sind erreichbar unter 0800 20 4000.
4: So gut klingt Aufstehen, nur bei uns.
5: Reinhard Wittwer
4: und Valentina Pisoni in Guten Morgen Vorarlberg.
2: Guten Morgen.
3: Ja.

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2: Als Seelsorgerin im Krankenhaus gehe ich mein Ohr und mein Dasein anbietend von Zimmer zu Zimmer. Dann klopfe ich einfach an eine beliebige Tür. Häufig ist es spannend und humorvoll in Vierbettzimmern, in denen Männer sind, die nicht ganz so schwer krank sind, sich vielleicht wegen einer Untersuchung oder Routinekontrolle im Klinikum aufhalten. Da kann es schon sein, dass auf meine Vorstellung, Grüß Gott, ich bin Seelsorgerin hier im Krankenhaus, bringe Zeit mit, wie geht es Ihnen, Witze folgen. Witze über Kirche, Witze über Frauen und Männer, humorvolles Geplänkel. Manchmal steige ich darauf ein. Manchmal aber bleibe ich bei mir und biete auch trotz der Witze meine verletzliche und offene Seite an. Ich gebe preis, was ich fühle, wenn ich zuhöre, worüber gewitzelt wird. Oft nimmt das Gespräch dann eine Wende. Es wird ernst, gewinnt an Tiefe. Humor, der in die Tiefe, in die wesentlichen Themen führt. Es geht darum, standzuhalten, ehrlich zu sein, wahrzunehmen, ob die Oberflächlichkeit gerade notwendig gebraucht wird als Schutz oder ob es möglich ist, tiefer zu gehen. Möglich wird dies, wenn ich mich nach Carl Rogers, dem Begründer der humanistischen Psychologie, authentisch, einfühlsam und wertschätzend zeige. Dann kann Begegnung gelingen, die tiefe Freude schenkt.
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0: 5:49 an diesem Freitag, dann nehmen wir mal Anlauf.
1: Wir holen Schwung.
0: Erstens, die Hitzewelle ist dann irgendwann einmal am Samstag, dürfte die
2: ja, so ein bisschen langsam mal besser werden.
0: Okay.
2: Ja.
0: Heiß her geht's aber noch am Sonntagmorgen um 4.
2: Ja, da spielt Österreich gegen Algerien.
0: Bei der WM.
2: Mhm.
0: Puh, da könnte man doch eigentlich...
2: Ja, es geht schon noch was.
0: Ja, es geht ums Winterkuh halt.
2: Ja.
0: Was meinen Sie, packen wir das? Oder?
3: Ich sage realistischerweise, ist das Viertelfinale auf jeden Fall drin.
4: Wir haben schon eine Chance. Wie weit? Also ich bin jetzt kein Fußballprofi, aber wie weit es noch gar kein, kann ich nicht sagen. Aber wir sind gut dabei.
5: Es ist wichtig, dass wir weiter nach vorne schauen und jetzt gegen Algerien einen Sieg holen. Und dann kommen wir schon mindestens bis ins Viertelfinale.
0: Ja, zack, die Wanne.
2: Optimistisch.
0: Ja, wenn wir, dann sind wir fix im Viertelfinale.

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2: Mit Tarzan Boy um 4 vor 6. Guten Morgen am Freitag.

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1: Am Mikrofon ist Tina Hanreich. Bis zu 40 Grad werden am Wochenende erwartet. Einsatzorganisationen wie das Rote Kreuz bereiten sich darauf vor und rechnen mit deutlich mehr Einsätzen. Auch in Linz. Von dort meldet sich Jürgen Freimuth.
2: Ja, schönen guten Morgen von der Rotkreuz-Bezirksstelle in Linz. Hier werden gerade die Dienstpläne für das kommende Wochenende sicherheitshalber noch einmal überarbeitet, hat mir Landesrettungskommandant Reinhard Schmidt erklärt.
3: Da werden wir die Ressourcen landesweit ein wenig aufstocken, weil wir doch mit einer höheren Anzahl von sonnen- und hitzebedingten Vorfällen rechnen.
2: Besonderes Augenmerk liegt auf den zahlreichen Open-Air-Veranstaltungen, wie zum Beispiel der Linz Pride oder den Konzerten auf der Burg Lahm, bei denen tausende Besucherinnen und Teilnehmer erwartet werden.
3: Grundsätzlich geht es einmal darum, hinzuweisen, beachten wir bitte die Hitzeschutzmaßnahmen, ziehen wir uns leicht an, trinken wir bitte ausreichend, setzen wir Sonnenschutz auf, sind wir alle eingeschmiert, beobachten wir unser Gegenüber, wie geht es älteren Menschen, wie geht es Kindern, die hier besonders anfällig sind. Aber letztendlich geht es darum, die Eigenverantwortung der Menschen in Erinnerung zu rufen.
1: Österreichs Gefängnisse sind überlastet. Justizministerin Anna Sporer von der SPÖ hat vorgeschlagen, 500 Gefängnisinsassen vorzeitig freizulassen. Ihre Koalitionspartner ÖVP und NEOS lehnen das ab. Sporer verteidigt den Vorschlag in der ZIP 2.
4: Ich gehe jetzt nicht mit dem großen Schlüssel zur Haftanstalt in Stein etwa, sperre auf und lasse hier 500 rausmarschieren. Also das ist ja ein bisschen das falsche Bild davon, sondern wir würden ja sehr genau überprüfen und die Vollzugsbehörden, die Vollzugsgerichte müssen ja hier auch ihre Zustimmung dann geben. Also das ist ja eine überprüfte Sicherheit, die wir natürlich garantieren müssen für die Bevölkerung. Aber es geht eben auch darum, dass wir auch out of the box denken.
1: Und da soll sich jetzt eine Arbeitsgruppe weitere Möglichkeiten zur Entlastung der Gefängnisse überlegen, etwa gemeinnützige Arbeit für Jugendliche statt Haftstrafen. Die Ukraine hat laut russischen Angaben in der Nacht massive Drohnenangriffe auf Moskau gestartet. Innerhalb von etwa einer Stunde seien mindestens 28 Drohnen abgefangen worden, erklärte der Bürgermeister von Moskau. Rettungskräfte seien derzeit im Einsatz an den Orten, wo Trümmerteile gelandet sind. Nach den zwei schweren Erdbeben in Venezuela ist das Ausmaß der Zerstörung immer noch unklar. 235 Tote wurden offiziell bestätigt, mehr als 4.300 Menschen sind verletzt. Zahlreiche Menschen werden aber noch vermisst, die Zahl der Toten könnte also noch deutlich steigen. In Innsbruck fahndet die Polizei weiter nach einem unbekannten Täter, der gestern Nachmittag einen Mann im Stadtteil Wilten niedergestochen hat. Der Mann schwebt in Lebensgefahr. Davor soll es in einer Wohnung in der Speckbacher Straße zu einem Streit gekommen sein. Das Landeskriminalamt bittet um Hinweise. Das waren die Nachrichten mit Tina Hanreich.
5: Ein subtropisches Hoch ist das im Moment.
6: Ja, und dieses Hoch bringt uns heute wieder bis zu 36 Grad, viel Sonne und vereinzelt auch Gewitter in den Bergen. Höhepunkt der Hitze ist dann morgen mit bis zu 37 Grad. Dann gehen die Temperaturen aber voraussichtlich langsam wieder zurück.
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0: Schönen guten Morgen um 10 nach 6 hier an diesem Freitag unterwegs Richtung Wochenende, subtropisches Wochenende wahrscheinlich wieder.
1: Heiß.
0: Es geht noch mehr. Heute ist es zwar schon, oder die letzten Tage schon heiß, aber wann ist die
1: Höhepunkt dann am Samstagmorgen mit 37 Grad. Also brutal.
0: Egal wie heiß es in diesem Sommer noch wird, sie rücken täglich und verlässlich aus, die mobilen Hilfsdienste und Hauskrankenpflege.
1: Ja, allein in Bregenz versorgt die Hauskrankenpflege da jede Woche 600 Menschen direkt in ihren Wohnungen. Besonders herausfordernd eben jetzt die Einsätze bei der Hitze, weil viele ältere Menschen die meiste Zeit ganz auf sich allein gestellt sind und dabei auf das Wichtigste vergessen, eben das Trinken.
0: Marina Längle vom Guten Morgen Team.
2: Im Krankenpflegeverein in Bregenz brummt es morgens wie in einem Bienenstock.
3: Und dann schwirren alle auseinander und am Mittag kommen sie alle wieder.
2: Die älteste von 600 Klientinnen, die von hier aus jede Woche betreut werden, ist 100 Jahre alt.
4: 100 Jahre?
1: Genau.
4: Was sagt die zu der Hitze?
1: Gewaltig, hat sie gesagt, das ist sehr gewaltig.
2: Die größte Herausforderung derzeit, das Duschen. Viele ältere Menschen brauchen dabei Hilfe. Diplom-Krankenpfleger Clemens Peskol.
5: Das ist die Challenge, ja, die Herausforderung. Für uns ist es halt oft schwierig, wenn man dann sich durch den Vormittag quälen muss und dann noch zu den Patienten geht in die Dusche, wo es oft sehr heiß ist und sehr hohe Luftfeuchtigkeit, dann kann es schon passieren, dass man selber auch kurz vor dem Kollaps steht.
2: Was hier hilft, viel Geduld und Mikrofasertücher. Pflegedienstleiterin Jasmine Huber packt sie für ihre Mitarbeiter vorsorglich ins Eisfach.
4: Und dann, wie geht's
6: um
4: weiter?
6: Den Hals. Und dann ist es kühl.
4: Wie lange hält's?
6: Stunde hält's schon. Wieder nass machen bei Kaltwasser, wieder schütteln, raufgeben.
2: Einen Stock tiefer beschäftigen die mobilen Hilfsdienste 120 Mitarbeiter, die alles das erledigen, was Menschen nicht mehr alleine schaffen. Einsatzleiterin Marion Steiner-Schett führt derzeit verstärkt Kontrollbesuche bei Klienten durch.
7: Hitzebedingt.
4: Was heißt das? Wie muss man sich das vorstellen?
7: Ja, die sind einfach daheim, die vergessen zum Trinken, die haben keinen Appetit. Wir haben auch schon Fälle gehabt, wo wir sie wirklich auf dem Boden aufgefunden haben, die teilweise 24 Stunden leer sind. Und wenn wir da nicht reingehen, dann kommt halt niemand.
2: Ganz wichtig an Hitzetagen wie diesen, aufmerksam bleiben und aufeinander Acht geben. MOHI-Einsatzleiterin Marion Steiner-Schett.
7: Dass man wirklich untereinander ein bisschen Obacht aufeinander gibt, das wäre wichtig.

0: Kult aus den 60ern ist das. Und noch mehr Kult gibt's mit Bernhard Zillner.
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2: Schlafen Sie bei der Hitze eigentlich auch so schlecht? Es ist voll unangenehm. Entweder man liegt drinnen und nach 10 Minuten wird das Bockspringen zum Wasserbett oder man legt sich auf die Terrasse und sieht dann am Morgen vor lauter Mückenstichen aus wie ein Teenager auf Clarasil-Entzug. Wenigstens war das Thema für die heutige Kult-Hits-Sendung rasch gefunden. Hitze-Hits stehen auf dem Programm. Mit dabei Love and Spoonful. Der Falco ist am Start mit
3: Zu heiß für mich in dieser Stadt hier ist. 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
2: Und zum Thema heiße Schlafzimmer gibt's Midnight Oil. Mein Lieblingshitze-Hit ist ja zurzeit All You Need Is Schlaf von den Beatles. Der ist auch mit dabei. Gestern war ja Welt-Beatles-Tag. Bitte reinhören in die Kult-Hits ab 21 Uhr hierbei. Nachhören können Sie die Sendung wie immer auf ORF Sound.

0: Guten Morgen, es ist Freitag, der 26. Juni. Hier sind die Radio Vorarlberg Nachrichten um 6.30 Uhr.
1: Mit Thomas Giesinger, schönen guten Morgen. Ein Parkplatz mit 2000 Quadratmetern braucht in Vorarlberg in Zukunft keine Naturschutzgenehmigung mehr. Auch 400 Quadratmeter große Geländeveränderungen sind künftig ohne Genehmigung möglich. Das plant die schwarz-blaue Landesregierung und spricht dabei von Entbürokratisierung. Moritz Moser, für dieses Vorhaben gibt es Lob, aber auch Kritik.
2: Greenpeace spricht in einer Aussendung von einem drohenden Kahlschlag beim Naturschutz in Vorarlberg. Der Naturschutzanwältin wolle man das wichtige Mitspracherecht bei Vorhaben entziehen. Die Landesregierung befeuere außerdem den Bodenverbrauch, weil die Bewilligungspflicht für viele Großprojekte wegfalle. Lob kommt hingegen von der Landwirtschaftskammer. Man begrüße die Maßnahmen, heißt es von Präsident Josef Moosbrugger vom ÖVP-Bauernbund. Er wünscht sich ein schnelles Begutachtungsverfahren. In einem solchen Verfahren können ansonsten Kritikpunkte vorgebracht werden. Zustimmung kommt auch von der Industriellen Vereinigung. Die beabsichtigten Gesetzesänderungen würden die Planungssicherheit und die Wettbewerbsfähigkeit stärken.
1: Um die Verkehrssicherheit in Lustenau zu verbessern, will Landesstatthalter Christoph Bitschi gemeinsam mit der Marktgemeinde an einem Strang ziehen. Er ist zuversichtlich, dass sowohl mit kurzfristigen Verbesserungsmaßnahmen auf der Landesstraße als auch mit der langfristigen Umfahrung, Stichwort S18, die Situation für die Bevölkerung verbessert werden kann. Lustenau hat zuletzt ja einen Sicherheitsgipfel zu diesem Thema gefordert. Angesichts der aktuellen Hitzewelle fordert der Verkehrsclub Österreich eine verpflichtende Begrünung von größeren Parkplätzen. Konkret sollten bei Parkplätzen mit mehr als 30 Abstellplätzen zwingend Maßnahmen wie Entsiegelung oder Begrünung gesetzt werden, um so die Hitzebelastung zu verringern. Denn asphaltierte Großparkplätze werden an heißen Tagen zu einem regelrechten Backofen, heißt es beim VCÖ. Mit der Fußball-Weltmeisterschaft steigt das Interesse an Sportwetten. Suchtexperten beobachten seit Jahren mehr Menschen mit problematischem Spielverhalten. Bei Großereignissen steigt die Wettfreudigkeit umso mehr. Betroffen sind da vor allem immer mehr junge Männer. Schnell kann dadurch eine Sucht entstehen, sagt Psychologin Senta Sangestan vom Suchtkrankenhaus Maria Ebene.
3: Also die meisten Menschen werden nicht abhängig wegen der Verhaltensweise oder wegen der Substanz, sondern wegen der Funktion, die dahinter liegt. Das heißt, wenn ich Probleme habe, mit Stress umzugehen, wenn ich Probleme habe, mit unangenehmen Gefühlen umzugehen, dann greife ich womöglich auf diese Variante der Bewältigungsstrategie zurück.
1: Wer selbst betroffen ist oder sich Sorgen um Angehörige macht, kann sich an die Stiftung Maria Ebene wenden. Der neue Spielplan der Fußball-Bundesliga bringt so einige Änderungen mit sich. Auch in der neuen Saison gibt es pro Runde ja 6 Spiele. Die finden aber an 3 Tagen zu 5 unterschiedlichen Anstoßzeiten statt, Andreas Blum.
4: Jede Runde wird es ein Spiel am Freitagabend geben. Auch am Samstag um 19.30 Uhr und am Sonntag um 19 Uhr ist jeweils ein Abendspiel geplant. Die Altacher sind schon zum Auftakt betroffen. Am 2. August geht es am Sonntagabend auswärts gegen Rapid. Lustenau startet am gleichen Tag um 17 Uhr mit einem Heimspiel gegen Ried in die neue Saison. Das erste Altacher Heimspiel findet an einem Freitagabend statt gegen die WSG Tirol. Auf das erste Derby müssen die Fans bis zum 7. Spieltag warten. Am Wochenende 19. 20. September steigt das erste Duell in Lustenau. Das Derby in Altach findet dann erst im neuen Jahr am letzten Jännerwochenende statt.
0: Und bei der Fußball-WM sind wir es noch nicht, aber bei der Hitzewelle sind wir bald im Finale. Simon Hölzl vom Geosurveyor-Wetterdienst Innsbruck, guten Morgen.
5: Schönen guten Morgen. Ja, wir surfen auf der Hitzewelle, sehr warm, jetzt bereits in der Früh in Sulzberg, 22 Grad. Am Nachmittag erwarten wir dann verbreitet 31 bis 36 Grad. Die Sonne brennt vom Himmel, über dem Bergland entstehen ein paar Quellwolken, Schau und Gewitter sind da aber wahrscheinlich kaum dabei. Morgen ist dann der Höhepunkt der Hitzewelle erreicht mit 32 bis 37 Grad. Sind schon etwas mehr Quellwolken dabei, auch vereinzelte Hitzegewitter sind dann am Abend möglich. Nochmals über 30 Grad erwarten wir dann am Sonntag, da wird es aber dann am Nachmittag verbreitet gewittrig werden, die können auch kräftig ausfallen. Die Gewitter, die begleiten uns dann auch durch die erste Wochenhälfte. Temperaturen bleiben dann aber unter 30 Grad, wird aber schwül sein, das heißt die Hitzebelastung bleibt uns eigentlich erhalten. Aber bis die Temperatur dann runtergeht, heißt es weiterhin cool bleiben.
0: Danke Simon. 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
6: Ja, und da ist alles noch ganz ruhig im Moment auf den Straßen. Wenn Sie aber Meldungen haben, dann gerne bei uns durchgeben unter 0800 20 4000.
0: Alles cool, gute Fahrt. Bye,
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0: 6.41 Uhr und Obacht, liebe Autofahrer, es gab einen Unfall.
1: Ja, und zwar auf der Autobahn Richtung Tirol auf Höhe Dornbirn Nord. Einsatzkräfte sind da noch nicht vor Ort, aber es staut sich da bereits schon ein Stück zurück. Danke Wilfried für die Infos und wenn Sie da Infos haben, dann auch immer gerne bei uns durchgeben unter 0800 20 4000.

0: Vorsicht heißt es noch immer auf der A14.
1: Ja, nach einem Unfall auf der Autobahn Richtung Tirol auf Höhe Dombien Nord ist da jetzt die Überholspur blockiert. Sie kommen da auch nur sehr langsam an der Stelle vorbei und darum gibt es hier schon kurze Verzögerungen.
0: Drum jetzt Entspannung.
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0: Ma, das können wir schon bei der Hitze auf
1: kann
0: in die Berge.
1: Brauchen, ja.
0: Ist viel kühler oben. Da gibt es auch noch Berg- und Talfahrt. Man muss nicht laufen und schwitzen. Frühstück bzw. Bergfrühstück ist mit dabei. Für zwei Erwachsene, drei Kinder eine großartige Geschichte im Sonnenkopf im Klostertal.
1: Ja, vor allem passt genau jetzt am Wochenende, also morgen Samstag, startet ja die Saison wieder.
0: Die Frage ist, welchen Sommerhit haben wir da übersetzt?
4: Ich möchte dir noch mehr widmen, mehr als die Zeit, die ich dir geben kann. Aber in meiner Welt, da gibt es nicht nur dich. Und deshalb muss ich gehen. Es gibt Meere und Hügel, die ich wiedersehen will. Es gibt Freunde, die noch auf mich warten.
0: Schwierig. Gut, ich darf ja keine Tipps geben. Ja. Mhm. Würde mir auch schwer tun, denn mein Italienisch ist jetzt ganz schlecht.
1: Ja, meins eigentlich schon ganz gut, aber ich habe mir jetzt auch schwer getan, obwohl ich ja Fan von ihm bin.
0: Aha. Ja, schon schade, dass wir keine Tipps geben dürfen.
1: Hey, aber die Telefonnummer, die dürfen wir Ihnen verraten. 05572 38 30.
0: Vielleicht wissen Sie es ja.

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2: Am Mikrofon ist Tina Hanreich. Nach den schweren Erdbeben in Venezuela in der Nacht auf gestern sind die Rettungsarbeiten voll im Gang. 235 Tote wurden bestätigt, tausende Menschen werden aber nach wie vor vermisst. Ernst Kernmeier berichtet.
3: Der Flug mit dem Hubschrauber über die Hafenstadt La Guaira nördlich von Caracas lässt das Ausmaß der Zerstörung erahnen. Viele Häuser sind in sich zusammengekracht, von einigen stehen noch löchrige Fassaden. In den Trümmern suchen Menschen nach Überlebenden. Schrecklich, sagt ein Mann, dessen zwei Neffen nur mehr tot geborgen werden konnten. Das ist zu viel. Den Rettungskräften fehlt es vielfach an Geräten, um zu den Verschütteten zu gelangen. Am Mittwochabend Ortszeit ist der Norden von Venezuela von zwei heftigen Erdbeben erschüttert worden, den schwersten seit über 100 Jahren. Experten nennen ein Zeitfenster von 48 bis 72 Stunden, in dem noch große Chancen bestehen, verschüttete Leben zu bergen.
2: Die Hitzewelle erreicht am Wochenende ihren Höhepunkt mit bis zu 40 Grad im Nordosten Österreichs. Das Gesundheitsministerium rüstet sich. Viktoria Waldecker, gestern wurde das staatliche Krisen- und Katastrophenschutzmanagement einberufen.
4: Damit will sich Österreich auf die nächsten sehr heißen Tage vorbereiten. Aktuell herrscht ja gerade Stufe 4, also die höchste Hitzewarnstufe. Und damit ist ein solches staatliches Krisentreffen im nationalen Hitzeschutzplan vorgesehen. 100 Vertreterinnen und Vertreter von den Ministerien, aber auch von den Ländern oder von Einsatzorganisationen wie dem Roten Kreuz oder den Feuerwehren haben sich da ausgetauscht, damit Österreich bereit für die Hitze am Wochenende ist.
2: Rettungskräfte stocken ihre Teams auf und auch die Feuerwehren machen sich auf mögliche Waldbrände gefasst. Vor der Sommerreisezeit hat der Verkehrsclub Österreich die Spritpreise in Europa verglichen. Für 50 Liter Diesel gibt es Preisunterschiede von bis zu 35 Euro. Am teuersten ist tanken in Dänemark und in der Schweiz, am günstigsten in Polen, Bulgarien und Spanien. Bei der Fußball-Weltmeisterschaft verliert Deutschland überraschend 1:2 gegen Ecuador. Martin Lang.
5: Nach 2 Minuten führt die DFB-Elf, aber am Ende gewinnt Ecuador 2:1, womit die Ecuadorianer ihren ersten Aufstieg bei einer WM in die K.O.-Phase seit 20 Jahren bejubeln. Für DFB-Teamchef Julian Nagelsmann ist die Niederlage schnell abgehakt. Kein Grund für Unruhe.
6: Wichtig ist, dass wir das Thema Geduld ein bisschen mehr reinkriegen und am Montag gewinnen. Schauen wir mal, gegen wen wir spielen.
5: Hinter Deutschland wird die Elfenbeinküste Zweiter mit 2:0 gegen Curaçao. Die Türkei verabschiedet sich von der WM mit einem 3:2-Sieg in Los Angeles gegen Gastgeber USA. Dahinter werden die Australier Zweiter mit 0:0 gegen Paraguay. Aber die Südamerikaner müssen trotz 4 Punkte noch abwarten, ob sie unter den besten 8 Gruppendritten bleiben, weil Schweden fix weiter ist mit einem 1:1 gegen Japan. Gruppensieger Niederlande gewinnt 3:1 gegen Tunesien.
2: Das waren die Nachrichten mit Tina Hanreich.
7: Ich hoffe, Sie haben die Sonnencreme griffbereit, die Wasserflaschen gefüllt. Langsam kennen Sie es ja, das Wetter.
8: Ja, und auch heute wird es wieder heiß, viel Sonne und ganz vereinzelt sind da auch ein paar Gewitter in den Bergen mit dabei. Höhepunkt der Hitze ist dann morgen mit bis zu 37 Grad. Dann gehen die Temperaturen aber voraussichtlich langsam wieder zurück.
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8: Nach einem Unfall auf der Autobahn Richtung Tirol auf Höhe Dombien Nord ist da jetzt die Überholspur blockiert. Sie kommen da auch nur sehr langsam an der Stelle vorbei und darum gibt es hier auch schon immer wieder kurze Verzögerungen. Danke für Ihre Infos. Wenn Sie sonst Meldungen haben, dann gerne bei uns durchgeben. 0800 20 4000.
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0: Hotel und ich habe bei dem Fest jetzt den Strom unter mir und schon, dass überall gehörig Saft ist.
1: Wie viele Meter Kabel hast du verlegt?
0: Boah, also in Sommer sind wir über einem Kilometer.
1: Weißt du noch, wo welcher Stecker ist?
0: Nein.
1: Oder was hast du alles angeschlossen?
0: Grosse Sachen. Vor allem viel Schnitzel und Pommesfritteusen, die eine Menge Strom brauchen. Und ich hoffe, es klappt alles bis zum Fest.
1: Ja. Dass es nicht gleich dunkel ist.
0: Erst am Montagmorgen darf es dunkel sein.
1: Ja. Ja, was sonst noch los ist, warum man da unbedingt mal aufs Klo sollte bei dem Fest. Das hören wir uns gleich nach Starship.

0: schon am Morgen um 12 nach 7. Da ist man schon fleißig heute Morgen.
1: Ja, es sind die letzten Handgriffe für das Bezirksmusikfest in Wolfurt jetzt am Wochenende.
0: Ja, ich war gestern den Aufbau kontrollieren.
1: Natürlich.
0: Beim Festobmann David von der Bürgermusik Wolfurt.
2: Also ich bin der Michael und ich habe bei dem Fest jetzt den Strom unter mir und schon, dass überall gehörig Saft ist.
0: Wie viel Meter Kabel hast du verlegt?
2: Boah, also in Summe sind wir über einem Kilometer.
0: Den haben wir schon gehört, den Kilometer der David. Ja, da werden die allerletzten Holzklötzle noch abgesägert. Ihr habt ein riesen Zelt aufgestellt.
3: Also wir rechnen ungefähr mit 6.000 Besuchern über das ganze Wochenende.
0: Gerade alleine schon die Klos zum Anschauen lohnt sich. Das habe ich noch nie gesehen auf einem Zeltfest. So noble Holzklos mit jedem Waschbecken drin.
3: Ja, der Thomas Rauner, unser Zeltverleiher im Ort, hat da ein neues Konzept und hat gesagt, er möchte es gerne mal ausprobieren und schauen, wie es bei den Leuten ankommt. Und darum stand jetzt da in Wolfurt.
0: Also wenn man ganz schnell muss, es lohnt sich schon wegen dem aufs Zeltfest zum Kuh.
3: Genau, ja. Wobei müssen wir schauen, wie viel man wirklich aufs Klo muss, weil man schwitzt eh alles wieder raus bei deiner Temperatur.
0: Ja, habt ihr was wegen der Hitze oder so im Zelt? Momentan geht es eigentlich her, oder?
3: Momentan geht es. Wir haben Lüfter ins Zelt da, die laufen eigentlich 24 Stunden durch. Und mit denen hoffen wir, dass wir ein bisschen Zugluft reinbringen, dass wenigstens Klelle, was da ist, oder? Wir geben unser Bestes.
0: Und sonst muss man sich halt bewegen für Fahrtwind und viel trinken.
3: Ja, viel Flüssigkeit zu sich nehmen ist sicher wichtig, ja, genau. Und ja, bei einem Zeltfest geht es sowieso immer heiß her. Also.
0: Was haben wir denn geplant?
3: Um 19 Uhr geht es dann nachher los mit dem Aufmarsch. Vom Flotzbach Fußballplatz hinterweg kommen die ersten Musikkapellen, die ersten Sechse, und marschieren die. Davor gibt es noch ein kleines Platzkonzert um 18.30 Uhr vor der Militärmusik Vorarlberg. Genau, und danach ist Eröffnung im Zelt und Party mit am Anfang grenzenlos böhmisch und ab 21 Uhr dann nachher Katzensprung.
0: Ja, denn letzte Aufbau- und Putzarbeiten sind Vollgas im Gange. Ich wünsche euch ein tolles Fest.
3: Ja, danke.

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1: Da haben wir für Sie einen Sommerhit übersetzt. Da gibt es zu gewinnen einen Familienausflug im Bärenland im Klostertal. Und zwar in 20 Minuten. Schon mal die Nummer notieren: 055 728 30.
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0: Guten Morgen, es ist Freitag, der 26. Juni. Hier sind die Radio Vorarlberg Nachrichten um 7.30 Uhr.
1: Mit Thomas Giesinger, schönen guten Morgen. Wie läuft's bei Ihrem Tippspiel mit Arbeitskollegen oder in der Familie? Die Fußball-Weltmeisterschaft, die löst ja bei vielen Menschen eine Begeisterung fürs Tippen und fürs Wetten aus. Rund um die WM wird derzeit massiv mit Sportwetten geworben, oft auch mit prominenten Sportlerinnen und Sportlern. Für die Suchtexpertin und Psychologin Senta Sangestan vom Suchtkrankenhaus Maria Ebene treten die Risiken durch diese Werbung aber in den Hintergrund und Wetten erscheint unbedenklich zu sein.
2: Ja, es verharmlost natürlich das Glücksspiel und die Sportwetten per se, wenn natürlich online ganz viele Plattformen genau solche Prominente schalten, dann wirkt es halt so, als wäre man da eher auf der sicheren Seite, als würde man etwas machen, was einfach als Freizeitaktivität gewertet werden kann.
1: Psychologin Senta Sangestan fordert daher strengere Schutzmaßnahmen auch bei Online-Sportwetten. Dazu gehören etwa wirksame Sperrmöglichkeiten sowie mehr Verantwortung der Wettanbieter selbst. Die Akten in der Causa Simon Schan liegen jetzt beim obersten Gerichtshof. Der Bludenzer Bürgermeister wurde im Februar ja erstinstanzlich wegen Amtsmissbrauch verurteilt. Er hat daraufhin Nichtigkeitsbeschwerde eingereicht. Vom obersten Gerichtshof gehen die Akten noch zur Generalprokuratur. Daher ist unklar, wann die Causa Schan am OGH verhandelt wird und ob es überhaupt zu einer öffentlichen Verhandlung kommen wird. Der Skilift Gröllerkopf in der Gemeinde Übersachsen wird nach der kommenden Wintersaison Geschichte sein. Die Gemeinde hat diese Woche beschlossen, dass es sich nicht auszahlt, den Schlepplift weiter zu betreiben, Thomas Aschberger.
3: Nach 60 Jahren wird der Skilift im kommenden Frühling abgebaut. Die Winter waren zuletzt einfach zu mild und es hat auch zu wenig geschneit. Die logische Folge: bei 3 Betriebstagen in den vergangenen 4 Jahren hat die Gemeinde Übersachsen im Schnitt pro Jahr 20.000 Euro draufgezahlt für Erhalt, Wartung und Personal. Ein weiterer Betrieb ist für die Gemeinde wirtschaftlich daher nicht vertretbar. Auch für andere Optionen wie Mattenskifahren wären die Investitionskosten zu hoch, sagt Bürgermeister Manfred Vogt. Die bevorstehende Wintersaison wird also die letzte sein, in der man in Übersachsen Skifahren kann.
1: Vielleicht sind auch Sie gestern von einem Kind bei Ihrer Arbeit begleitet worden. Beim Ich-geh-mit-Tag haben in Vorarlberg so viele Kinder und Jugendliche ihre Eltern oder Verwandten begleitet wie nie zuvor. Die Wirtschaftskammer verzeichnet mehr als 5.400 Kinder, die in rund 2.400 Vorarlberger Firmen bei der Aktion mitgemacht haben. Beim Mitgetag geht es darum, dass junge Menschen erste Erfahrungen in der Berufswelt sammeln können. In der österreichischen Eishockey-Liga haben die Pioneers Vorarlberg weitere Neuverpflichtungen bekannt gegeben. Die Feldkirchen haben mit Bryson Martin und Anthony Constantini 2 kanadische Verteidiger verpflichtet. Constantini spielte zuletzt in der nordamerikanischen College-Liga. Martin kommt aus der höchsten Liga in Dänemark. Es sind die Neuzugänge 5 und 6 für die Pioneers.
0: Falls Ihnen die Hitze langsam zu viel wird, das ist Licht am Ende des Tunnels sichtbar. Wir sind zumindest in Richtung Finale unterwegs.
4: Ja, heute nochmal mit bis zu 36 Grad, dazu viel Sonne und ganz vereinzelt sind auch ein paar Gewitter in den Bergen möglich. Morgen dann der Hitzehöhepunkt mit maximal 37 Grad, dann gehen die Temperaturen aber langsam wieder zurück.
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4: Läuft alles. Wenn Sie Meldungen haben, dann gerne bei uns durchgeben unter 0800 20 4000.
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0: Guten Morgen am Freitag. Unterwegs Richtung Wochenende geht's jetzt um einen Familienausflug für zwei Erwachsene und drei Kinder inklusive Bergfrühstück und Berg- und Talfahrt im Bärenland am Sonnenkopf im Klostertal.
1: Ja, das passt genau, denn jetzt am Wochenende, also morgen am Samstag, da startet da die Saison wieder.
0: Die Frage ist, welchen Sommerhit haben wir da übersetzt?
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0: So, Valentina, wer ist am Telefon?
1: Der Christian aus Rötis.
0: Das hier ist die Übersetzung.
4: 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Es gibt Meere und Hügel, die ich wiedersehen will. Es gibt Freunde, die noch auf mich warten.
0: So, was war das für ein Song?
5: Also ich kann natürlich nicht Italienisch, ich kann es nur probieren. Vielleicht, also ich spreche sehr falsch aus, das ist Un emozione per sempre.
0: Das wäre ja das vom Eros Ramazzotti, oder? Das hast du gemeint, oder?
5: Das. Richtig, genau.
0: Ja, weil der immer sehr. Italiener, Amore ja. Und Liebeslied. Und dann macht er da Schluss bei dem Lied.
5: Ja, das ist für den einen ist der Schluss und für den anderen ist es ein Anfang. Ah. Für mich ist es der Anfang. Ich habe heute, wäre ich Heirater.
1: Was?
5: Ja, heute um 11 Uhr.
0: Ist das schön.
1: Cool.
0: Und wen darf ich das auch fragen?
5: Ja, die Monika. Sie ist schon im Stress, sie ist schon beim Friseur.
0: Mei.
1: Schön.
0: Mei. Und du schon im Anzug?
5: Nein, ich stand jetzt noch auf der Terrasse in Badehose.
1: Du nimmst es noch gemütlich.
0: Badehose, total chilled.
1: Cool.
0: Wir hatten in Rötis?
5: In Rötis, ja, im Schlössle.
0: Ja, hey, Christian, alles, alles Gute. Gratuliere ja, und toi, toi, toi. Jetzt hast du eh schon gewonnen.
5: Doppelter, ja, habe ich eh schon gewonnen, ja, wunderbar.
1: Mach cool.
0: Ein schöner Tag, ich freue mich mit euch.
5: Wir
0: Servus.
5: Uns, ja. Herzlichen Dank, danke für die Grüße, ciao.

0: 10 vor 8 ist es an diesem Freitag und es gab noch einen Unfall heute Morgen.
1: Ja, nach diesem Unfall ist jetzt die L205, die Hittisauer Straße zwischen Müselbach und Lingenau gesperrt. Wenn Sie sonst Meldungen haben, wir sind erreichbar 0800 20 4000.

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3: Am Mikrofon ist Tina Hanreich. In Österreich steigen die Temperaturen am Wochenende auf bis zu 40 Grad. Mit einer Krisensitzung hat sich das Gesundheitsministerium gestern vorbereitet. Viktoria Waldecker, was wurde da beschlossen?
4: Da geht es zum einen um Events, die am Wochenende stattfinden. Das wohl bekannteste ist das Formel-1-Rennen in Spielberg. Für solche Fälle wird eben mehr Wasser bereitgestellt. Dann haben Einsatzorganisationen wie das Rote Kreuz für das Wochenende ihre Teams aufgestockt, weil sich schon in den letzten Tagen gezeigt hat, dass es eben deutlich mehr Einsätze wegen der Hitze gibt. Und es wurden auch schon erste Vorbereitungen getroffen für mögliche Waldbrände. In Niederösterreich zum Beispiel ist die Waldbrandgefahr ja derzeit extrem hoch.
3: Justizministerin Anna Sporer von der SPÖ will die Gefängnisse entlasten. Die geplante Entlassung von 500 Häftlingen haben die Koalitionspartner ÖVP und NEOS abgelehnt. Eine Arbeitsgruppe sucht jetzt nach anderen Möglichkeiten, um die Zahl der Häftlinge zu senken, sagte Sporer in der Zeit im Bild 2.
5: Etwa wollen wir jetzt einmal ansetzen, bei den Jugendlichen zu überlegen, statt unbedingter Haftstrafe gemeinnützige Arbeit. Das ist eine Forderung auch schon lange vom kriminalpolitischen Netzwerk. Die werden wir jetzt breit diskutieren.
3: Die SOS-Kinderdorf-Reformkommission präsentiert heute erste Ergebnisse. Unter der Leitung der früheren Höchstgerichtspräsidentin Irmgard Gries sind die bekannt gewordenen Übergriffe auf Kinder und andere Missstände an SOS-Kinderdorf-Standorten aufgearbeitet worden. Russland hat in der Nacht nach eigenen Angaben 660 ukrainische Drohnen abgefangen. So viele Drohnen wurden noch nie abgefangen seit Beginn des russischen Angriffskriegs gegen die Ukraine. Die Gratis-HPV-Impfaktion für alle unter 30 läuft am Dienstag endgültig aus. 2 Jahre lang konnten sich unter 30-Jährige gratis gegen humane Papillomaviren und damit gegen mehrere Krebsarten impfen lassen. Fachleute fordern, dass die Aktion verlängert wird. Miriam Steiner berichtet.
6: Die HPV-Impfung kann Frauen und Männern in jedem Alter das Leben retten. Das Risiko etwa an Gebärmutterhalskrebs zu sterben, senkt sie auf nahezu null. Das hat erst kürzlich eine Studie aus England gezeigt. Die neuen Daten sind Rückenwind für all jene, die sich in Österreich für eine Verlängerung der Gratis-Impfaktion einsetzen, darunter auch Gynäkologe Elmar Jura von der Medizin-Uni Wien.
7: Aus ärztlicher Sicht hätte ich gern, dass alle Menschen geimpft sind und wenn sie gratis die Chance haben, dann erhöht das natürlich die Durchimpfungsrate. Und wenn das Programm bis 30 wiederbelebt werden kann, ist es für alle ein Vorteil.
6: Für Personen unter 21 bleibt die HPV-Impfung auch weiterhin gratis. Alle anderen kostet sie ab Juli wieder mehrere hundert Euro.
3: In der teuren US-Metropole New York werden jetzt die Mieten für rund 1 Million Wohnungen eingefroren. Damit löst der neue linksgerichtete Bürgermeister Zoran Mamdani eines seiner Wahlversprechen ein. Das waren die Nachrichten mit Tina Hanreich.
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9: Und ich habe mich erkundigt, Rasenmähen muss man jetzt nicht unbedingt, wird eh nur verbrennen, der Rasen.
10: Ja, warten Sie da einfach noch ein paar Tage ab, bis da die größte Hitze vorbei ist. Heute sind auch mal bis zu 36 Grad nämlich möglich. Dazu viel Sonne und ganz vereinzelt sind auch ein paar Gewitter in den Bergen möglich. Morgen dann der Hitzehöhepunkt mit maximal 37 Grad. Dann gehen die Temperaturen aber langsam wieder zurück.
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10: Nach einem Unfall ist die L205, die Hittisauer Straße zwischen Müselbach und Lingenau gesperrt. Und zwischen Bersbuch und Schoppernau findet auf der Bregenzer Waldstraße ein Alpauftrieb statt. Rechnen Sie hier also bis Mittag immer wieder mit kurzen Wartezeiten. Wenn Sie Meldungen haben, wir sind erreichbar, einfach anrufen 0800 20 4000.
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9: Guten Morgen und auch mit dabei der Gartenbaureferent der Landwirtschaftskammer Vorarlberg und unser Gartenexperte Harald Rammel.
14: Schönen guten Morgen.
9: Und ich nehme an, es geht auch bei uns heute um die Hitze.
14: Natürlich, das Thema des Tages,
9: der
14: wenn
9: Woche.
14: Nicht heute, wann
9: denn? Ja, was tun im Garten? Gibt es Möglichkeiten? Ich nehme es an, es gibt welche.
14: Wir werden schauen, ja.
9: Ja, wir werden schauen. Und wenn Sie Fragen haben, gleich anrufen. 05572 38.

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2: Mit unserem Gartenexperten Harald Rammel und der Hitze natürlich Thema auch heute im Garten. Es bleibt auch die nächsten Tage noch heiß. Wir können in den Schatten fliehen. Der uns den Schatten gibt, der Baum, der nicht, der sitzt oder steht, oder wie sieht man da, steht in der prallen Sonne. Temperaturen von 35, morgen 37 Grad. Ich glaube, die haben auch einen Stress, gell?
3: Pflanzen haben definitiv auch einen Stress, ja. Wenn wir jetzt 35 Grad oder 37 Grad im Schatten haben, dann haben wir in der Sonne 50 Grad. Das heißt, jeder blanke Boden ist da schon ein Bratofen oder Backofen sozusagen. Oder? Und wenn da die Pflanzen drinnen sind, wenn sie frisch gepflanzt sind und gerade am Einwurzeln sind, das übersteigt ihre Leistungsfähigkeit. Das heißt, wichtig ist kühlen. Kühlen tun wir die Pflanzen in erster Linie mit Wasser, das heißt ausreichend Wasser versorgen, am besten am Morgen durchdringend wässern.
2: Da habe ich schon so viele Geschichten gehört, dass man am Tag nicht gießen soll, wenn die Sonne drauf brennt oder doch. Oder
3: irgendein Grund, was man schlucken. Oder? Also am besten ist am Morgen die Pflanzen wirklich gut gedrängt in den Tag gehen lassen. Und es gibt empfindlichere Pflanzen oder auch Pflanzen in Trögen und Töpfen, die dann einfach irgendwann einmal an ihre Leistungsgrenze stoßen. Die kann man dann unter den Tag zweimal gießen. Und ich plädiere sogar, in der ärgsten Hitze kann man auch mit einem Sprühstrahl im Gewächshaus zum Beispiel Tomaten oder Paprika mal drüber sprühen. Wichtig ist, dass sie bis zum Abend wieder abtrocknen. Also gerade Paprika, Melanzani halten das gut aus. Im Gegenteil, ich kann dadurch auch Spinnmilben reduzieren, wenn ich da gelegentlich wieder einmal Feuchtigkeit reinbringe. Mhm. Aber es sollte nicht permanent feucht sein, weil dann haben wir wieder den Nährboden für Pilze vorbereitet. Mhm. Also kühlen und Wasser ist gut. Ganz wichtig ist auch schattieren. Wo es geht, wenn ich jetzt einen Balkon habe und ich habe da eine Pflanze, die wirklich, ich kann es nicht wegnehmen, Sonnenschirm aufstellen, einen Regenschirm aufstellen davor. Mhm. Einfach, dass auf die ärgste Sonneneinstrahlung weggenommen wird. Also auch das wäre wichtig.
2: Was wir halt auch mögen, auch die Pflanzen mal in den Schatten stellen.
3: Genau, oder kleinere Pflanzen kann man in Schatten nehmen. Was man auch nicht vergessen darf, ist gelegentlich düngen. Mit den vielen Wässern wird natürlich Nährstoff auch in die Pflanze aufgenommen, wird dann Nährstoffe zum Teil ausgewaschen, ein bisschen mit einer niedrigen Flüssigdünger, speziell auch Calcium, versorge ich die Pflanze jetzt. Und das kennen wir bei der Tomate, diese Blütenentfäule oder die Stippigkeit, sind also so schwarze Flecken im Apfel drinnen. Das ist Calciummangel oder bei Blattgemüse haben wir die Blatträder, werden dann plötzlich vertrocknen außen rundum, da wird also der Kalziumtransport reduziert, weil einfach die Pflanze gar nicht ausreichend Wasser bis an die Spitzen liefern kann. Dementsprechend wäre es doch beim Wässern auch notwendig, dass man da Kalzium mitgibt.
2: Mhm. Und die Hitze rausbekommen im Gewächshaus ist ja auch eine Aufgabe.
3: Rausbekommen ist schwieriger wie reinbekommen. Ja. Das heißt, wichtig wäre außen schattieren. Es gibt Schattiernetze oder man kann auch mit Schattierfarben die Gewächshäuser einsprühen. Mhm. Ich habe schon mal gesprochen davon, dass man Mehl aufsprüht, aber das sind halt auch 2 Grad, wo man damit machen kann. Wenn man Wasser aussprüht im Gewächshaus regelmäßig, das gibt ein bisschen Verdunstungskälte und ganz wichtig ist die Ventilation, also die Luftbewegung. Und wenn ich so die Hobbygewächshäuser im Land anschaue, die sind sehr dicht, haben wenig Lüftungsmöglichkeit. Da ist wirklich die Überlegung, ob man nicht im Hochsommer am gegenüberliegenden Seiten die Gläser rausnimmt, damit wirklich die Luft durch kann. Also das Lüften ist das Um und Auf.
2: Mhm. Rasenmähen jetzt lieber bleiben lassen, haben wir auch schon besprochen, oder?
3: Rasenmähen ist, haben wir das Gleiche wie beim Mulchen. Also Mulchen wird zuerst vergessen bei den Maßnahmen. Der Boden sollte beschattet bleiben. Ein blanker Boden hat 60 Grad, 50 Grad, da fühlt sich jede Wurzel unwohl. Mhm. Wenn ich das Ganze mulche, entweder mit abgeschnittenem Material oder einfach durch die Pflanze selber beschatte, und da wären wir jetzt wieder beim Rasenmähen, dann kann ich also auch da wieder sparen, Wasser sparen und die Pflanzen, der Boden, die Bodenoberfläche bleibt durch das länger stehende Gras beschattet und dadurch kühler. Und ich würde den Rasenmäher jetzt die nächsten 5 Tage mal einmotten oder in der Box lassen, diese Mähroboter. Es wächst sowieso ganz wenig.
2: Die Mähroboter mähen ja trotzdem.
3: Naja, die kann ja irgendwo in der Box mehr oder weniger einen Stecker ziehen und dann mähen sie halt diese Woche nicht. Okay. Es wächst ja sowieso bei der Hitze nicht ganz so stark. Also ich würde da wirklich der Natur hier recht geben.
2: Es gibt also doch auch einiges zu tun im Garten, auch trotz Hitze.
3: Es gibt immer was zu tun. Ich würde es halt in die frühen Morgen- oder späten Abendstunden mehr oder weniger verschieben und dann kriegen wir das auch durch.
2: Liebe Nachbarn, ich mähe dann morgens um 3.
3: Da ist es noch das kühl. Ist keine gute Idee.
2: Aber Sie können anrufen 055 72 38 30. Rufen Sie uns an. Der Harald hat die Antworten zu Ihren Fragen im Garten.

0: Guten Morgen um 8.23 Uhr.
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0: Mit unserem Gartenexperten Harald Rammel zum einen und Ihren Fragen. Valentina, bei dir hat der Kurt aus Friedrichshafen angerufen.
3: Ja, der will nämlich sein Gewächshaus kühlen, indem er einen Teppich oben aufs Dach legt und den immer wieder mit Wasser besprüht. Funktioniert das denn?
0: Schon eine coole Idee, oder?
4: Also grundsätzlich alles, was die Sonne fernhält, nimmt die Hitze aus dem Gewächshaus raus. Das ist okay, kann man auch mit einem Teppich machen. Ist jetzt ein bisschen unorthodox, aber warum nicht? In der Regel nimmt man irgendwelche Schattiernetze oder irgendwelche Gewebe, die einfach die Luftdurchlässigkeit reduzieren. Mhm. Das mit dem Wasser draufsprühen hat zusätzlich noch einen Kühlungseffekt. Ja, kann man machen, warum nicht?
0: Kann man probieren mal, wenn es nicht so
4: also
0: ein schwerer, teurer
4: Perserteppich. Also ich würde es nur in der Mittagshitze machen, also nicht den ganzen Tag drauf, aber wenn man es mal montiert hat, ja, warum nicht? Also die nächsten Tage, solange es so heiß ist.
0: Okay. Und bei mir jetzt am Telefon die Christa aus Bregenz.
5: Also ich bin gerade am Gießen bei meinem Nachbarn, der hat so eine Weinrebe auf seinem Balkon und da haben jetzt die Blätter also richtige Böller vorn rausgekriegt, ganz viel. Und am hinteren Blatt sind allzu große, so helle Flecken. Ist das jetzt ein Pilz oder sind das Läuse oder etwas? Ich habe keine Ahnung, was das sein sind.
0: Ich auch nicht, Christa, aber der Harald hat
4: also das gut beobachtet. Das ist die Rebenbockenmilbe. Das ist also eine Art Spinnmilbe, also eine Weichhautmilbe, die in der Pflanze drinnen ist. Die verursacht oben eben diese Bocken, diese Ausstülpungen durch den Speichel, die das Tiere absondern. Mhm. Und auf der unteren Seite schaut es aus wie so ein kleines Pelzle. Also das ist grundsätzlich, wenn es nur ein bisschen vorhanden ist am Strauch, keine große Tragödie, dann zwickt man die paar Blätter weg. Wenn die ganze Pflanze, der ganze Weinstock voll ist damit, dann könnte man da einmal mit Schwefel was dagegen unternehmen, aber nicht bei dieser Hitze. Aber 28 Grad ist Pflanzenschutz überhaupt nicht wirksam, also da würde ich das nicht machen. Aber ist in der Regel im Hausgarten eine Behandlung nicht notwendig. Also die paar Blätter entfernen und gut ist.
0: Also beruhigend in dem Fall. 05572 38 30 ist die Telefonnummer direkt zu uns hier ins Studio.
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0: du das gemacht? Guten Morgen an diesem Freitag am 26. Juni. Hier sind die Radio Vorarlberg Nachrichten um 8.30 Uhr.
1: Mit Thomas Giesinger, schönen guten Morgen. Die Fußball-Weltmeisterschaft begeistert derzeit viele Vorarlbergerinnen und Vorarlberger. Sei es als Fußballfan oder beim Tippspiel mit Freunden oder der Familie. Doch bei einem Großereignis wie der WM steigt auch das Interesse an Sportwetten. Wettanbieter machen viel Geld, viele Menschen, vor allem junge Männer, hoffen auf den großen Gewinn. Doch Sportwetten haben ein großes Suchtpotenzial, sagt die Psychologin Senta Sangestan vom Suchtkrankenhaus Maria Ebene.
2: Also die meisten Menschen werden nicht abhängig wegen der Verhaltensweise oder wegen der Substanz, sondern wegen der Funktion, die dahinter liegt. Das heißt, wenn ich Probleme habe, mit Stress umzugehen, wenn ich Probleme habe, mit unangenehmen Gefühlen umzugehen, dann greife ich womöglich auf diese Variante der Bewältigungsstrategie zurück.
1: Wenn Sie Hilfe brauchen oder jemanden kennen, alle Beratungsstellen finden Sie online auf vorarlberg.orf.at. Die Vorarlberger Landesregierung will das Naturschutzgesetz umkrempeln und so für Entbürokratisierung sorgen. So braucht man etwa in Zukunft für einen Parkplatz mit 2000 Quadratmetern Fläche keine Naturschutzgenehmigung mehr. Moritz Moser, bei den einen kommt dieses Vorhaben gut an, von Naturschützern gibt es aber Kritik.
3: Greenpeace spricht in einer Aussendung von einem drohenden Kahlschlag beim Naturschutz in Vorarlberg. Der Naturschutzanwältin wolle man das wichtige Mitspracherecht bei Vorhaben entziehen. Die Landesregierung befeuere außerdem den Bodenverbrauch, weil die Bewilligungspflicht für viele Großprojekte wegfalle. Lob kommt hingegen von der Landwirtschaftskammer. Man begrüße die Maßnahmen, heißt es von Präsident Josef Moosbrucker vom ÖVP-Bauernbund. Er wünscht sich ein schnelles Begutachtungsverfahren. In einem solchen Verfahren können ansonsten Kritikpunkte vorgebracht werden. Zustimmung kommt auch von der Industriellen Vereinigung. Die beabsichtigten Gesetzesänderungen würden die Planungssicherheit und die Wettbewerbsfähigkeit stärken.
1: So viele Vorarlberger Kinder wie noch nie haben gestern ihre Eltern oder Verwandten beim Ich-geh-mit-Tag zur Arbeit begleitet. Laut Wirtschaftskammer haben mehr als 5.400 Kinder und Jugendliche in mehr als 2.400 Vorarlberger Firmen an der Aktion teilgenommen. Der Mitgeh-Tag soll jungen Menschen die Chance geben, erste Erfahrungen in der Berufswelt zu sammeln. Die Gemeinde Rankweil hat ein sehr grünes Ortszentrum. Das geht aus einer bundesweiten Analyse von Greenpeace hervor. Die Umweltschutzorganisation hat sich 80 österreichische Städte und Gemeinden angeschaut. Rankweil befindet sich mit einem Grünanteil von fast 50% dabei im Spitzenfeld. Deshalb hat Greenpeace der Marktgemeinde den offiziellen Titel Naturstadtpionier verliehen. Die Fußball-Bundesliga hat den Spielplan für die neue Saison veröffentlicht. 6 Spiele finden pro Runde statt, allerdings aufgeteilt auf 3 Tage und zu 5 unterschiedlichen Uhrzeiten, Andreas Blum.
4: Jede Runde wird es ein Spiel am Freitagabend geben. Auch am Samstag um 19.30 Uhr und am Sonntag um 19 Uhr ist jeweils ein Abendspiel geplant. Die Altacher sind schon zum Auftakt betroffen. Am 2. August geht es am Sonntagabend auswärts gegen Rapid. Lustenau startet am gleichen Tag um 17 Uhr mit einem Heimspiel gegen Ried in die neue Saison. Das erste Altacher Heimspiel findet an einem Freitagabend statt gegen die WSG Tirol. Auf das erste Derby müssen die Fans bis zum 7. Spieltag warten. Am Wochenende 19. 20. September steigt das erste Duell in Lustenau. Das Derby in Altach findet dann erst im neuen Jahr am letzten Jännerwochenende statt.
0: So unsicher, schattiges Plätzchen, trinken Sie genug und dann überstehen wir auch dieses Hitzewochenende.
5: Ja, und vor allem planen Sie alle Aktivitäten am Morgen oder am Abend ein. Da ist es nämlich noch viel angenehmer. 18 Grad sind es jetzt zum Beispiel in Gerschon, 21 Grad in Brand und 23 Grad in Alberschwende. Morgen dann der Hitzehöhepunkt mit maximal 37 Grad. Dann gehen die Temperaturen aber langsam wieder zurück.
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5: Und im Moment ist viel los im Bregenzer Wald. Nach einem Unfall ist jetzt die L205, die Hittisauer Straße zwischen Müselbach und Lingenau gesperrt. Wegen einer Baustelle im Dorfzentrum von Alberschwende brauchen Sie da circa eine Viertelstunde länger. Und zwischen Bersbuch und Schoppernau findet auf der Bregenzer Waldstraße ein Albauftrieb statt. Hier rechnen Sie also auch immer wieder bis Mittag mit kurzen Wartezeiten. Wenn Sie sonst Meldungen haben, wir sind erreichbar unter 0800 20 4000.
0: Gute Fahrt.
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0: Schönen guten Morgen, es ist 8.42 Uhr.
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0: Mit unserem Experten Harald Rammel und ihren Fragen, zum Beispiel die von der Frau Meer.
3: Ich hätte eine Frage, wie schneidet man der Oleander?
0: Ich hätte gesagt, den Boden einfach gerade um, gibt da weniger Arbeit. Harald, du als Experte hast bessere Idee.
4: Die Aufgabe des Oleanders ist, dass er uns mit Blüten erfreut. Oder? Ansonsten jetzt gerade umschneidet, dann geht's nicht. Also, wie schneidet man den Oleander an? Und für sich nicht um diese Jahreszeit, sondern jetzt soll er wirklich blühen, sondern das wäre irgendwo im zeitigen Frühjahr. Dort kann man ältere Triebe auslichten, dann die abgeblühten Blütenstände ausbrechen, sodass die Seitenknospen gut bleiben. Also das heißt, nicht um diese Jahreszeit. Jetzt kann man, wenn er ganz auseinanderfällt, entweder bindet man zusammen oder man nimmt ein paar Triebe raus. Ich würde also auch dann nicht radikal schneiden, sondern immer ältere Triebe rauslichten, vielleicht auf ein Drittel zurücknehmen. Aber es sollte die natürliche Form dieser Pflanze stehen bleiben bei dem Schnitt. Das gilt natürlich auch für den Oleander.
0: Die Ursula aus Lustenau hatte zuerst eine Riesengaude und dann nicht.
5: Ich habe im Hochbeet eine Buschbohne. Sind mir wunderbar kau, wunderbar geblüht. Und jetzt, wo die kleinen grünen Früchte, also die Bohnen, rauskommen, sind sie voller schwarzer, pickiger Lüse, die das aussuchen und dann würden sie krumm und fallen ab. Bis jetzt habe ich sie von Hand auch gegrubbelt, sage ich jetzt einmal, aber was kann ich da dagegen tun ohne Gift? Also einfach ohne Gift die blöde Lüse weg haben, damit die schönen Bohnen, wo ganz viel Korn wegkommt.
0: Jetzt bist du gefragt, Harald, was machen wir da?
4: Ja, als altes Hausmittel, Brennnesselwasser, das heißt Brennnessel ansetzen, über Nacht stehen lassen, das in eine Spritze rein tun und damit die Pflanze ansprühen, das vertreibt einmal die Läuse, kalter Wasserstrahl kann Läuse vertreiben, Schmierseife, Kaliseife oder das gibt es auch als Pflanzenschutzmittel, aber auf Seifenbasis, das ist also Naturin zum Beispiel, wäre so ein Mittel. Also es gibt da verschiedene biologische Pflanzenschutzmittel, mit denen, da ist kein Gift drinnen, sondern es wirkt einfach auf biologische Art und Weise und damit kriege ich diese Läuse in der Regel auch weg. Und wenn es wirklich viel sind, könnte man theoretisch sogar mal ein Netz drüber tun, damit sie nicht kommen. Oder wenn irgendwo ein Marienkäfer oder eine Marienkäferlarve zu finden ist, das auf die Bohnen setzen und die räumen dann auch im Bohnenbeet auf.
0: Gut, und wenn Sie irgendwo einen großen Baum im Garten haben, daher mein Tipp, Liegestuhl drunter und genießen am Wochenende. Danke fürs Kommen, Harald.
4: Das klingt gut, ja. Schönes Wochenende.

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3: Gleich mit dem Vormittag und Nicole Benvenuti. Danke fürs Zuhören. Gesund bleiben. Schönes Wochenende, gell?
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3: Gut, ich darf ja keine Tipps geben. 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Mhm. Würde mir auch schwer tun, denn mein Italienisch ist jetzt ganz schlecht.
9: Meins eigentlich schon ganz gut, aber ich habe mir jetzt auch schwer getan, obwohl ich ja Fan von ihm bin.
10: Das ist Un'emozione per sempre.
3: Das wäre ja das vom Eros Ramazzotti, oder? Das hast du gemeint, oder?
10: Das. Richtig, genau. Ja.
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0: Besser aufstehen.
9: Und morgen, guten Morgen, Vorarlberg.
3: Sind wir im Schwimmbad.
9: Auf dem Musikfest.
3: Und überlegen uns, ob Siesta nicht doch einfach die bessere Option wäre.
9: Ja, morgen nach 6 in Guten Morgen, Vorarlberg.

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1: Am Mikrofon ist Tina Hanreich. Die Ukraine hat in der vergangenen Nacht einen großen Drohnenangriff auf Russland gestartet. Die Hauptstadt Moskau war dabei eines der Ziele, melden russische Behörden. Es dürfte einer der größten Angriffe seit Beginn des Kriegs gewesen sein, Ernst Kernmeier berichtet.
2: Das Verteidigungsministerium in Moskau meldet den Angriff von hunderten Drohnen aus der Ukraine in der vergangenen Nacht. In mehr als 10 Regionen habe die Luftabwehr 660 Drohnen abgefangen, heißt es. Allein in Moskau sind laut Bürgermeister Sergei Sobjanin innerhalb einer Stunde 28 Drohnen abgeschossen worden. Ein Wohngebäude sei von Trümmerteilen getroffen worden. Über Verletzte ist nichts bekannt. In der Region Tula, rund 250 Kilometer südlich von Moskau, wurde eine Industrieanlage beschädigt. Eine Frau wurde verletzt. Die Ukraine hat in den letzten Monaten immer wieder im russischen Hinterland angegriffen. Letzte Woche haben Drohnen eine Raffinerie in einem Moskauer Vorort getroffen und einen Großbrand ausgelöst.
1: Japan wappnet sich für 2 Tropenstürme. Die Behörden warnen vor Überschwemmungen und Erdrutschen. Mehr als 2 Millionen Menschen wurden aufgerufen, sich in Sicherheit zu bringen, auch in der bei Touristen beliebten Region Kyoto. Zahlreiche Flüge und Zugverbindungen wurden gestrichen. In Wien beginnen in diesen Minuten die 9. nationalen Sommerspiele der Special Olympics. Bis Montag treten 1.800 Athleten und Athletinnen mit intellektueller Beeinträchtigung in mehreren Bewerben an. Wegen der Hitze sind aber einige wieder abgesagt worden. Thomas Edinger berichtet.
3: Die Special Olympics sind so groß wie nie. Dementsprechend war die Eröffnungsfeier am Abend in der Sportarena Wien angelegt. Die Ex-Fußballprofis und Special Olympics-Botschafter Guido Burgstaller und Alexander Grünwald haben die Flagge getragen, begleitet von Sportlerinnen und Sportlern. Nach dem bewegenden Eid, ich will gewinnen, aber wenn ich nicht gewinnen kann, dann werde ich es mutig versuchen, ist das olympische Feuer entzündet worden. Der Wermutstropfen des Abends, wegen der Hitze sind Bewerber im Freien, Radsport, Leichtathletik, Fußball, Golf und Tennis abgesagt worden. Temperaturen um die 40 Grad machen das zu riskant, so die Begründung des Organisationskomitees. 14 der 19 Wettkämpfe werden wie geplant ausgetragen, unter anderem in der Sporthalle Kagran oder im Reitsportzentrum Freudenau.
1: Knapp ein Fünftel der Österreicherinnen und Österreicher leidet unter einer Allergie, vor allem gegen Pollen, Tierhaare und Insektenstiche. Besonders betroffen sind Frauen von 16 bis 49 Jahren. Die wenigsten Allergien haben junge Männer. Zwischen Stadt- und Landbevölkerung gibt es kaum einen Unterschied, ergibt eine Umfrage des Linzer IMAS-Instituts. Das waren die Nachrichten mit Tina Hanreich.
4: Ja, das Hitzehoch hat auch wirklich einen Namen, nämlich Hartmut. Und Hartmut bleibt uns noch ein bisschen treu. Heute gibt es viel Sonnenschein und am Nachmittag bis zu 36 Grad. Über den Bergen sind einzelne Wärmegewitter nicht ganz ausgeschlossen. Morgen wird es dann noch heißer, 37 Grad. Am Abend steigt dann die Gewittergefahr deutlich. Auch am Sonntag bleibt es mit 35 Grad drückend heiß und dazu wird es dann gewittrig. Sie sind sicher unterwegs mit Radio Vorarlberg. Um 9:03. Da schauen wir auf die Bregenzer Waldstraße zwischen Beersbuch und Schoppernau. Findet ein Albauftrieb statt, rechnen sich hier mit Wartezeiten. Und auf der Hittisauer Straße ist zwischen Müselbach und Lingenau die Straße nach einem Unfall gesperrt. Wenn Sie Meldungen für uns haben, wir sind immer gerne da für Sie. Natürlich gratis unter 0800 20 4000.
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4: Rein in diesen Vormittag. Ja, kaum eine Band steht so sehr für Funk und gute Laune wie Cool and the Gang. Was viele nicht wissen, gestartet haben sie in den 60ern als reine Jazzband. Ihr erster Name war tatsächlich The Jazziacs. Später fanden sie dann zu ihrem unverwechselbaren Funk-Sound, mit dem sie wirklich Musikgeschichte geschrieben haben. Gleich bei Radio Vorarlberg, passend zur Hitze, Fresh, Cool and the Gang. Und wir starten rein mit den 80ern. I Just Died in Your Arms. Große Musik. The Cutting Crew.

Ein Hit wie ein Sommerdrink mit Eiswürfen. Fresh, Cool and the Gang. Ja, welche Songs klingen eigentlich sofort nach Sommer? Ja, zum Beispiel dieser hier. Katie and I, Summer Dreaming. Für Ihren Freitagvormittag mit Radio Vorarlberg.

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0: Michael Jackson für Ihren Freitagvormittag mit Radio Vorarlberg. Und jetzt ist es gleich 9.30 Uhr. Hier sind die Radio Vorarlberg Nachrichten.
1: Mit Thomas Giesinger, schönen Vormittag. Die Akten in der Causa Simon Can liegen jetzt beim obersten Gerichtshof. Der Bludenzer Bürgermeister wurde im Februar ja erstinstanzlich wegen Amtsmissbrauch verurteilt. Er hat daraufhin Nichtigkeitsbeschwerde eingereicht. Vom obersten Gerichtshof gehen die Akten noch zur Generalprokuratur. Da ist unklar, wann die Causa Can am OGH verhandelt wird und ob es überhaupt zu einer öffentlichen Verhandlung kommen wird. Der Skilift Gröllerkopf in der Gemeinde Übersachsen wird nach dem kommenden Wintersaison nach 60 Jahren Geschichte sein. Aufgrund der milden, schneearmen Winter war der Lift kaum in Betrieb. 20.000 Euro hat die Gemeinde pro Saison im Schnitt für Erhalt, Wartung und Personal draufgezahlt. Ein weiterer Betrieb nach dem kommenden Winter wäre für die Gemeinde wirtschaftlich nicht vertretbar. Rund um die Fußball-WM wird derzeit massiv für Sportwetten geworben, oft auch mit prominenten Sportlern. Psychologin Senta Sangestan von der Stiftung Maria Ebene warnt davor, dass dadurch die Risiken in den Hintergrund geraten. Werbung vermittelt häufig den Eindruck, Sportwetten seien eine harmlose Freizeitbeschäftigung.
0: Wir müssen momentan eigentlich nur zwei Dinge wissen. Die Höchsttemperaturen heute an die 36, morgen 37 und wann die Gewitter kommen. Heute eher, wenn überhaupt, nur in den Bergen vereinzelt und lokal. Morgen dann am Abend kräftige Gewitter. Am Sonntag bleibt es schwülwarm mit bis zu 35 Grad. Und auch hier steigt dann die Unwettergefahr. Sie sind sicher unterwegs mit Radio Vorarlberg um 9.30 Uhr. Da kommen Sie recht gut voran im Bregenzer Wald zwischen Biersbruch und Schopenau. Da gibt es aber einen Albauftrieb. Rechnen Sie hier mit Wartezeiten. Und wenn Sie Meldungen für uns haben, wir sind immer gerne da für Sie. Natürlich gratis unter 0800 20 4000.
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0: Dancing in the Dark, das ist vielleicht heute die beste Variante für ein Tänzchen. Hier ist Bruce Springsteen.

Diana Ross gibt den Takt vor für diesen Freitagvormittag. Ich hoffe, es geht Ihnen gut. Sie entkommen gut der Hitze. Kaum jemand hat ja den Austropop so poetisch geprägt wie Georg Danto. Seine Lieder nachdenklich, voller Gefühl. Und beim Song Weiße Pferde, da setzt er ausnahmsweise mal nicht auf den typischen Wiener Dialekt, so wie man ihn kennt, sondern auf Hochdeutsch und ließ sich sogar von spanischen Klängen inspirieren. Georg Danto.

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1: Am Mikrofon ist Tina Hanreich. Der Schiffsverkehr durch die Straße von Hormuz ist erneut gestoppt worden. US-Medien berichten, dass eine iranische Drohne ein Frachtschiff getroffen hat. Ernst Kernmeier berichtet.
2: Der Angriff auf das Schiff unter singapurischer Flagge kam kurz nach einer Warnung des Iran. Alle Schiffe, die die Meerenge passieren, müssten sich an festgesetzte Fahrtrouten halten, verließ im iranischen Fernsehen eine Nachrichtensprecherin die Anweisung der Revolutionsgarden. Mehrere Schiffe sollen aufgrund iranischer Warnungen schon umgekehrt sein, der Frachter aus Singapur nicht. Wie US-Medien unter Berufung auf Beamte berichten, ist er von einer iranischen Drohne getroffen worden. Die UNO hat daraufhin ihre Mission zur Begleitung von Schiffen ausgesetzt, die seit dem Krieg am Persischen Golf festsitzen. Die freie Schifffahrt am Golf ist Teil der Abmachung zwischen dem Iran und den USA zur Beendigung des Krieges. Nach dem jüngsten Zwischenfall ist der Ölpreis wieder gestiegen.
1: Und das dürfte sich vor dem Sommerreiseverkehr auch auf die Spritpreise auswirken. Europaweit gibt es da große Preisunterschiede von bis zu 35 Euro für 50 Liter Diesel. Am teuersten ist das Tanken in Dänemark und der Schweiz, am günstigsten in Polen, Bulgarien und Spanien, sagt Christian Kratzer vom Verkehrsclub Österreich.
3: Bei den zwei beliebtesten Urlaubsländern Italien und Kroatien schaut es so aus, dass in Kroatien das Tanken etwas billiger ist. Also 50 Liter Diesel kosten dort um 1 Euro weniger als in Österreich. In Italien wiederum zahlt man für Benzin und für Diesel 10 Euro mehr.
1: Auch durch spritsparendes Fahren könne man Kosten reduzieren. Die EU will wehrfähigen Ukrainern die Flucht vor dem Kriegsdienst erschweren. Laut einem Vorschlag der Kommission sollen 23- bis 60-jährige Ukrainer von den vereinfachten Aufnahmeregeln für Flüchtlinge ausgeschlossen werden. Im Parlament steht heute wieder das geplante Doppelbudget im Mittelpunkt. Nach der Opposition sind jetzt Expertinnen und Experten am Wort. Viktoria Waldegger berichtet.
4: Österreich steckt mitten im Budgetprozess. Vor 2 Wochen wurde das zweite Sparpaket der Dreierregierung vorgestellt. 5 Milliarden Euro will die Regierung damit in den kommenden 2 Jahren einsparen. Es sei aber nicht nur ein Sparpaket, haben ÖVP, SPÖ und NEOS in den letzten Tagen immer wieder betont.
5: Ich bin überzeugt, dass uns mit dem Doppelbudget tatsächlich ein großer Wurf gelungen ist.
6: Wir bringen eine Reihe von strukturellen Reformen auf den Weg.
7: Es ist doch eben nicht nur der kleinste gemeinsame Nenner.
4: Das werden heute Expertinnen und Experten im Parlament beurteilen. Jede Partei konnte für das Budget-Hearing eine Expertin oder einen Fachmann nominieren. Vom Fiskalratspräsidenten Christoph Badelt bis zur Ökonomin Margit Schratzenstaller werden die Budget-Experten die geplanten Maßnahmen heute näher beleuchten. In 2 Wochen soll das Budget dann beschlossen werden.
1: Das waren die Nachrichten mit Tina Hanreich.
8: Ja, die Rasensprenger im Land sind aufgedreht und arbeiten auf Hochtouren. Viel Sonne, heute bis zu 36 Grad. Morgen mit bis zu 37 Grad noch heiß. Am Abend sind dann erste kräftige Gewitter möglich. Am Sonntag bleibt es schwül heiß mit bis zu 35 Grad und dann zunehmende Gewittergefahr. Schauen Sie gut auf sich und trinken Sie viel. Sie sind sicher unterwegs mit Radio Vorarlberg um 3 Minuten nach 10. Da sehe ich momentan keine Staus auf den Straßen. Wenn Ihnen etwas auffällt, wir sind gerne da für Sie. Natürlich gratis unter 0800 20 4000.
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8: So, checken wir mal den Kalender. Heute ist der 26.06. 2026, ein sehr markantes Datum, ja, das wissen auch die Standesämter im Land, auch für den Christian aus Rötis. Heute ein besonderer Tag, gell?
10: Heute wäre ich Heirater. Oh. Ja, heute um 11 Uhr.
8: Ja, heiratet er seine Monika. Wir wünschen allen, die heute Ja sagen, ganz viel Glück und natürlich alles Liebe. Gleich mit Sandra. Und das passt wirklich dazu, a heat of the night. Und schönes Wetter und Sonnenschein, das haben wir ja sowieso.

0: Musik aus Österreich an die Baum für ihren Freitagvormittag. Hui, ja, die Hitze, das ist schon Stress für unseren Körper. Sie macht auch gesunden Menschen zu schaffen, aber besonders müssen wir auf unsere älteren Menschen schauen. Das macht zum Beispiel auch der mobile Hilfsdienst bei uns im Land. Darum gerade sehr viel zu tun beim Mohi in Bregenz zum Beispiel.
1: Ja, die sind einfach daheim, die vergessen zum Trinken, die haben keinen Appetit. Wir haben auch schon Fälle gehabt, wo wir sie wirklich auf dem Boden aufgefunden haben, die teilweise 24 Stunden leer sind. Und wenn wir da nicht reingehen, dann kommt halt niemand.
2: Ganz wichtig an Hitzetagen wie diesen, aufmerksam bleiben und aufeinander Acht geben. Mohi-Einsatzleiterin Marion Steiner-Schett.
1: Dass man wirklich untereinander ein bisschen Obacht aufeinander gibt, das wäre wichtig.
0: Ja, gut aufeinander schauen und viel trinken hilft. Danke, Verena Lengle, fürs Nachfragen beim Mohi in Bregenz.

0: Sarah Perché Diamo, so klingt der Sommer mit Radio Vorarlberg. Und jetzt ist es 10.30 Uhr. 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
1: Mit Thomas Giesinger, schönen Vormittag. Um die Verkehrssicherheit in Lustenau zu verbessern, will Landesstatthalter Christoph Bitschi gemeinsam mit der Marktgemeinde an einem Strang ziehen. Er ist zuversichtlich, dass sowohl mit kurzfristigen Verbesserungsmaßnahmen auf der Landesstraße als auch mit langfristigen Umfahrungen, Stichwort S18, die Situation für die Bevölkerung verbessert werden kann. Lustenau hat zuletzt ja einen Sicherheitsgipfel zu diesem Thema gefordert. Die Vorarlberger Landesregierung will die Naturschutzbestimmungen aufweichen und erntet dafür Lob und Kritik. Die Landwirtschaftskammer und die Industriellenvereinigung freuen sich über weniger Verfahren. Die Naturschutzorganisation Greenpeace befürchtet hingegen einen Kahlschlag. Besonders kritisch sieht man, dass die Naturschutzanwältin künftig kein Mitspracherecht bei bestimmten Verfahren haben soll. Und mit der Fußball-WM boomt auch das Geschäft mit den Sportwetten. Davon sind vor allem junge Männer betroffen. Spielsucht entstehe dabei oft nicht wegen des Wettens selbst, sondern weil Menschen damit Stress oder unangenehme Gefühle bewältigen wollen, sagt die Psychologin Senta Sangesta von der Stiftung Maria Ebene.
0: Hartmut bleibt uns treu, so heißt nämlich das Hoch, das uns momentan ordentlich ins Schwitzen bringt. Heute gibt es Sonnenschein und am Nachmittag bis zu 36 Grad. Über den Bergen sind nur einzelne Wärmegewitter mit dabei. Morgen wird es dann mit 37 Grad noch heißer. Am Abend steigt dann die Gewittergefahr deutlich. Auch am Sonntag bleibt es mit 35 Grad drückend heiß und untertags auch gewittrig. Sie sind sicher unterwegs mit Radio Vorarlberg um 10.31 Uhr und da kommen Sie gut voran. Ich sehe momentan keine Staus. Wenn Ihnen etwas auffällt, wir sind da immer gratis unter 0800 20 4000. Ich bin Nicole Benvenuti, wünsche Ihnen eine gute Fahrt. Jetzt mit Musik, fast wie ein Ventilator. John Farnham, You're the Voice. Das ist Musik.

Christina Stürmer, das ist ihr Freitagvormittag. Dieser Song war ihr internationaler Durchbruch. Ich rede hier von Kylie Minogue. Da meint man ja immer, sowas wird akribisch geplant. Aber in Wahrheit war es ganz anders. Der Produzent hat nämlich den Termin von Kylie einfach vergessen. Und während sie draußen gewartet hat, wurde der Song in nur 40 Minuten hingefetzt. Sehr effektiv, immerhin einer der allergrößten Pop-Hits der 80er. Kylie Minogue, jetzt für ihren Freitag, I Should Be.

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1: Am Mikrofon ist Tina Hanreich. 1,5 Jahre nach dem Anschlag auf den Weihnachtsmarkt in Magdeburg ist der Attentäter schuldig gesprochen worden. Der 51-Jährige wurde zu lebenslanger Haft verurteilt. Er hat mit seinem Auto 6 Menschen getötet und mehr als 300 verletzt. Aus Deutschland berichtet Andreas Jölli.
2: Taleb A. muss lebenslang ins Gefängnis, hat auch kaum Chancen, früher freizukommen. Der Angeklagte wird wegen 6-fachen Mordes und mehr als 200 Mordversuchen verurteilt. Zudem wird die besondere Schwere der Schuld festgestellt. Eine Sicherheitsverwahrung könnte folgen. Der mittlerweile 51-Jährige ist vor 1,5 Jahren mit einem 340 PS starken Mietauto über den Weihnachtsmarkt gerast. Ein Junge und 5 Frauen sterben, Hunderte werden verletzt. Während des Prozesses zeigt der Täter keine Reue, versucht vielmehr die Verhandlungen als Bühne zu nutzen, kritisiert und beschimpft Behörden, Polizei und eine Kölner Flüchtlingsorganisation. Für den Generalstaatsanwalt hat der Mann aus Saudi-Arabien die Tat lange vorher geplant, aus persönlichen Motiven gehandelt. Ein psychiatrischer Sachverständiger attestiert dem Täter eine narzisstische Persönlichkeitsstörung. Dem Prozess haben sich mehr als 200 Nebenkläger angeschlossen. Für die Verhandlungen wurde ein extra Gerichtsgebäude errichtet.
1: Europas größter Autobauer Volkswagen steht offenbar vor einem weiteren massiven Stellenabbau. Laut Medienberichten sollen in den nächsten Jahren 100.000 Stellen gestrichen werden und damit doppelt so viele wie bisher bekannt. Die schweren Erdbeben haben Venezuela verwüstet. 235 Tote sind bisher bestätigt, viele Menschen werden aber noch unter den Trümmern vermisst. Zahlreiche Länder schicken humanitäre Hilfe. Es fehlt an allem, sagt die Journalistin Teresa Delgado, die für den Schweizer Rundfunk aus Südamerika berichtet.
3: Es ist eine ganz schwierige Situation. Also diese wahnsinnig starken Erdbeben wären wahrscheinlich schon sehr verheerend gewesen für sehr gut vorbereitete Erdbebenländer wie zum Beispiel Japan oder auch Chile. Nun hat es ein Land getroffen, was ein armes Land ist, was über 10 Jahre autoritär regiert wurde, mit einer maroden Infrastruktur. Über die Hälfte der Bevölkerung lebt in extremer Armut. Also man kann sich denken, Venezuela war denkbar schlecht vorbereitet auf diese Katastrophe. Es ist aber wahrscheinlich auch schwierig, sich vorzubereiten auf so ein Jahrhundertevent. Das sind die schwersten Erdbeben gewesen in über 126 Jahren. Niemand hat das so genau kommen sehen.
1: Paris hat wegen der extremen Hitze das Alkoholverbot verschärft. Bis Sonntag darf man im öffentlichen Raum keinen Alkohol kaufen und konsumieren. Die Gastronomie ist ausgenommen. In Frankreich sind seit Beginn der aktuellen Hitzewelle bereits 55 Menschen bei Badeunfällen ums Leben gekommen. In Oberösterreich ist ein 68-Jähriger mit seinem Auto samt seinem Anhänger in den Ausee gerollt und im Wasser untergegangen. 2 Passanten haben schnell reagiert und den Lenker aus seinem Fahrzeug gerettet. Der Mann hatte wohl beim Rückwärtsfahren gesundheitliche Probleme bekommen. Das waren die Nachrichten mit Tina Hanreich.
4: Ich sehe immer öfters den Regenschirm als Sonnenschirm für unterwegs. Wirklich eine sehr gute Idee. Heute empfehlenswert bei bis zu 36 Grad. Über den Bergen sind einzelne Wärmegewitter nicht ganz ausgeschlossen. Aber morgen wird es mit 37 Grad noch heißer und am Abend steigt dann die Gewittergefahr wirklich deutlich bei uns im Land. Auch am Sonntag 35 Grad, drückend heiß und untertags immer wieder gewittrig. Sie sind sicher unterwegs mit Radio Vorarlberg um 11:03. Da dauert es 15 Minuten länger auf der Diepulsauer Straße von Hohenems über die Grenze nach Diepulsau. Wenn Ihnen unterwegs sonst noch was auffällt, wir sind gerne da für Sie, natürlich gratis unter 0800 20 4000.
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4: Und da gibt es Songs, die versetzen uns mit den ersten Takten sofort in eine ganz andere Zeit. Versuchen wir es mal.
7: Monday, Monday.
4: Monday, Monday. The Mamas and the Papas. Das Lied über den ungeliebten Montag wurde wirklich an einem Montag geschrieben und wirkt mit ihren vierstimmigen Harmonie natürlich besonders melancholisch. Monday, Monday, für Ihren Freitagvormittag spiele ich Ihnen gleich. Davor noch Phil Collins, You Can't Hurry Love.

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0: Mit Crowded House ist es gleich 11.30 Uhr. Wir begleiten Sie mit den Radio Vorarlberg Nachrichten.
1: Mit Thomas Giesinger, schönen Freitag. Beim Felkeher Montforthaus muss im Sommer das Glasdach saniert werden. Dort ist immer wieder Wasser ins Gebäude getreten, weil das Dach undicht war. Das ist laut Stadt Felke auf einen Ausführungsfehler bei der ursprünglichen Errichtung zurückzuführen. Deshalb muss das Glasdach nun umfassend saniert werden. Die Bauarbeiten dauern bis Ende August. In dieser Zeit können keine Veranstaltungen im Montforthaus stattfinden. Vielleicht sind auch Sie gestern von einem Kind bei Ihrer Arbeit begleitet worden. Beim Ich-geh-mit-Tag haben in Vorarlberg so viele Kinder und Jugendliche ihre Eltern oder Verwandten begleitet wie nie zuvor. Die Wirtschaftskammer verzeichnet mehr als 5.400 Kinder, die in rund 2.400 Vorarlberger Firmen bei der Aktion mitgemacht haben. Beim Mitgeh-Tag geht es darum, dass junge Menschen erste Erfahrungen in der Berufswelt sammeln können. Angesichts der aktuellen Hitzewelle fordert der Verkehrsclub Österreich eine verpflichtende Begrünung von größeren Parkplätzen. Konkret sollen bei Parkplätzen mit mehr als 30 Abstellplätzen zwingend Maßnahmen wie Entsiegelung oder Begrünung gesetzt werden, um so die Hitzebelastung zu verringern.
0: Ja, apropos Hitze. Wir bleiben in den nächsten Tagen bei über 35 Grad. Heute sind es 36. Über den Bergen sind nur ab und zu mal ein paar Wärmegewitter mit dabei. Morgen dann 37 Grad. Am Abend steigt aber die Gewittergefahr. Auch am Sonntag ist es mit 35 Grad natürlich drückend heiß und immer wieder auch gewittrig. Sie sind sich unterwegs mit Radio Vorarlberg, 11.31 Uhr. Ich sehe momentan keine Staus auf den Straßen. Wenn Ihnen aber was auffällt, sagen Sie es uns. Wir sind da gratis unter 0800 20 4000.
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0: Wir bringen Sie gut durch die Hitze, heißt Cyndi Lauper, Skibob. Feinen Freitag.

klingt fast wie so ein feiner, kühlender Wind, der uns um die Nase weht bei 35 Grad. Sanfte Klänge. Katie Melua bei Radio Vorarlberg.

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0: Die Gemeinde Schröcken befindet sich im Bregenzer Wald in Vorarlberg. Als Wintertourismusort wird sie aber dem Arlberggebiet zugeordnet. Siedler aus dem schweizerischen Wallis erschlossen im 13. Jahrhundert das Gemeindegebiet auf rund 1300 Metern Seehöhe. Lange Zeit war die Siedlung eine Filiale von Lech am Arlberg. Erst Mitte des 17. Jahrhunderts wurde eine selbstständige Seelsorge gegründet und die neu errichtete Pfarrkirche Maria Himmelfahrt geweiht. Nach zahlreichen Um- und Vergrößerungsbauten brannte die Kirche Mitte des 19. Jahrhunderts komplett ab. Es erfolgte ein Neubau. Die Region wurde dann zunehmend vom Tourismus geprägt. Heute ist insbesondere der Wintertourismus eine wichtige Einnahmequelle. Im Turm der Kirche Maria Himmelfahrt in der Berggemeinde Schröcken in Vorarlberg erklingen drei Stahlglocken.
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2: Herzlich willkommen zum Mittagsjournal. Das sind unsere Themen. Nach dem Erdbeben in Venezuela läuft die internationale Hilfe an. Die Reformkommission zum SOS-Kinderdorf-Skandal präsentiert ihren Bericht. Im Journalstudio Martin Balder. Nach den verheerenden Erdbeben in Venezuela ist die Zahl der Todesopfer auf mindestens 235 gestiegen. Mehr als 4000 Menschen wurden verletzt. Im Bebengebiet herrschen chaotische Zustände und die Suche nach Überlebenden ist für die Rettungskräfte extrem gefährlich. Barbara Jandl berichtet.
3: Die Helfer klettern über die Trümmer von komplett eingestürzten Gebäuden, versuchen mit Baggern, aber teilweise auch nur mit Schaufeln und bloßen Händen Gebäudeteile anzuheben, um zu Überlebenden zu gelangen. Es ist eine verzweifelte Suche, an der sich so gut es geht alle beteiligen.
4: Es ist verheerend, aber alle Menschen auf den Straßen versuchen, sich gegenseitig zu helfen und Angehörige wiederzufinden,
3: sagt Claudia Manresa von der Hilfsorganisation Project Hope. Nach und nach kommt auch immer mehr internationale Hilfe in Venezuela an. Spanien, Mexiko, Deutschland und die Schweiz etwa schicken Rettungskräfte, Ärzte und Spürhundestaffeln, um zu unterstützen. Auch Österreich hat Hilfe angeboten. Das Rote Kreuz schickt vorerst einen Spezialisten ins Erdbebengebiet.
2: Die Reformkommission zu den Missständen bei SOS Kinderdorf hat heute ihren Abschlussbericht präsentiert. Annabelle Amini, zu welchem Schluss ist die Kommission gekommen?
5: Die Kommission sagt, die Missstände sind zwar auch, aber nicht nur auf das Fehlverhalten Einzelner zurückzuführen. Es habe auch strukturelle Probleme gegeben, etwa eine Fehlerkultur, in der Missstände nicht offen angesprochen wurden, teilweise aus Angst, dass einem nicht geglaubt werde, dass der Personalmangel sich außerdem auch auf die Kinderbetreuung ausgewirkt habe und insgesamt habe auch die Zeit für stabile Beziehungen zu den Kindern gefehlt. Insgesamt legt die Kommission 44 Reformempfehlungen vor.
2: Und auf welche Grundlagen stützt sich der Bericht?
5: Also die Kommission hat sich ein sehr breites Bild gemacht. Sie hat 9 Monate lang daran gearbeitet, mit mehr als 2000 Dokumenten, über 140 Gespräche mit Besuchen in mehreren SOS-Kinderdörfern. Gespräche gab es eben unter anderem mit zahlreichen Mitarbeitenden, mit Kindern, mit Care-Leavern und Expertinnen und Experten. Mit dem Ergebnis, ja, es muss sich etwas ändern, und zwar auf struktureller Ebene, damit SOS-Kinderdorf eben das leisten kann, was es soll, nämlich Kinder zu schützen.
2: Danke, Annabelle Amini. Die EU-Kommission will wehrfähige Ukrainer von den Aufnahmeerleichterungen für Flüchtlinge ausnehmen. Damit soll es 23- bis 60-jährigen Männern erschwert werden, sich dem Kriegsdienst zu entziehen. Derzeit gilt für Menschen aus der Ukraine die sogenannte Massenzustromrichtlinie. Ihre Schutzansuchen werden damit nicht individuell geprüft. Die EU-Kommission folgt mit der Maßnahme einer Bitte der Ukraine. Die anhaltende Hitzewelle lässt die Nachfrage nach Klimageräten, Ventilatoren und Rollos steigen. Laut Fachhandel hat sich die Nachfrage nach mobilen Klimageräten verdoppelt. Manche Modelle sind schon ausverkauft oder längere Zeit nicht lieferbar. Michael Fröschl informiert.
6: Man mache gute Geschäfte mit der Hitze, so offen beschreibt der Wiener Elektrohändler Wolfgang Kretschig den Ansturm auf mobile Klimageräte.
7: Wir haben also in diesen Tagen wirklich viele, viele Klimaanlagen verkauft und haben eigentlich jetzt schon ein Problem, welche nachzubekommen.
6: Noch gäbe es Klimageräte zu kaufen, heißt es vom Handel, aber nicht mehr in jeder gewünschten Größe und Leistungsstufe. Aus Umweltsicht sind mobile Klimageräte ohnehin nur eine Notlösung, besser wäre wären Außenrollos. Auch eine fix installierte Klimaanlage ist effizienter. Für beides braucht es jedoch die Zustimmung des Vermieters oder der Miteigentümer. Rechtliche Erleichterungen werden derzeit geprüft. Ventilatoren sind im Handel derzeit noch überall erhältlich.
2: Das war das Mittagsjournal mit Martin Walder.
8: Ja, reden wir über die Hitze. Die macht sich heute wieder sehr bemerkbar mit Temperaturen bis zu 36 Grad. Aber wir kommen heute, abgesehen von ein paar lokalen Blitzen und ein bisschen Donner in den Bergen, meist gewitterfrei durch den Tag. Morgen wird es mit 37 Grad noch ein bisschen heißer. Am Abend steigt die Gewittergefahr dann aber deutlich. Auch am Sonntag bleibt es mit 35 Grad wirklich drückend schwül und heiß. Und dazu dann auch noch gewittrig. Sie sind sicher unterwegs mit Radio Vorarlberg um 6:06. Ich sehe momentan keine Staus im Freitagmittagverkehr. Wenn Ihnen unterwegs etwas auffällt, dann sagen Sie es uns. Wir sind da immer gratis unter 0800 20 4000.
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8: Mahlzeit Vorarlberg, jetzt im Gastgarten unterm Kastanienbaum und einen feinen Sommerdrink dazu. So kann man das Wochenende ruhig beginnen. Viele haben ja schon frei. Genießen wir den Freitag mit den Girlies der 80er, Bananarama mit Venus. Mahlzeit.

Sie sind sicher unterwegs mit Radio Vorarlberg. Obacht, auf der A14 in Fahrtrichtung Innsbruck liegen nach Dornbirn Nord und Dornbirn West, also dazwischen, schwarze Kunststoffteile auf der Überholspur. Bitte fahren Sie hier ganz besonders vorsichtig. Zwischen Dornbirn Nord und Dornbirn West liegen schwarze Kunststoffteile auf der Überholspur. Und wenn Ihnen unterwegs noch etwas auffällt, wir sind sehr gerne da für Sie. Immer gratis unter 0800.

0: Mahlzeit Vorarlberg. Am Freitagmittag hier ist Radio Vorarlberg. Die Landesregierung will das Naturschutzgesetz umkrempeln. Thomas Giesinger.
1: Ja, das Zauberwort von Schwarz-Blau lautet Entbürokratisierung. Und unter das diese Gesetzesänderung fällt, das gefällt Naturschutzanwältin Katharina Lind so gar nicht. Gewisse Änderungen im Naturschutzrecht hätte auch sie vorgenommen. Aber so werde die Umwelt noch mehr leiden, meint sie.
0: Ihre Kritikpunkte hören Sie in den Mittagsnachrichten bei uns um 12.30 Uhr.

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0: Mahlzeit Vorarlberg. Jetzt ist es 12.30 Uhr. 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
1: Das Land will weniger Bürokratie, auch beim Naturschutzgesetz, und das kommt nicht überall gut an. Die Kritik der Naturschützer haben wir gleich. Und bei der Fußball-WM fiebern die Fans mit, aber das Daumendrücken geht dann oft ins Wetten über und der Nervenkitzel kann in der Sucht enden. Ich bin Thomas Haschberger, schönen Mittag. Das Vorarlberger Naturschutz- und Landschaftsschutzgesetz soll überarbeitet werden. Die schwarz-blaue Landesregierung will weniger Bürokratie und schnellere Verfahren. Die Wirtschaftsvertreter finden das gut. Naturschutzanwältin Katharina Linz spricht hingegen von einem massiven Kahlschlag beim Naturschutz. Emanuel Proger hat sich angeschaut, was sich beim Naturschutzgesetz ändern soll, und hat die Reaktion dazu.
2: Die Landesregierung plant mehrere Änderungen im Naturschutzgesetz. So sollen zum Beispiel Lagerplätze außerhalb bebauter Gebiete erst ab 800 Quadratmetern statt bisher 400 bewilligungspflichtig sein. Außerdem, und damit wird Naturschutzanwältin Katharina Linz so gar nicht grün, sollen manch starke Eingriffe ganz ohne Bewilligung möglich sein.
3: Zum Beispiel, dass jede Forststraße, Güterweg, also sozusagen eine normale Forststraße unter 4 Meter Breite ohne Bewilligung gebaut werden könnte in jeder Länge. Dass Schutzbauten, Wasserverbauungen, Lawinenverbauungen, die oft sehr große Eingriffe sind in die Landschaft, komplett ohne Naturschutz gebaut werden könnten.
2: Ja, und auch, dass die Naturschutzanwaltschaft in manchen Fällen gar nicht mehr eingebunden sein soll, stört Linz.
3: Da, glaube ich, gewinnt man auch nicht viel, weil es passiert zum Beispiel, dass es aus anderen Gründen ein Verfahren lange dauert, dass man auch auf die Gutachten lange warten muss. Und in allermeisten Fällen macht es keinen Unterschied, ob man uns da nach unserer Meinung fragt oder nicht. Aber es würde sehr viel Einblick verloren gehen, wenn wir in diesem Verfahren nicht beteiligt werden, wo wir uns halt bisher 30 Jahre lang eingebracht haben.
2: Positives kann Linz den Plänen kaum abgewinnen. Eine Ausnahme sieht sie allerdings. Für Photovoltaikanlagen auf Freiflächen soll künftig eine Bewilligungspflicht gelten. Das halte sie für sinnvoll. Mit der Vorgehensweise des Landes ist Linz aber so gar nicht zufrieden.
3: Ich habe einen halben Tag vor dem Mediengespräch diese Information von Landesrat Gantner bekommen. Aber nur so, das machen wir jetzt fertig. Also ich hätte schon Ideen gehabt, wie man das Naturschutzgesetz verbessern kann, aber das war offensichtlich nicht das Thema.
2: Doch so sehr sich Naturschützer hier grün und blau ärgern, am Ende liegt die politische Macht bei den Regierungsparteien, und die könnten der Novelle schon im Herbst grünes Licht im Landtag geben.
1: Wir bleiben noch in der Natur. Die Vorarlberger Wanderwege müssen ja immer wieder gepflegt und zum Teil auch repariert werden. Dafür stellt das Land den alpinen Vereinen jährlich insgesamt 70.000 Euro zur Verfügung. Das reicht aber nicht, sagt der Alpenverein. Er braucht allein für seine Wege bis zu 160.000 Euro pro Jahr und wünscht sich deshalb mehr Unterstützung. Martin Kopf.
4: Die Landesförderung deckt nur etwa ein Drittel der Kosten der Wegerhaltung ab. Den Rest muss der Alpenverein aus den Mitgliedsbeiträgen und den Hütteneinnahmen finanzieren, sagt Geschäftsführer Michael Mattis.
5: Allerdings ist es so, dass wir nach wie vor auf Gönn- und Förder angewiesen sind, damit wir überhaupt das Ganze abhandeln können. Also das heißt, die Fördermittel des Landes sind einfach noch viel, viel zu gering. 70.000 ist eine große Summe, allerdings ist die Summe noch zu gering. Also das deckt bei weitem nicht die Kosten, die wir haben.
4: Langfristig leidet darunter die hohe Qualität der Wanderwege, befürchtet der Alpenverein. Diese Sorge versteht man beim Land Vorarlberg. In Zeiten von knappen Budgets ist allerdings nicht mehr möglich, sagt Manfred Kopf von der Abteilung Raumplanung.
6: Es gibt immer Luft nach oben. Potenzial wäre riesig, um die Wege noch besser instand zu halten und noch mehr zu tun. Das ist immer eine Frage der finanziellen Möglichkeiten in heutigen Zeiten mit angespannten Budgets nicht ganz einfach zu lösen. Aber das Land bemüht sich, das weiterhin zu unterstützen.
4: Und diese Unterstützung ist auch notwendig, denn ohne Förderung könnte sich der Alpenverein den Wegebautrupp nicht leisten.
1: Mitfiebern, feiern und vielleicht auch tippen. Die Fußball-WM hat viele Reize und verleitet zum Wetten. Für die meisten bleibt es bei einem Tipp, einige rutschen durch den Nervenkitzel aber in eine Spielsucht. Genau das ist Daniel passiert. Weil er anonym bleiben möchte, haben wir seinen Vornamen geändert. Christine Amon hat ihn und seine Psychologin in der Suchtabteilung der Stiftung Maria Ebene getroffen.
7: Was mit ein paar Wetten beginnt, bestimmt bald Daniels Alltag. Die Gedanken kreisen immer häufiger um Spielen. An manchen Tagen gewinnt er Zehntausende Euro, am nächsten Tag verliert er sie wieder. Trotzdem hört Daniel nicht auf, die Hoffnung, verlorenes Geld wieder zurückzuholen, bleibt.
8: Gerade das Zurückholen an Spielverlusten ist, glaube ich, das, was die meisten da wirklich einreißt in das Thema, weil man halt immer versucht, das verlorene Geld wieder zurückzugewinnen, was meistens natürlich nicht der Fall ist.
7: Für die Psychologin Senta Sangestan von der Stiftung Maria Ebene steckt dahinter ein Phänomen, das viele Glücksspieler kennen.
9: Natürlich denken manche, sie können damit Geld verdienen. Meistens ist das vielleicht der Beginn des problematischen Verhaltens. Aber dass sie es fortsetzen, liegt halt daran, dass sie schon so viel Geld verloren haben in der Regel.
7: Für Daniel sind die Folgen seiner Spielsucht enorm.
8: Existenzielle Bedrohung, also kurz vor der Straße gestanden, Wohnungsverlust, Stromabschaltung etc. Also es hat mein Leben sehr geprägt.
7: Wer bemerkt, dass sich immer mehr Gedanken ums Spielen drehen oder das Aufhören nicht mehr gelingt, sollte sich Hilfe suchen. Unterstützung gibt es bei der Stiftung Maria Ebene in Frastanz.
1: Und alle Beratungsstellen bei Spiel- oder Weitsucht haben wir auch auf voradelberg.orf.at. Beim Feldkircher Montforthaus muss im Sommer das Glasdach saniert werden. Es ist undicht und darum ist immer wieder Wasser ins Gebäude eingetreten. Nach Angaben der Stadt Feldkirch ist ein Ausführungsfehler bei der ursprünglichen Errichtung schuld. Die Bauarbeiten dauern jetzt bis Ende August. In dieser Zeit können keine Veranstaltungen im Montforthaus stattfinden. Immerhin, Nicole, heute und morgen müssen die Feldkircher keine große Angst haben, dass es da reinregnet.
10: Ja, höchstens ein paar Gewitterspritzer. Aber fragen wir den Simon Hölzl aus der Geosphere Austria. Der hat jetzt mal die sonnigen Wochenendaussichten. Mahlzeit.
11: Der Nachmittag bringt viel Sonnenschein, trockene Verhältnisse und schweißtreibende Temperaturen von 31 bis 36 Grad. Morgen Samstag ist der Höhepunkt der Hitzewelle erreicht mit 32 bis 37 Grad am Nachmittag. Am Abend gibt es einzelne Hitzegewitter über dem Bergland. Auch der Sonntag bringt im Tagesverlauf einige Wärmegewitter, die können punktuell kräftig ausfallen. Dazu wird es schwülheiß mit bis zu 35 Grad. Zu Wochenbeginn liegt die Temperatur dann meist schon unter der 30-Grad-Marke. Die Luft ist aber recht feucht und fühlt sich sehr schwül an. Es können dann auch wieder kräftige Gewitter dabei sein. Erst am Mittwoch mit Durchzug einer Kaltfront nimmt dann die Hitzebelastung deutlich ab. Die zweite Wochenhälfte bringt dann wechselhaftes Wetter mit moderaten Sommertemperaturen von 24 bis 29 Grad.
10: Sie sind sicher unterwegs mit Radio Vorarlberg um 12.37 Uhr. Da brauchen Sie gut 10 Minuten länger in Lustenau. Von der Schweizer Grenze kommend Richtung Engelkreisverkehr. Und wenn Ihnen unterwegs noch etwas auffällt, wir sind immer gerne da für Sie. Natürlich gratis unter 0800 20 4000. Ich bin Nicole Benvenuti, wünsche Mahlzeit. Viel Spaß jetzt mit Elton John, wunderschöne Nummer, A World in Spanish, ein wunderbarer 80er für Sie.

0: Radio Vorarlberg für ihren Freitagmittag Proud Mary. Puh, es wird jetzt schon langsam heiß. Die Kinder haben ja schon Wochenende. Was machen eigentlich die Kids so, wenn ihnen so richtig heiß ist? Ich habe mal die Volksschulkinder der Volksschule Bütze gefragt. Clara und ihre KlassenkollegInnen haben viele tolle Ideen.
1: Wasser halt eben sehr viel trinken und einen Ventilator immer dabei tragen. Halt eben zu Hause sein und am besten lesen.
2: Schwimmen oder so?
1: Ja.
2: Schwimmen hilft auch gegen die Hitze.
1: Klar.
3: Ich bin Annabelle und gegen Hitze hilft viel Eis.
0: Was für eines?
3: Vanille.
0: Luis, was sind deine Hitzetipps?
4: Baden und in Schatten gehen. Ram zu Hause bleiben und mich meinen Kopf nass machen.
0: Ja, die Nora und ihre Klassenkolleginnen bewahren einen kühlen Kopf in diesen Tagen.

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1: Am Mikrofon Martin Balder. Europas größter Autobauer Volkswagen steht offenbar vor einem dramatischen Stellenabbau. Laut einem Bericht des Manager-Magazins wird der Konzern weltweit 100.000 der 657.000 Arbeitsplätze abbauen. Doppelt so viele wie bisher angekündigt. Aus Deutschland Andreas Pfeiffer.
2: Dass VW einen drastischen Sparkurs fahren muss, war bereits bekannt. Das von Konzernchef Oliver Blume vorgelegte Zielbild 2030 spricht von weltweit 50.000 Stellen weniger. Das Manager-Magazin geht heute aber von einer Verdoppelung dieser Zahl aus, zusätzlich von der mittelfristigen Schließung von 4 VW-Werken in Deutschland. Dem Automobilexperten Frank Schwope erscheint das plausibel.
3: Im ersten Quartal lief es ja für VW ganz und gar nicht rund, weltweit -4%, aber in China war es sehr krass negativ mit -15%. Und insofern kann man, glaube ich, nicht sagen, dass VW die Wende in China schon geschafft hat.
2: Volkswagen will die Nachricht mit Verweis auf vertrauliche Unterlagen vorerst nicht kommentieren. Am 9. Juli will sich der Aufsichtsrat Gewissheit verschaffen.
1: In Venezuela ist nach den verheerenden Erdbeben auch die internationale Hilfe angelaufen. Mindestens 235 Menschen sind ums Leben gekommen. In den Trümmern suchen die Menschen teils mit bloßen Händen nach Überlebenden, weil noch keine Rettungskräfte eingetroffen sind. Am Mittwoch hatten kurz hintereinander zwei Beben der Stärke 7,2 und 7,5 den Norden und das Zentrum Venezuelas erschüttert. In Frankreich setzt die anhaltende Hitzewelle bereits dem Gesundheitssystem zu. Um Krankenhäuser zu entlasten, wird nun zu drastischen Maßnahmen gegriffen. In Paris und in anderen Departements wird ein Alkoholverbot erlassen. Ausgenommen bleibt die Gastronomie. Aus Paris, Cornelia Primosch.
4: Durstlöscher ohne Alkohol, verordnet der Präfekt von Paris. Seit Mittag darf in der französischen Hauptstadt kein Alkohol mehr im öffentlichen Raum getrunken werden. Ab 18 Uhr ist dann auch der Verkauf in Geschäften verboten. Das Trinken von Alkohol in der prallen Sonne habe verheerende Folgen, was zum Einsatz von Sanitätern führe, die sich aber um andere Hitzepatienten kümmern müssen, argumentiert Polizeipräfekt Patrice Ford das Verbot. Auch Großveranstaltungen und Festivals werden an diesem Hitzewochenende abgesagt, um eine weitere Überlastung der Krankenhäuser zu verhindern. Aufgrund der vielen Hitzepatienten wurde bereits der landesweite Notfallplan ausgerufen.
1: In der deutschen Stadt Magdeburg ist der Attentäter vom Weihnachtsmarkt zu lebenslanger Haft verurteilt worden. Der aus Saudi-Arabien stammende Taleb A. war am 20. Dezember 2024 mit einem Mietauto mit fast 50 km/h in den belebten Weihnachtsmarkt gerast. Ein 9-Jähriger und 5 Frauen wurden getötet, hunderte Menschen verletzt. Laut Gericht hatte er die Tat aus persönlichen Gründen monatelang geplant und auf möglichst viele Opfer abgezielt. Das waren die Nachrichten mit Martin Balder.
0: Das Radio Vorarlberg Wetter.
5: Heute Nachmittag sonnig, 36 Grad der Höchstwert. In 2000 Meter Höhe hat es 20 Grad. Morgen dann noch heißer, bis 37 Grad soll das Thermometer raufgehen. Am Sonntag kommen dann erste Gewitter auf und am Montag soll die Hitze vorbei sein. Es hat aber immerhin noch 29 Grad.
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5: Wir schauen nach Lustenau. Von der Grenze in Lustenau bis zum Engelkreisverkehr dauert es 10 Minuten länger.
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5: Mahlzeit, sage ich Ihnen. Am Freitagmittag die Themen dieser Woche waren das Entlassungsmanagement im Krankenhaus, die Sicherheit auf Wanderwegen, die Einsparungen im Kulturbereich und die Gewalt auf den Fußballplätzen.
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2: Am Montag ging es bei uns um die Frage, wann darf ich, wann muss ich das Spital verlassen, ist eine wichtige Frage, denn dahinter verbirgt sich das sogenannte Entlassungsmanagement in den Spitälern. Gast bei uns war Sibylle Nussbaum. Sie organisiert dieses Entlassungsmanagement im Landeskrankenhaus Honems.
3: Es läuft eigentlich bei jedem Krankenhaus oder bei der Aufnahme so ab auf dem stationären Bereich, dass man dann fragt, wie sind Sie versorgt, brauchen Sie, mit wem leben Sie zusammen? Und dann wird es abgefragt, und wenn es hier Stolpersteine gibt für die Pflege, wo man auch bei dem Fragebogen, dann wird grundsätzlich in unserem Haus ich eingeschalten.
2: Sie sind Sozialarbeiterin?
3: Ja.
2: Haben jahrzehntelange Erfahrung im Entlassungsmanagement?
3: Ja.
2: Wie hat sich das verändert, das Entlassungsmanagement? Wird früher entlassen?
3: Es ist heute schwieriger, weil das soziale Netz draußen auch viel mehr Herausforderung birgt für Angehörige.
2: Soweit die Sibylle Nussbaum, Entlassungsmanagerin im Landeskrankenhaus Honems. Dieses Bemühen und das alles, das klingt gut, sagt Angelika Hämmerle von der Initiative Pflege daheim. Aber sie sagt auch, leider schaut es in der Praxis oft anders aus.
4: Ich höre immer wieder die Rückmeldungen, dass die Leute überfordert sind, dass das zu schnell kommt. Und man geht vielfach auch davon aus, dass die Leute das zu Hause machen können. Aber man vergisst immer wieder, dass das Laien sind, keine fachlich ausgebildeten Pflegekräfte. Also ich sehe schon, dass das Bemühen da ist, wenn jemand das Angebot bekommt. Aber sie haben zu wenig Ressourcen, um die Leute wirklich gut zu begleiten. Und es braucht ja nicht nur das Entlassungsmanagement im Krankenhaus, sondern auch das Case-Management zu Hause.
2: Angelika Hämmerle von der Initiative Pflege daheim. Wann ein Patient nach Hause darf oder muss, das entscheiden die Ärzte. Bettina Grager ist Primaria der Gerontopsychiatrie am Landeskrankenhaus Rankweil.
5: Ich kann für meine Abteilung sagen, dass wir niemanden einfach so vor die Tür stellen. Also das entspricht nicht meiner Haltung und auch nicht der Haltung meiner Teams. Also bei uns werden die Entlassungen immer besprochen. Außer der Patient möchte nach Hause und kann so für sich selber sorgen, dass das verantwortbar ist. Wenn Patienten pflegebedürftig sind, werden die niemals einfach so entlassen. Mhm. Aber Sie haben recht, die andere Seite ist natürlich auch die, dass es oftmals nichts organisiert wird. Also wir können ja nicht alles vom Krankenhaus aus machen. Also das geht nicht. Wir brauchen dort ein Steuerungssystem, das organisiert. Und wenn wir da halt dann keine Partner haben, die uns dabei helfen, wird es schwierig.
3: Es hat sich die Familie verändert, insofern, dass natürlich die Kinder auch länger berufstätig sind oder auch viele Kinder berufstätig sind, Erwachsene, wo natürlich dann plötzlich vor einer Herausforderung stehen. Oftmals kommen sie zu uns im Akutspital, waren zu Hause noch mobil und konnten noch selbst für sich sorgen. Und dann plötzlich tritt irgendein Ereignis ein, eine Krankheit. Sie kommen ins Spital und dann ändert sich wirklich von einer Minute zur anderen die Situation zu Hause. Und dann stehen sie wirklich vor der Situation, ja, was machen wir jetzt? Der Papa war ja noch am Sonntag bei uns am Kaffee trinken.
2: Sagt Sibylle Nussbaum. Die Recherchen zu dieser Sendung zum Entlassungsmanagement haben mir auch gezeigt, wie komplex mittlerweile die Pflegesituation in Vorarlberg geworden ist. Und klar ist auch, der Personalmangel ist ein Riesenproblem. Dazu Patricia Künz. Sie ist von der Hauskrankenpflege Koblach-Meda.
6: Ich verstand, es ist jeder unter enormem Zeitdruck, auch die Krankenhäuser oder sonstigen Einrichtungen, wo die Leute einfach frühestmöglich entlassen. Und ich verstand auch den Standpunkt, dass man ambulant vor stationär behandelt. Es gibt extreme Stolpersteine. Wir haben immer mehr Patienten, PatientInnen. Wir haben immer weniger Fachpersonal. Und sie haben ja im Spital auch weniger Fachpersonal. Sie entlassen die Leute frühestmöglich. Das kostet ja auch alles Geld, diese stationären Aufenthalte. Aber wir müssen es draussen einfach auch stemmen können. Weil wir sind ja die schlussendlich, wo nicht sagen können, du darfst nicht heimkommen. Die Leute dürfen immer heimkommen, oder? Da ist das Spital natürlich im Vorteil und kann sagen, ich entlasse dich, du musst gehen. Und liebend gern natürlich nach wie vor am Freitag. Und das ist für uns, das ist für so kleine Vereine wie wir das haben, ist das ganz, ganz schwierig, organisatorisch. Nach wie vor sehr schwierig.
3: Die Problematik verstehe ich von der Patricia. Es geht dann hauptsächlich, oft sind die Medikamente dabei, ist der Verbandswechsel dabei, wenn es einen braucht oder was es auch immer braucht, weil sie ja den medizinischen Part übernehmen müssen. Wir müssen ja das unterscheiden, da gibt es ja medizinische Begleitung und Körperpflege.

0: Pflege. Also ich denke, wenn jemand Körperpflege braucht, kommt, müssen sie nicht am Wochenende, aber wenn er weiterhin medizinische Betreuung braucht.
1: Klar, wenn es einen Verbandswechsel braucht, am Samstagvormittag.
0: Das machen wir nicht. Ja. Also das möchte ich sagen, der wird dann schon mit der Hauskrankenpflege abgestimmt.
1: Ja, nur wenn es keine Hauskrankenpflege gibt in den Vereinen, die es nicht anbieten am Wochenende.
0: Ich kann jetzt nur für unser Haus sprechen, dass wir dann sagen, am Freitag macht man im Krankenhaus den Verbandswechsel, der nächste sollte dann Montag sein.
1: Sibylle Nussbaum, KESS-Managerin, Entlastungsmanagerin im Landeskrankenhaus Hohenheim. Zum Schluss noch eine Meinung vom Rudi, die nach der Sendung reingekommen ist. Ich darf vorlesen, ich spreche niemandem das Bemühen ab, uns Angehörigen zu helfen. Aber es ist schnell passiert, dass man aus dem Krankenhaus einen Pflegefall heimbekommt. Und da sind dann alle Case-Managerinnen fast machtlos. Das habe ich leider selbst erlebt.

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2: Wie sicher sind unsere Wanderwege? Diese Frage diskutiert mir am Dienstag. Hintergrund für mich, dieses Thema zu wählen, ist der Klimawandel, denn er setzt vielen Wegen in den Bergen massiv zu. Die Hintergründe dazu erklärte uns Eva Fiegel. Sie ist Geologin des Landes.
3: Naja, es ist die zunehmende Verwitterung aufgrund dieser extremen Temperaturschwankungen, die wir beobachten die letzten Jahre. Es geht inzwischen 30 Grad rauf, 30 Grad runter in wenigen Tagen. Das führt natürlich zu einer Auflockerung von einem Gestein und damit auch zur Auflockerung vom Felsverband und mitunter dann auch zu einer Zunahme von Steinschlägen, wobei wir die schon immer gehabt haben, diese Steinschläge. Wir beobachten tatsächlich eine Zunahme dieser Auflockerungserscheinungen, weil wir gerade auch im Winter diese Thematik haben, dass es mehrmalige Frost-Tau-Wechsel gibt. Und das führt zu einer starken Auflockerung und damit natürlich auch einhergehend eine stärkere Steinschlagtätigkeit. Es ist tatsächlich zu beobachten, dass es auch gerade in den hochalpinen Bereichen, dass es da wirklich Bereiche gibt, wo man inzwischen sagen muss, boah, da ist es einfach deutlich gefährlicher wie früher, ja.
2: Sagte die Geologin Eva Fiegel. Schäden an den Wegen sind nur ein Teil des Sicherheitsproblems. Dazu kommt die Unvernunft des Menschen. Mario Ammann, Sicheres Vorarlberg, der Geschäftsführer, erklärte uns, wie das läuft.
4: Bezüglich Eigenverantwortung, ja, wird es auch nicht leichter. Also, dass die Menschen meinen, dass das Risiko, in die Berge zu gehen, vielleicht nicht so groß ist, dass das genau die gleiche Sicherheit hat wie zum Beispiel im Talnähe, in der Siedlungsnähe.
2: Die Gudrun Ernstbrunner schreibt bei uns im Facebook, bei ihrem Thema kommt mir das Stichwort betreutes Wandern in den Sinn. Ausdrücklich genial. Auf Wanderwegen gibt es keine hundertprozentige Sicherheit. Ein wenig Eigenverantwortung kann man den Wanderern durchaus zumuten, auch den Halbschuhtouristen.
4: Ja, hundertprozentige Sicherheit ist 100% Illusion in den Bergen. Also das muss jedem bewusst sein. Da ist einfach die Eigenverantwortung dann gefragt.
2: Mario Ammann, Geschäftsführer Sicheres Vorarlberg. In der Diskussion während der Sendung am Telefon lieferte uns die Frau Matt einen Augenzeugenbericht. Sie ist 86 Jahre alt, ist viel in den Bergen und letzten Sonntag war sie im Gebiet der Bieler Höhe unterwegs.
5: Wo wir retourgelaufen sind, da sind viele beim gesperrten Weg da umgegangen. Und dann haben wir gesagt, ja, den Leuten ist nicht zu helfen. Weil sie jetzt da sagen, eben von der Eigenverantwortung. Also das ist, ich bin ewig im Gebirge auf Weg gewesen, das ist immer Grundbedienung. Und das fehlt hier sehr, sehr, sehr. Sie sind so wunderbar gemacht, die hochalpinen Wanderwege. Sie können gerne mehr machen. Aber die Leute sind eine Katastrophe.
2: Soweit die Meinung von der Frau Matt. Wegen den zunehmenden Schäden müssen auch Wege gesperrt werden. So geschehen unter anderem in Innerbraz. Der Weg zum berühmten Masson-Wasserfall, wenn man hineinfährt Richtung Arlberg rechts oben, der musste geschlossen werden vor ein paar Jahren. Bürgermeister Hans-Peter Pfanner.
6: Trotz allem wurde der Weg natürlich stark frequentiert, immer noch von Einheimischen, aber auch von Touristen. Und ich hatte auch diesen Druck von touristischer Seite her, was machen wir mit diesem Weg? Das ist der schönste Weg, den wir haben. Dann sage ich, ja, das ist schon möglich, aber es kann auch sein, dass man nicht überall hochkommt. Und schlussendlich haftet die Gemeinde, schlussendlich haftet der Bürgermeister oder die Bürgermeisterin für.
4: Da sind die Wegehalter nicht zu beneiden, wo da die Entscheidungen treffen müssen. In diesem Fall die Bürgermeisterinnen. Man muss sich auch bewusst sein, wenn einmal ein Weg gesperrt wird, das machen sie nicht einfach nur, darf ich so sagen, Hetz und Gaude. Ja. Das muss so sein. Klar geht dann jeder wieder in seiner Eigenverantwortung durch und denkt sich, ja, ich bin ja für mich selber verantwortlich, aber kein Bürgermeister, Bürgermeisterin möchte hier einen verletzten oder einen tödlichen Unfall haben, auch wenn er rechtlich vielleicht außen draus ist. Das muss man einfach mitbedenken. Und was auch noch dazu kommt, das Rettungsteam muss ja auch in dieses Gebiet und da muss man einfach mal einen Schritt weiter denken als nur an das eigene Ich.
2: Mario Ammann, Sicheres Vorarlberg. Übrigens, der Weg zum Masson-Wasserfall in Innerbraz ist wieder offen, weil neue Methoden der Gefahrenanalyse angewendet wurden. Und dieses System heißt Ragnar, klingt wie ein keltischer Gott, ist aber eine Abkürzung. Neues Risikobewertungstool, Risikoanalyse gravitativer Naturgefahren im alpinen Raum. Kurz Ragnar. Und was mit diesem Ragnar gemacht wird, das erklärt uns der Mario Ammann noch einmal. Denn es verbirgt sich dahinter eine Art Wahrscheinlichkeitsrechnung.
4: genau genommen geht es um das Todesfallrisiko, so hart wie das klingt, aber wie hoch ist das Todesfallrisiko auf diesem Weg? Heruntergebrochen geht es darum, wie oft passiert was und wie oft wird dieser Weg auch benutzt. Also ist ganz, ganz wichtig. Ist das ein Weg, der viel benutzt wird, kann natürlich schon genügen, wenn da 10, 15 Ereignisse pro Jahr stattfinden. Das wurde schon im Tirol getestet. Das Restrisiko bleibt ja erhalten. Aber die Wegehalter haben etwas bei ihnen, was ihnen Rechtssicherheit gibt, weil im Moment ist ja so, jeder geht den Weg. Dann gibt es die Vollkasko-Mentalität. Ja, wenn was passiert, dann gehen wir dann schon klagen. Und so hat der Wegehalter noch ein Tool in der Hand, wo man sagen kann, okay, wir haben das angeschaut, wir haben das den Maßnahmen entsprochen, die dort festgelegt wurden. Das war jetzt einfach noch das Restrisiko, das dazugekommen ist.
2: Es bleibt also ein Restrisiko in den Bergen und leider kommt noch eine, wie ich glaube, Restdummheit vieler Menschen dazu, die in den Bergen unterwegs sind.

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2: In der Kulturszene rumort es. Anders sind die Einsparungen in Budgets von Bund, Land und Gemeinden. Das war unser Thema am Mittwoch. Durch die Teuerung steht schlicht und ergriffen weniger Geld zur Verfügung. Einer meiner Gäste war Jessica Oelz. Sie ist in der Leitung der Kammgarn in Hart.
3: Ja, wir müssen überlegen, wo wird gekürzt, also intern, wo machen wir Abstriche. Wir wollen das zuletzt beim Programm machen. Das Programm soll so vielfältig und bunt bleiben, wie es bisher ist. Wir haben zum Beispiel auch ganz viel Programm bei freiem Eintritt. Das wollen wir auf keinen Fall den Leuten und den Besucherinnen wegnehmen. Dann heißt es halt intern schauen. Und da stellt man halt ganz schnell mal fest, es gibt nicht mehr viele Stellen, wo gespart werden kann. Wir sind eh überall schon am untersten Limit, sage ich jetzt mal. Und das ist einfach eine große Herausforderung, da einen Ort zu finden, wo gespart werden muss. Und wenn wir anfangen müssen, am Programm zu sparen, das wird schon bedenklich und traurig eigentlich.
2: Jessica Oelz von der Kammgarn in Hart. Wie viel Kultur braucht Vorarlberg? Wie viel Kultur wollen wir uns leisten? Das ist die zentrale Frage dieser Sendung gewesen. Sehr kritische Worte dazu im Facebook. Stellvertretend die Meinung von Bastian. Muss jetzt nur vorlesen, gell? Ja klar. Nein, ich darf zitieren von Bastian. Naja, wenn sich etwas nicht ohne staatliche Unterstützung trägt, ist es wohl eine Art Misswirtschaft. Wenn meine Firma nicht läuft, ist das auch mein Problem als Unternehmer. Da kann ich auch nicht jedes Mal zum Land oder zum Bund gehen und Geld fordern. Die Reaktion darauf kam von meiner zweiten Gästin, und zwar Miriam Steinbock, Geschäftsführerin IG Kultur.
4: In der Privatwirtschaft, da kann man sich Rücklagen schaffen und kann etwas erwirtschaften, was bei uns im gemeinnützigen Sektor, und wir sind ja jetzt hier vor allem für die freie, unabhängige Szene, da ist das nicht möglich. Unsere Budgets speisen sich übrigens nicht nur aus Förderungen, das ist auch wichtig, sondern aus vielen Einnahmen. Aber jeden zusätzlichen Euro müssen wir auch rechtfertigen am Ende des Jahres, was auch gut ist und auch für die SteuerzahlerInnen, die müssen das auch wissen, also das ist total gerechtfertigt. Aber wir müssen auch jede Rückstellung für Gehälter zum Beispiel oder für Programme, die im nächsten Jahr gemacht werden können, wir müssen ja weit im Voraus planen. Wir können nicht von der Hand in den Mund. De facto haben wir es jetzt von der Hand in den Mund.
3: Man kann natürlich vieles sich selber erwirtschaften und sich da eine Firma bei Laufen halten. Das ist bei uns in der Kammgarn genauso möglich. Wir haben Konzerte, da können wir 35 Euro fürs Ticket verlangen und die Leute kommen. Aber es gibt ganz viele Programmformate, wo das nicht möglich ist. Und das wollen wir schon bieten. Wir wollen Schulklassen einbinden in unser Programm. Wir wollen die einladen. Wir wollen noch Seniorinnen bei uns haben. Wir möchten noch Menschen mit geringen Einkünften, die einen Kulturpass beziehen zum Beispiel, genauso bei uns in der Kammgarn sehen und die dabei haben. Und da wird es halt eng. Also für denen, ich kann nicht von einer Schulklasse pro Kind 35 Euro für das Ticket verlangen. Also das weiß jeder, dass das nicht funktioniert. Und diese Bereiche gehören genauso in einen Kulturbetrieb. Also deshalb kann man das jetzt mit einer wirtschaftlichen Firma per se nicht vergleichen.
2: Mhm. Ziemlich extrem ist die Einsparungslage in Feldkirch. Dort wurde das Budget für die Kultur fürs laufende Jahr um 23% gekürzt. Kulturstadträtin ist Natascha Sursos von den Grünen und sie sagte mir, ich mache mir Sorgen um den Feldkircher Kulturbetrieb.
5: Weil ich im Moment auch nicht weiß, wo es mit den Einsparungen hingehen soll. Es ist ein sehr großes Verständnis für die Kultur. Es ist klar, dass die Kultur ein wichtiger Treiber für die Stadt ist und ganz zentral für Feldkirch. Aber nichtsdestotrotz haben wir dieses extrem große Damoklesschwert der Einsparungen über uns. Und ich weiß im Moment nicht, wie wir mit dem weiter umgehen sollen.
3: Also es gibt natürlich immer Sparpotenzial, aber das heißt halt dann, wir reduzieren den Betrieb. Also wir stellen um auf Ehrenamtlichkeit. Wir haben keine Angestellten mehr. Das ist eine komplette Umstrukturierung. Und dann schaut das Programm aus, dass wir wahrscheinlich noch viermal im Jahr ein Konzert veranstalten. Und ob man das will und ob die Gemeinde in Hart das will, unser Einzugsgebiet sind generell die Hofstadtgemeinden, wollen die das? Wollen die, dass kein Programm mehr vor Ort ist? Und wenn wir alle sagen, ja, okay, passt, ja, dann machen wir das so. Dann gibt's Potenzial. Aber wenn wir das so weiterführen wollen wie bisher, auf dem Niveau und auch auf dem professionellen Niveau, wo die Kammgarn steht, dann gibt es nichts mehr zu sparen.
2: Jessica Uelz in der Leitungscrew der Kammgarn von Hart tätig. Die Sparzwänge von Bund, Land und Gemeinden sorgen für Unruhe in sehr vielen Bereichen, Soziales, Bildung etc. etc. Und dazu sagte Walter Schmolli, Direktor der Caritas, wir müssen aufpassen, dass nicht die eine Gruppe gegen die andere ausgespielt wird.
6: Einen Wirtschaftsstandort, der nicht funktioniert und nicht attraktiv ist, das können wir uns nicht leisten. Eine Gesellschaft ohne Kultur wird nicht funktionieren. Eine Gesellschaft ohne Soziales noch weniger. Und. Aber es macht ja überhaupt keinen Sinn, diese Dinge gegeneinander auszuspielen. Das Grundproblem ist, wir haben eigentlich wenig Orientierung, wie wir priorisieren sollen, weil uns das Bild fehlt, in welche Richtung wir uns als Gesellschaft entwickeln wollen. Hätten wir ein solches Bild, könnte man sagen, damit uns diese Entwicklung, die wir gemeinsam wollen, gelingt, müssen wir in dem Bereich so und so viel investieren, den Wirtschaftsstandort so und so viel, in das Soziale so und so viel, in die Kultur. Nur dieses gemeinsame große Bild, wo wir uns hinentwickeln wollen als Gesellschaft, fehlt uns.
2: Sagt Walter Schmolli, Direktor der Caritas. Er sagt auch weiter, alle Bereiche müssen sich zusammentun, müssen miteinander reden, müssen sich absprechen, weil sonst, sagt er, besteht die Gefahr auf einmal alle gegen alle. Was sagt die Kulturlandesrätin Barbara Schöbi-Fink? Sie sagt, wir kürzen das Budget nicht, wir erhöhen es nur nicht. Klar ist natürlich, sage jetzt ich, dass dann natürlich weniger Geld zur Verfügung steht dieses Jahr. Aber auch Barbara Schöbi-Fink sieht die Gefahr von alle gegen alle.
7: Die Sorge ist durchaus berechtigt und egal welchen Themenbereich oder welchen Fördernehmer es trifft, ist die erste Reaktion immer, warum bei mir, schau bei anderen hin. Das ist etwas schwierig für uns. Ich weiß es nicht besser wie alle anderen Regierungspartner und wir versuchen ja gemeinsam einen guten Weg zu finden und vorsichtig mit den Mitteln umgehen, was wir aber immer getan haben. Nur sind im Moment keine Steigerungen mehr. Ein Gegeneinander ausspielen nützt gar nichts.
2: Barbara Schöbi-Fink, die Kulturlandesrätin.

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2: Gestern war unser Thema der Gewalt auf dem Fußballplatz. Meldungen von verbaler und körperlicher Gewalt häufen sich. Negativer Höhepunkt war vor 2 Wochen eine regelrechte Schlägerei nach dem Spiel der 3. Landesklasse Bludenz gegen Schwarzach. Und die Struma, der Straf- und Meldeausschuss des VfV, hat wirklich herbe, drastische Strafen ausgesprochen. Unter anderem wurden 2 Spieler von Bludenz für je 39 Pflichtspiele gesperrt, ein weiterer für 30 Pflichtspiele und noch einer für 24 Pflichtspiele. Bludenz werden nächste Saison gleich von Anfang an 6 Punkte abgezogen und 5.000 Euro als Geldstrafe. Das war Erwachsenenfußball. Aber auch im Nachwuchsfußball nimmt die Gewalt zu. Das bestätigte einer meiner Studiogäste, nämlich Robert Schörgenhofer. Er ist Schiedsrichterobmann in Vorarlberg.
3: Im Bereich verbale Gewalt hat es sicher einen totalen Wandel gemacht. Gegenüber früher, wo ich es angefangen habe, auch als junger Bub mit 18, da hast du Schülerpfiffer oder in dem Fall auch 14-, 15-Jährige, da hat in seltensten Fällen einmal jemand was zum Schiedsrichter gesehen. Und heutzutage erlebt man es, dass 14-jährige Erwachsene Schiedsrichter beleidigen. Es geht schon unter 14 ab. Also da denkt man sich ja, wo ist da jetzt die Gesellschaft herbekommen, oder? Und immer nur sagen, man redet sich ja mit Emotionen im Fußball aus, das lasse ich nicht gelten, weil in jeder Sportart gibt es Emotionen, aber es bedeutet nicht automatisch, Emotionen sind gleichzustellen. Ich habe jetzt die Erlaubnis, jetzt kann ich verbal gegen irgendjemand übergriffig werden.
2: Sagt der Ex-FIFA-Schier Robert Schörgenhofer. Es zeigt sich, dass vor allem die Eltern das Problem sind. Nicht nur, weil sie offenbar ihre Kinder nicht im Griff haben, sondern selbst sind die Eltern emotional und teilweise am Rand des Erträglichen unterwegs. Die Trainer müssen hier fast die Eltern miterziehen. Eckhard Liebschick ist Nachwuchstrainer in Bezau.
4: Ich mache einleitend vor jeder Saison ein Elterngespräch mit den Eltern, wo ich cool hast davor. Und da habe ich einfach meine Eckpunkte, wo ich mit denen abstecke. Also da gibt es klare Regler, wo ich auch sage, das und das und das wird von mir gefordert. Da habe ich eigentlich wenig Probleme denn von Eltern mit, sage ich jetzt mal, Leistungsdruck, weil ich sage, ich möchte eigentlich jedes Kind fördern. Und das geht da weniger um die einzelne Leistung im Spiel. Und ich habe das Gefühl, dass die Kinder das mögen, wenn es klare Regeln gibt. Und ja, wird schon mal scharf. Aber ich habe eigentlich doch positive Rückmeldungen von Eltern eigentlich, muss ich ganz ehrlich sagen.
2: Eckhard Liebschick, Nachwuchstrainer von Bezau. Zweiter Gast live im Studio in Dornbirn, Andreas Kopf. Er ist der Geschäftsführer Sport des Fußballverbandes in Vorarlberg. Und er versicherte uns, Fair Play sei oberstes Gebot, vor allem in der Trainerausbildung.
5: In den Kursen, die Leute, die in die Kurse kommen, es fängt ja schon mit einer Eintagesvorausbildung an oder Fortbildung an, wo man die wichtigsten Dinge kennenlernt. Dann geht es in einen D-Lizenzkurs, der geht 4 Tage plus dann eine Praxis und so geht's dahin. Und da ist Teamplay und Fairplay an oberster Stelle. Also das ist etwas, wo im Kinderfußball zu 100% vermittelt wird. Auch solche Tipps, wie jetzt der Herr Liebschicke das geschildert hat, vorbildlich übrigens, muss ich sagen, wenn ich das so höre, dass man die Eltern in ein Elterngespräch zu Saisonbeginn holt, dass man sieht, was man haben will, was man nicht haben will, wo die Grenzen liegen im Miteinander, für was sie zuständig sind und für was sie nicht zuständig sind. Er schafft offensichtlich eine hohe Klarheit und dadurch eine große Akzeptanz bei den Eltern und ein großes Vertrauen. Und Kinder wissen, die brauchen Grenzen natürlich. Sie wissen, was sie sich halten müssen, sie wissen, was man darf, was man nicht darf. Und so sind sie mal zurecht gewesen. Er hat gesagt, ab und zu mal ein scharfes Wort, das ist natürlich gut.
2: Andreas Kopf, Geschäftsführer Sport des VfV. Ab Herbst übrigens gibt es auch im Nachwuchs einen Ordnerdienst. Der Heimverein muss den sogenannten Spieltagsverantwortlichen nominieren. Der Robert Schörgenhofer erklärt, warum es so weit kommen musste.
3: Das ist ein Wunsch gewesen von der Schiedsrichter in Österreich, dass das gesamte Österreich kommt. Das heißt, es ist mindestens eine Person vor Ort, wo als Ansprechpartner für den Schiedsrichter dient. Und wenn Eltern draussen wirklich ausfällig werden, dann kann der Schiedsrichter das Spiel unterbrechen, geht zu dem Spieltagsverantwortlichen und sagt, tu etwas. Was der nachher macht, das ist, sage ich, ja, das ist dahingestellt, aber da muss man halt noch, sage ich, eine klare Regelung finden. Aha. Das will man noch ausschaffen, weil, ich sage, der Heimverein hat ja das Hausrecht und wenn jemand gegen mein Hausrecht verstoßt, dann kann ich auch vom Fußballplatz verwiesen. Also, so, das wäre jetzt dann die strengste Maßnahme, sage ich jetzt.
2: Robert Schörgenhofer, der Schiri-Obmann in Vorarlberg. Es gab eine spannende Diskussion während der Sendung hier ein paar Ausschnitte.
6: Wir haben schon vor 30 Jahren das Problem hier, dass Einsatzeinheit von der Polizei immer nur beim Fußballspiel kommen muss.
7: Also mein Sohn ist zum normalen Beruf ist er ein Schiedsrichter und dann der Große geht in die Fußballakademie. Und ich habe ihn ja schon mal gesehen, dass wenn sie spielen, dass man mal gewinnt und auch mal verliert. Und Fußball soll einfach Spaß machen und nicht in Gewalt enden.
8: Ich finde halt, dass das Wichtigste der Trainer ist, dass er von Anfang an einfach gleich klare Strukturen hat. Ich habe damals das erste Training, wo ich übernommen habe, sind 31 Buben gewesen. Ich habe dann da ein bisschen ausmischen müssen, weil halt auch ein paar ziemlich gewalttätige Buben dabei gewesen sind. Habe ich das gleich mal ausgemischt. Habe mehrere Eltern gemacht, wo ich die Eltern ganz klar gesehen habe, dass ich vom Fußballplatz der einzige bin, der mit den Kindern redet und mit dem Schiedsrichter auch redet.
2: Guter Trainer, gute Stimmung. Ich glaube, das ist klar, aber Nachwuchstrainer sind Mangelware. Zum Beispiel bei der Mira in Dornbirn. Dort kicken aktuell ca. 250 Kinder und Jugendliche. Erzählte uns Obmann Gerhard Ritter.
9: Die Kinder trainieren bei uns zweimal in der Woche, machen dann ihre Spiele. Und für diese 250 Kinder braucht man mindestens 25 Trainer. Das würde dann heißen, ein Trainer auf 10 Personen. Das wird so ungefähr hintreffen. Und dass man hier nicht nur ausgebildete Pädagogen als Betreuer dann hat und an den Spielfeldrand schicken kann, ist schon auch ein Problem. Und wir müssen natürlich versuchen, auf die einzuwirken, aber es geht dann halt manchmal auch daneben, wenn die Emotionen zu groß sind.
5: Naja, 90% der Nachwuchstrainer rekrutieren sich aus der Elternschaft, Das ist Fakt. Aber ich bin der Meinung, ein Verein muss nicht jeder hier. Wenn man spürt, dass an jemand nicht geeignet ist für das und der macht mehr Schaden wie alles andere, dann muss man sagen, okay, nein, geht nicht. Wir suchen weiter, wir suchen so lang, legen zusammen, wir helfen zusammen und versuchen das anders zu bewältigen. Das klingt jetzt gut natürlich, aber er hat schon recht, die Trainersuche und Trainerinnensuche ist schon ein schwieriges Unterfangen.
2: Soweit, Andreas Kopf. Einen Appell gab es unisono von allen Interviewpartnern gestern, vor allem an die Eltern. Bitte anfeuern, ja, aber bitte anpöbeln, nein.

Zum Schluss noch ein Blick in die Mails, die diese Woche reingekommen sind. Gewalt am Fußballplatz als Thema. Der Harry schreibt mir, warum ist das immer so viel Stress beim Fußball? Ich habe zwei Jungs, die spielen seit 6 Jahren Eishockey. Da gab es noch nie solche Probleme, egal wo wir gespielt haben, auch im Ausland. Die Trainer haben uns Eltern immer gesagt, am Eis und um das Eis herum hat der Trainer das Sagen. Wenn wir Eltern uns einmal nicht daran gehalten haben, dann hatten wir ein Gespräch mit dem Trainer und der wurde dann auch uns Eltern gegenüber ziemlich ernst. Der Günther schreibt auch zum Thema Fußballplatz, die großen Stars sind permanent schlechte Vorbilder. Schaut euch mal bei der WM die Rudelbildungen bei jedem Pfiff des Schiedsrichters an. Da hat er recht, finde ich. Weiter im Schreiben des Günthers, ich empfehle allen einmal den Besuch eines Rugby, nicht American Football Spieles. Das ist Respekt. Keiner der Spieler, mit Ausnahme des Kapitäns, kommt auch nur in die Nähe des Schiedsrichters. Das gäbe nämlich sofort eine rote Karte. Und ein positiv klingender Abschluss für diese NBN-Woche durch das Mail von der Luitgard Blum zum Thema Entlassungsmanagement. Ich darf gerne vorlesen. Ein herzliches Dankeschön an die Case Managements vom Landeskrankenhaus Bregenz, vom Landeskrankenhaus Homlenems, Palliativstation und vom Case Management Sozialsprengel Hart. Ich habe als Angehörige allerbeste Erfahrungen machen dürfen. Türen haben sich überraschend geöffnet. Nochmals ein großes Dankeschön an diese wunderbaren, hilfsbereiten Menschen. Das schreibt die Luitgard Blum. Damit am Schluss jetzt dieser Wochenzusammenfassung, wie immer der Blick auf den Montag. Das Schlagwort heißt Wohnraum für alle. Welche Möglichkeiten hat der gemeinnützige Wohnbau wirklich? Wie hat er sich entwickelt? Gast bei mir ist nämlich der Hans-Peter Lorenz. Er leitet seit 26 Jahren die Vogue Bosi und jetzt geht er in Pension. Bevor er in den Ruhestand geht, kommt er am Montag zu mir. Die Möglichkeiten und Entwicklungen des sozialen Wohnbaus, unser Thema am Montag. Jetzt wünsche ich Ihnen ein heißes Wochenende, ein wenig Abkühlung. Bis Montag, 13 Uhr.

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1: Am Mikrofon Martin Walder. Im Parlament befassen sich heute Expertinnen und Experten mit dem Doppelbudget für die kommenden 2 Jahre. Allgemeiner Tenor der Fachleute, die Sparmaßnahmen der Bundesregierung dürften nicht reichen, um das EU-Defizitverfahren wie angepeilt 2028 zu verlassen. Zudem würden große Strukturreformen fehlen. Aus dem Nationalrat Niklas Lercher.
2: Die Regierung werde das Ziel verfehlen, 2028 aus dem EU-Defizitverfahren zu kommen, sagt Fiskalratschef Christoph Bartelt, den die ÖVP für das Hearing nominiert hat.
3: Das Budget ist unambitioniert.
2: Vor allem, weil große Reformen etwa bei Pensionen oder im Bereich Gesundheit fehlen. Georg Feigl von der Arbeiterkammer, den die SPÖ nominiert hat, vermisst einen größeren Beitrag von Vermögenden.
4: Insbesondere von den gar nicht so vielen, circa nicht ganz 500 Millionen Erbinnen pro Jahr.
2: Die Schulden würden trotz des Sparpakets weiter steigen, kritisiert Martin Gundinger vom Austrian Economic Center. Ihn hat die FPÖ nominiert.
5: Wenn man ein Haus langsamer abreißt als ursprünglich geplant, dann wird aus dem Abriss keine Sanierung.
2: Die Grünen haben Margit Schratzenstaller vom Wirtschaftsforschungsinstitut nominiert. Sie wiederum fordert mehr Investitionen in den Klimaschutz.
1: Europas größter Autohersteller Volkswagen plant laut Medienberichten den Abbau von 100.000 Stellen weltweit. Das entspräche einer Verdoppelung der bisher bekannten Pläne. Im Zuge eines weitreichenden Konzernumbaus will VW demnach auch mehrere Werke schließen, sobald die dort produzierten Modelle auslaufen. Bei der Fußball-WM spielen heute ab 21 Uhr Frankreich und Norwegen um den Gruppensieg. Beide haben 6 Punkte und setzen auf die Topform ihrer Stürmerstars wie Mbappé und Haaland. Beim Spitzenspiel wird Frankreichs Teamchef Didier Deschamps jedoch fehlen, Martin Lang.
6: Wegen des Begräbnisses seiner Mutter wird Frankreichs Cheftrainer Didier Deschamps heute in Foxborough nicht in der Coachingzone dabei sein und von seinem langjährigen Assistenten Guy Stéphane vertreten. Und beim sportlichen Stürmerduell Mbappé gegen Haaland, die beide 4 Tore erzielt haben, sieht sich Frankreichs Starverteidiger Tchouaméni gerüstet.
7: We have defenders in our team.
6: Wir haben Verteidiger, so wir sind für Haaland und Norwegen bereit. Ab 21 Uhr Frankreich gegen Norwegen und ab 2 Uhr früh fällt die Entscheidung, wie die Plätze 1 und 2 zwischen Spanien und Uruguay. Spanien reicht ein Remis zum Gruppensieg und der Sieger zwischen Kap Verde und Saudi-Arabien könnte es auch noch ins 16-Finale schaffen.
1: Die ÖBB haben für heute und die kommenden Tage eine Hitzewarnung ausgegeben. Die extremen Temperaturen würden die Bahninfrastruktur erheblich belasten. Es könne deshalb zu Einschränkungen im Bahnverkehr kommen. So könne große Hitze Gleisverwerfungen verursachen. Die ÖBB rufen dazu auf, nicht unbedingt nötige Bahnfahrten nach Möglichkeit zu vermeiden oder zu verschieben. Das waren die Nachrichten mit Martin Walder.
8: Ja, es ist heiß und es bleibt heiß. Bis zu 35 Grad sind es gerade in Bludenz zum Beispiel. Schluss mit der Hitze ist wahrscheinlich erst am Montag wieder. Für morgen kündigen sich bis zu 37 Grad an. Dazu soll es am Nachmittag in den Bergen ein paar Gewitter geben. Am Sonntag dann im Laufe des Tages auch Gewitter, vor allem im Süden Vorarlbergs. Kurzer Blick auf die Straße. Das ist Ihr Radio Vorarlberg Verkehrsservice. Und um 2:03 liegt uns da keine Meldung vor. Da schaut es gut aus auf den Straßen. Falls Ihnen was auffällt, melden Sie sich gerne 0800 20 4000.
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8: Ja, hören wir doch einfach gute Musik bei dem Wetter. Bei mir funktioniert noch alles. Also die Musik sollte gehen. Studio funktioniert. Das ist doch schon mal viel wert hier. Das ist schön.

Es ist Freitag, bald ist Wochenende. Wieder eine Woche rum, oder? Und man hetzt so von Termin zu Termin. Es ist immer was los. Und in diesem ganzen Alltagsstress, da vergisst man dann oft, was wirklich wichtig ist. Nämlich gute Menschen um sich zu haben, die einem richtig gut tun und mit denen die Zeit wie im Flug vergeht. Das ist eigentlich das allergrößte Geschenk im Leben, oder? Drum ganz viel Zeit für solche Menschen nehmen, vielleicht sogar dieses Wochenende irgendwo am Wasser zusammensitzen oder in der Wohnung, da ist es meist eh am kühlsten, und ganz gemütlich quatschen. Dazu irgendwas mit ganz viel Eiswürfel und gute Musik. Das kann was. Ich weiß auf jeden Fall, mit wem ich die Zeit dieses Wochenende verbringen werde. Mit meiner Mama. Und hiermit alles Gute zum Geburtstag, du unglaublich tolle Frau.

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0: Das ist Musik für Ihren Freitag, bald Wochenende. Und damit Sie auch top informiert sind, schauen wir auf die Uhr. 14.30 Uhr ist es. Zeit für die Nachrichten.
1: Mit Thomas Haschberger. Naturschutzanwältin Katharina Linz kritisiert die geplanten Änderungen beim Vorarlberger Naturschutzgesetz. Die Landesregierung will ja weniger Bürokratie und schnellere Verfahren. Der Naturschutz soll künftig in vielen Verfahren aber gar nicht mehr eingebunden werden, kritisiert Linz. Die Regierungsparteien könnten die Novelle des Gesetzes im Herbst beschließen. Der Alpenverein Vorarlberg fordert mehr Geld für die Erhaltung der Wanderwege. Der Verein benötigt dafür bis zu 160.000 Euro pro Jahr. Die Landesförderung deckt davon nur ein Drittel. Den Rest muss der Alpenverein mit Mitgliedsbeiträgen, Hütteneinnahmen und Spenden finanzieren. Das Land kann sich eine Aufstockung der Mittel derzeit nur schwer vorstellen. Und die Hitze macht auch den ÖBB zu schaffen. Die hohen Temperaturen führen zu Gleisverwerfungen, sagt ÖBB-Pressesprecher Christoph Gasser-Meyer. Vor allem im Bereich von Weichen müssen die Züge die Geschwindigkeit reduzieren. Dadurch kann es zu Verzögerungen im Nah- und auch im Fernverkehr kommen.
0: Ja, diese Hitze, gell? Und es bleibt auch so. Es bleibt sommerlich heiß, bis zu 34 Grad sind es momentan gerade. Und am Wochenende werden es auch wieder bis zu 37 Grad. Dazu kommen ein paar Sommergewitter, morgen Samstag nur im Bergland, am Sonntag dann mehr von, vor allem aber im Süden Vorarlbergs. Und am Montag, da soll es dann zumindest wieder ein bisschen abkühlen. Kurzer Blick auf die Straße jetzt um kurz nach 2:30. Schaut gut aus, Sie kommen da recht gut voran. Ah, Mäder. Da sehe ich Mäder, da staut es sich und zwar von der Grenze kommend in Fahrtrichtung Altach. Das sind um die 20 Minuten, die Sie länger brauchen momentan. Sonst relativ okay, alles so unter 15 Minuten. Schaut gut aus, falls Sie was haben. 0800 20 4000.
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0: Tanzen tun wir bei den Temperaturen nur in Slow Motion. Eddie Grant hätte nichts dagegen.

Einen schönen Freitag. Das sind die Infos für die Straße, denn das ist wichtig. Da schauen wir auf die A14 und zwar in Fahrtrichtung Bregenz. Da steht bei der Ausfahrt Dornbirn West ein Auto mitten in der Autobahnabfahrt. Also da sollten Sie bitte unbedingt aufpassen, wenn Sie da vorbeifahren oder abfahren wollen. Und zwar in Fahrtrichtung Bregenz auf der A14 bei der Autobahnausfahrt Dornbirn West. Vielen Dank, Michael, fürs Bescheidgeben.

0: Es ist das Thema Nummer eins im Moment, die Hitze. Es brennt einfach so richtig runter. Auch bei den Schülern in den Schulklassen ist es wirklich heiß. In Lauterach hat man da aber ganz schnell was organisiert.
1: Wir sind die Kinder von der Volksschule Lauterach-Dorf. Und zu uns kutet Feuerwehr, zu uns alle Kinder Nassspritzer. Das ist eh das Beste an dem heißen Tag. Kühlen Kopf bewahren vor Albert.
0: Ja, das stimmt, oder? Ja, coole Idee. Die Feuerwehr einfach mal kommen lassen und alle Kinder Nassspritzer lassen. Die Bilder, die sind auch richtig gut. 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
1: Am Mikrofon Martin Balder. Wehrpflichtige Männer aus der Ukraine werden bald keinen Schutz mehr in der EU bekommen. Die Ukraine habe um diesen Schritt gebeten, so EU-Kommissar Magnus Bronner am Vormittag in Brüssel. Die Maßnahme soll in Kraft treten, sobald die Mitgliedstaaten grünes Licht geben. Aus Brüssel, Tim Kupal.
2: Dem Kriegsdienst in der Ukraine durch Flucht ins EU-Ausland entgehen, das soll bald nicht mehr möglich sein. Der besondere Schutzstatus, der seit Beginn des Ukraine-Kriegs für alle ukrainischen Kriegsflüchtlinge gilt, soll zwar bis mindestens 2028 weiter gelten, aber mit einer Ausnahme: nicht mehr für Männer zwischen 23 und 60 Jahren. EU-Kommissar Magnus Brunner:
3: Wenn Sie keine Bestätigung haben, dass Sie dürfen von der Ukraine, dann dürfen Sie nicht mehr in die Europäische Union mit diesem Schutzstatus einreisen.
2: Deutschland, Polen und Tschechien und auch Österreich, jene EU-Länder mit den meisten Ukraine-Flüchtlingen, hätten sich in den vergangenen Wochen für diese Neuregelung ausgesprochen. Die EU-Kommission folge aber auch einer direkten Bitte der Ukraine, so Brunner.
3: Weil sie natürlich die Verteidigungsfähigkeit auch weiter aufrechterhalten müssen und wollen.
2: Die Zustimmung der EU-Mitgliedstaaten wird noch im Juli erwartet.
1: Die Bemühungen der Bundesregierung zur Budgetkonsolidierung reichen laut Expertinnen und Experten nicht aus. Mittelfristig könne der Haushalt mit den im kommenden Doppelbudget geplanten Maßnahmen nicht nachhaltig saniert werden, so die Fachleute heute bei einem Hearing im Parlament. Die meisten sind auch skeptisch, dass die Sparmaßnahmen das Budgetdefizit bis 2028 auf die EU-Grenze von 3% drücken können. In einer Wohnung in Wien-Mariahilf ist gestern Abend die Leiche einer 70-jährigen Frau entdeckt worden. Die Polizei geht derzeit von einem Tötungsdelikt aus. Mehr von Daniel Ammerhauser.
4: Die 70-jährige Frau wird von Freunden in der Wohnung an der linken Wienseile kurz nach 21 Uhr aufgefunden. Sie alarmieren die Einsatzkräfte. Der Notarzt kann nur mehr den Tod der Frau feststellen. Da die Frau laut Ermittlern offensichtliche Verletzungen aufweist, geht man davon aus, dass sie gewaltsam ums Leben gekommen ist. Laut Polizei wird in alle Richtungen ermittelt. Weitere Informationen werden aus ermittlungstaktischen Gründen derzeit nicht mitgeteilt.
1: Die UNO warnt vor neu entwickelten synthetischen Drogen. Bei neuartigen Substanzen sei ein beispielloser Anstieg zu beobachten, heißt es im heute veröffentlichten Jahresbericht des UNO-Büros für Drogen- und Verbrechensbekämpfung. So werde etwa Fentanyl als Heroin-Alternative immer beliebter, weil die Taliban in Afghanistan den Anbau von Schlafmohn weitgehend unterbunden haben. Auch die Zahl der Konsumenten sei gestiegen. 2024 gab es laut Bericht 331 Millionen Konsumenten illegaler Drogen. Das entspricht 6,2% der Weltbevölkerung. 10 Jahre zuvor lag der Anteil noch bei 5,2%. Das waren die Nachrichten mit Martin Balder.
5: Abkühlung gibt's dieses Wochenende nur irgendwo im Wasser. Es bleibt ordentlich heiß, bis zu 37 Grad sind auch fürs Wochenende wieder angekündigt. Ein bisschen weniger Grad auf der Temperaturanzeige gibt's erst am Montag wieder. Vereinzelt kann's am Wochenende aber die ein oder andere Wolke geben. Die hilft vielleicht ein bisschen. Es kündigt sich Gewitter an, am Samstag vor allem im Bergland, am Sonntag dann weiter verbreitet, vor allem aber im Süden des Landes. Kurzer Blick auf die Straße, jetzt um 3:03 und da schauen wir immer noch auf die A14, die Rheintalautobahn. Da steht immer noch das Auto in Fahrtrichtung Bregenz bei der Ausfahrt Dornbirn West und zwar direkt auf der Ausfahrt. Da sollten Sie bitte aufpassen, wenn Sie da bei Dornbirn West abfahren wollen. Dann staut es sich momentan noch in Lustenau und zwar auf der L203 von der Grenze kommend in Fahrtrichtung Dornbirn sind Sie da länger unterwegs, um die 15 Minuten sind es da mehr und es staut sich auch noch in Feldkirch bei der Bärenkreuzung, da sind es um die 10 Minuten von Toasters kommend in Fahrtrichtung Bärenkreuzung. Sonst alles relativ okay, falls Ihnen was auffällt, 0800 20 4000.
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5: Viel trinken, viele Gurken essen oder Wassermelonen morgens, mittags, abends. Ganz egal, Hauptsache es erfrischt den Körper und einen Gang runterfahren. Das machen wir musikalisch jetzt auch gemeinsam. Da gibt es jetzt einen ganz entspannten 80er. Joe Cocker und Jennifer Warnes. Schönen Freitag.

0: So ein schöner Song für diesen Freitagnachmittag. Passen Sie auf sich auf, nicht nur was die Hitze betrifft.
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0: passt ja gut zu den Temperaturen, oder? So ein bisschen Urlaubsmusik. 15.30 Uhr ist es jetzt. Zeit für die Nachrichten.
1: Mit Thomas Haschberger. Die Hitze macht auch den ÖBB zu schaffen. Die hohen Temperaturen führen zu Gleisverwerfungen, sagt ÖBB-Pressesprecher Christoph Gasser-Meyer. Vor allem im Bereich von Weichen müssen die Züge die Geschwindigkeit reduzieren. Dadurch kann es zu Verzögerungen kommen im Nah- und auch im Fernverkehr. In Alberschwende ist heute früh ein Kind bei einem Verkehrsunfall leicht verletzt worden. Das Kind ist hinter einem LKW auf die Fahrbahn gelaufen, um die Straße zu überqueren. Eine 18-jährige Frau hat das Kind trotz Vollbremsung mit ihrem Auto erfasst. Das Kind wurde leicht verletzt ins Krankenhaus gebracht. Und das Dach beim Feldkircher Montforthaus ist undicht. Nach Angaben der Stadt Feldkirch ist ein Ausführungsfehler bei der ursprünglichen Errichtung schuld. Jetzt muss das Dach saniert werden. Die Bauarbeiten dauern bis Ende August. In dieser Zeit können keine Veranstaltungen im Montforthaus stattfinden.
0: Gut, dass es momentan nicht regnet, oder? Regen gibt's ja länger nicht mehr, vielleicht am Wochenende mal ein bisschen Gewitter, aber die sind eben eher im Süden des Landes, zum Montafon und ein bisschen weiter hoch. Da schaut's ein bisschen nach Gewittern aus am Sonntag. Sonst wird's wirklich strahlend sonnig wieder. 37 Grad sind auch wieder mit dabei. Also, da ist wieder ein bisschen Hitze am Wochenende. Dann schauen wir auf die Straße jetzt um kurz nach 3:30. Schaut relativ gut aus. In Feldkirch habe ich gesehen, ein bisschen Verzögerung bei der Bärenkreuzung von Toasters kommenden Fahrt Richtung Bärenkreuzung um die 10 Minuten mehr. Sonst schaut's gut aus. Falls Sie Infos haben von den Straßen, gerne her damit. 0800 20 4000.
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0: ist da jemand?
1: Also ich bin auf jeden Fall da.
0: Dann ist da jemand, ist da jemand?
1: Sie sind auch da und der Christian Sutti-Sutter, der ist auch gleich da. Der übernimmt hier gleich die Musik für Ihren Tag. Bis dahin aber noch ein paar Songs von mir. Joanne Osborne ist gleich dabei. Die Gypsy Kings gesellen sich dazu. Und The Boss. Bruce Springsteen. Das kann ja nur ein guter Freitag sein, oder? Ich hoffe, Sie haben ein feines, bald Wochenende.

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1: Am Mikrofon Martin Balder. Strom soll im nächsten Jahr günstiger werden. Die neue Deutschlandleitung geht in Betrieb und Österreich soll dann von günstigeren Strom bei den Nachbarn profitieren. Mehr von Paul Sierosch.
2: Die neue Leitung verläuft mehrere Kilometer durch Oberösterreich und weiter durch Bayern. Sie soll künftig vorwiegend Strom aus Deutschland nach Österreich bringen. Jetzt ist Österreich fast komplett entkoppelt vom Strommarkt des Nachbarn. Gerhard Christina von der Austrian Power Grid.
3: Österreich ist speziell in den Wintermonaten als Importland oft nicht in der Lage, günstigen Strom aus dem Ausland zu beziehen und muss dann auf nationaler Ebene mit teuren Gaskraftwerken diesen Strombedarf decken.
2: In Deutschland gibt es etwa mehr Windkraft als bei uns. Die Verbindung mit dem Nachbarn kann also günstigen Strom nach Österreich bringen. Der günstigere Import soll laut APG Strom zwischen 40% und 60% günstiger machen in Österreich. Das soll auch bei den Haushaltskunden ankommen, verspricht das Energieministerium.
1: Die enorme Hitze belastet vor allem kranke Menschen und die heimischen Krankenhäuser sind längst nicht alle zur Gänze klimatisiert. Das bestätigt der Obmann der Spitalsärztinnen und Ärzte. Der Patientenanwalt wiederum sieht Probleme vor allem in den Heimen. Katja Arthofer berichtet.
4: Eine Zumutung, das sei die Situation in vielen Spitälern, sagt Daniel von Langen von der Ärztekammer.
5: In vielen sind natürlich auch die Stationen noch nicht ausreichend klimatisiert, sodass man hier in der Patientenversorgung tatsächlich Probleme bekommt, hitzebedingte Schädigungen.
4: Unerträglich wäre es oft in den Dienstzimmern.
5: Sodass man 24-Stunden-Dienst dort verbringen muss. Und wenn man dazu noch ein Südfenster hat, ohne dass man hier Verschattungen hat, dann hat man gewonnen und wird die Nacht wahrscheinlich auch, wenn man Ruhe hat, nicht schlafen.
4: Beschwerden gäbe es aber noch nicht, sagt der Wiener Patient. Anwalt Gerhard Jelinek.
6: Überraschenderweise nein. Bislang haben wir heuer noch keine Beschwerden.
4: Sehr groß, weil besonders wenig klimatisiert sei das Problem in den Pflegeheimen.
6: Die meisten müssen sich mit Verdunkelungen in der Früh lüften und so weiter behelfen. Und da sind natürlich auch ältere und daher für derartige Hitzeperioden anfällige Personen.
4: Die damit schwer zu kämpfen hätten.
1: In Venezuela ist die Zahl der durch die schweren Erdbeben am Mittwoch ums Leben gekommenen Menschen auf mindestens 589 gestiegen. Die Regierung gab die Zahl der Verletzten mit rund 4.300 an. In den Trümmern eingestürzter Häuser werden noch zahlreiche Verschüttete vermutet. Auf einer Website zur Suche nach Vermissten sind fast 50.000 Menschen als unauffindbar gemeldet worden. Auf der von Russland annektierten Halbinsel Krim haben die Behörden den Ausnahmezustand ausgerufen. Die Maßnahme soll bei der Bewältigung wirtschaftlicher Probleme helfen, hieß es. Auf der Krim gibt es immer wieder Stromabschaltungen. Der Verkauf von Kraftstoffen an Privatpersonen und Firmen wurde eingestellt. Die Ukraine hat zuletzt ihre Angriffe auf die russischen Nachschubwege zur Krim, die Energieinfrastruktur und Militärfahrzeuge intensiviert. Das waren die Nachrichten mit Martin Balder.
7: Und was sind bei den Wetteraussichten fürs Wochenende? Eins vorweg, Sie werden es vielleicht schon gehört haben, es wird heiß. Und das nach einer windstillen, klaren Nacht. Die Temperaturen sinken dann auf 22 bis 15 Grad. Windstill ist es eben das Problem, dass da nicht ordentlich durchbläst. Wir tun unser Bestes, weil morgen wird es richtig heiß, bis zu 37 Grad. In 2000 Meter Höhe bis zu 22. Auch am Sonntag noch einmal heiß. Gegen Abend entwickeln sich dann im Süden Vorarlbergs einzelne heftige Gewitter. Am Montag dann. Voraussichtlich das Ende der großen Hitze, aber die Gewittergefahr, die steigt dann. 3 nach 4, jetzt wieder in die Jetztzeit. Diesen Freitagnachmittag der Verkehrsservice, da liegen uns keine aktuellen Meldungen vor, das heißt, sie kommen gut voran. Und hier unsere Gratis-Hotline, falls Sie doch Hinweise haben. 0800 20 4000.
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7: und Laura Branigan, Gemma Gas, Self-Control.

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0: Und jetzt etwas für alle, die gern helfen möchten. Sie können nämlich Ana und Äne unterstützen.
1: Ana und Äne ist ein unabhängiger Verein, der sich dem Thema Altersarmut und Alterseinsamkeit angenommen hat, dass wir da sinnvolle Beschäftigungen für ältere Leute einfach anbieten können und eine gewisse Plattform auch bieten können.
0: Alexander Kovacs-Stangl organisiert eine Charity-Aktion für Ana und Äne. Was ist das Ziel von der Aktion?
1: Wir haben in Bludenz das ehemalige Café Fritz als Café übernommen, wo wir Samstag und Sonntag unsere Omas und Opas frischen Kuchen selber machen. Und dadurch, dass die Nachfrage so groß ist, würden wir gerne einen zweiten Standort aufbauen.
0: Wie sollen denn diese Spenden zusammenkommen? Was hast du überlegt?
1: Also im Rahmen vom Everesting, dem Event, wo im Brandnertal stattfindet kommende Woche, von Samstag auf Sonntag, haben die Teilnehmer 34 Stunden Zeit, die Höhenmeter vom Mount Everest zu erklimmen. Das sind dezente 8.848 Höhenmeter. Und ich habe mir zum Ziel gesetzt, dass ich die kompletten 34 Stunden am Stück unterwegs bin und auch den letzten Teilnehmer bis ins Ziel begleite. Und im Rahmen dieser Veranstaltung sammle ich mit den Höhenmetern Spendengelder. Alle Infos dazu gibt es auf www.ana-ene.at. Da ist das Spendenkonto angegeben. Das ist aktuell schon offen und wird auch circa einen Monat nach der Veranstaltung auch noch offen sein für die, die sich später entscheiden, uns da zu unterstützen.
0: Auf das die Cafés von Ana und Äne im Lande noch mehr werden.
1: Das wäre auf der einen Seite schön, auf der anderen Seite natürlich auch dieses Thema Altersarmut und Alterseinsamkeit, was uns ganz speziell im Ländle sehr, sehr stark verfolgt, das auch anzusprechen und die Augen zum Öffnen, wie es tatsächlich ausschaut bei uns.
0: Alles Gute, schönes Wochenende.
1: Danke, danke.

0: Donna Lewis, eine Stimme sanft wie ein Vanilleeis. An diesem Freitagnachmittag, heiß geht's weiter ins Wochenende, die Wetteraussicht im Detail aber gleich. Jetzt ist es 16.30 Uhr, das sind die Nachrichten.
1: Mit Thomas Haschberger. Die Naturschutzanwältin Katharina Linz kritisiert die geplanten Änderungen beim Natur- und Landschaftsschutzgesetz. Die Landesregierung will weniger Bürokratie und schnellere Verfahren. So sollen zum Beispiel Lagerplätze außerhalb bebauter Gebiete erst ab 800 Quadratmetern bewilligungspflichtig sein und nicht wie bisher ab 400. Außerdem stört Naturschutzanwältin Katharina Linz, dass sie künftig bei einigen Verfahren gar nicht mehr eingebunden sein soll.
2: Es gibt viele Verfahren, wo wir jetzt dabei sind, wo man uns anhören muss, wo wir nichts verhindern können, auch nicht wollen meistens, sondern nur zu Verbesserungen beitragen. Und da ist es vorgesehen, dass wir einfach ganz rausfallen sollen. Also alles, was man jetzt praktisch 30 Jahre lang gemacht hat. Und ich glaube, dass in 99% der Fälle das auch nichts beschleunigt. Also warum man das gemacht hat, weiß ich nicht.
1: Kritisiert Naturschutzanwältin Katharina Linz. Die Novelle des Naturschutzgesetzes könnte von der Landesregierung im Herbst beschlossen werden. Der Alpenverein Vorarlberg fordert mehr Geld für die Instandhaltung der Wanderwege. Das Land stellt den alpinen Vereinen zwar jährlich insgesamt 70.000 Euro zur Verfügung, das reicht aber nicht aus, um langfristig die Qualität der Wanderwege abzusichern. Die Kosten dafür sind nämlich deutlich höher, Martin Kopf.
3: Allein der Vorarlberger Alpenverein hat bis zu 160.000 Euro Kosten pro Jahr für die Instandhaltung der Wanderwege. Nur etwa ein Drittel der Kosten deckt die Landesförderung ab. Den Rest muss der Verein mit Mitgliedsbeiträgen und Einnahmen aus den Hütten finanzieren. Gleichzeitig wird die Arbeit durch Unwetterschäden und stärkere Erosion immer aufwendiger. Langfristig leidet darunter die hohe Qualität der Wanderwege, befürchtet der Alpenverein. Beim Land Vorarlberg versteht man zwar die Problematik, eine höhere Förderung für die Wanderwege sei wegen der angespannten Budgets derzeit aber nicht in Sicht.
1: In Bad Schons ist heute Nachmittag ein Motorradfahrer von der Straße abgekommen und rund 3 Meter in ein steiles Waldstück gestürzt. Das Motorrad ist zwischen den Bäumen hängen geblieben. Der Mann wurde von der Rettung ins Krankenhaus gebracht. Und bei der Fußball-WM spielt Österreich am Sonntag im letzten Gruppenspiel gegen Algerien um den Einzug ins 16. Finale. Paul Wanner war zuletzt leicht angeschlagen, aber er wird wohl mit dabei sein, Andreas Blum aus unserer Sportredaktion.
4: Ja, im zweiten Gruppenspiel gegen Argentinien hat Paul Wanner kurz vor seiner Auswechslung einen Schlag auf die Wade bekommen. Der gebürtige Dornbirner musste dann 2 Tage mit dem Training pausieren. Eine MRT-Untersuchung gestern hat aber keine gravierende Verletzung ergeben. Wanner soll heute ganz normal mit dem Nationalteam das Abschlusstraining absolvieren und wird dann aller Voraussicht mit nach Kansas City reisen. Dort trifft Österreich am Sonntag um 4 Uhr auf Algerien. Mit einem Unentschieden steigt das ÖFB-Team als Gruppenzweiter fix in die K.O.-Phase auf. Gut möglich, dass Wanner ein zweites Mal in Folge in der Startelf steht.
1: Und ORF1 überträgt das Spiel am Sonntag um 4 Uhr in der Früh live, also Wecker stellen und früh aufstehen.
0: Naja, das machen wir natürlich. Wir können eh nicht schlafen. Wem es zu heiß ist, der freut sich auf nächste Woche. Aus der Tios für Austria jetzt Simon Hölzl mit den Aussichten.
5: Die Nacht verläuft weitgehend klar und es bleibt sehr lau mit Tiefstwerten von 16 bis 22 Grad. Eine Tropennacht erwarten wir wieder im Bereich des unteren Rheintals, aber auch in mittleren Hanglagen. Morgen ist dann der Höhepunkt der Hitzewelle erreicht mit Höchstwerten von bis zu 37 Grad am Nachmittag. Dazu gibt es wieder viel Sonne, einige Quellwolken über den Bergen und am Abend dann lokale kräftige Hitzegewitter. Die Gewitter treten dann am Sonntag schon etwas verbreiteter auf, es wird aber davor nochmal schwül heiß mit 30 bis 35 Grad. Zu Wochenbeginn liegen dann die Höchstwerte meist schon unter 30 Grad, die Luft ist aber immer noch drückend schwül und Gewitter bleiben ein Thema. In der Nacht auf Mittwoch zieht dann eine Kaltfront durch und die bringt dann spürbare Erleichterung. In der zweiten Wochenhälfte geht es dann mit moderaten Sommertemperaturen von 24 bis 29 Grad weiter.
0: Nicht zu viel versprochen, oder? Können wir uns freuen auf nächste Woche. Jetzt freuen wir uns, dass auf unseren Straßen in Vorarlberg alles läuft, der Verkehr fließt. Falls Sie Infos haben, 0800 20 4000, unsere Gratis-Hotline. Gute Fahrt und viel Vergnügen jetzt mit Rick Astley und Never Gonna Give You Up.
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0: Kulthits aus den 70ern. Manfred Mann, Blinded by the Light, gleich Pizzeria und Jaus, also Musik aus Österreich, mit einer ins Leben. Und ja, Stichwort Kult ist gefallen.
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2: Schlafen Sie bei der Hitze eigentlich auch so schlecht? Es ist voll unangenehm. Entweder man liegt drinnen und nach 10 Minuten wird das Bockspringen zum Wasserbett, oder man legt sich auf die Terrasse und sieht dann am Morgen vor lauter Mückenstichen aus wie ein Teenager auf Clarasil-Entzug. Wenigstens war das Thema für die heutige Kult-Hits-Sendung rasch gefunden. Hitze-Hits stehen auf dem Programm. Mit dabei Love and Spoonful. Der Falco ist am Start mit
3: Zu heiß für mich in dieser Stadt hier ist. 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
2: Und zum Thema heiße Schlafzimmer gibt's Midnight Oil. Mein Lieblingshitze-Hit ist ja zurzeit All You Need Is Schlaf von den Beatles. Der ist auch mit dabei. Gestern war ja Welt-Beatles-Tag. Bitte reinhören in die Kult-Hits ab 21 Uhr hierbei. 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
4: Herzlich willkommen zum Journal um 5, das sind unsere Themen. Kommission zum Kinderdorf-Skandal fordert auch politische Reformen. 4 Schuldsprüche nach Gifttod von 4-köpfiger Urlauberfamilie in der Türkei. Im Journalstudio Martin Balder. Die Reformkommission zum SOS-Kinderdorf-Skandal hat heute ihren Abschlussbericht präsentiert. Sie sieht schwere Versäumnisse im Umgang mit Missbrauchsfällen und fordert neben Veränderungen innerhalb der Organisation auch politische Reformen im Kinderschutz. Mehr von Annabelle Amini.
5: Jahrelang seien Missstände nicht konsequent aufgearbeitet worden. Das müsse sich nun ändern, sagt die Leiterin der Reformkommission Irmgard Gries.
6: Welche Strukturen fördern jetzt den Kinderschutz? Weil das ist natürlich unser Fokus. Wie gut sind denn die Kinder im SOS-Kinderdorf gefördert und betreut? Das ist ja die Aufgabe dieser Institution.
5: Die Kommission hat mehrere Kinderdörfer in den letzten 9 Monaten besucht und zahlreiche Gespräche mit dem Betreuungspersonal, aber auch mit den Kindern selbst geführt. Zu den Empfehlungen zählen ein ständiges und unabhängiges Kinderrechte-Monitoring und
6: endlich einheitliche kinderrechtliche Standards für Österreich zu schaffen. Durch die Verländerung der Kinder- und Jugendhilfe haben wir in den verschiedenen Bundesländern unterschiedliche Vorgaben.
5: Auch SPÖ und NEOS fordern nun, die politischen Empfehlungen rasch umzusetzen. SOS Kinderdorf selbst will bis Ende Juli festlegen, welche Empfehlungen innerhalb der Organisation als erstes umgesetzt werden sollen.
4: Im Prozess um den Tod einer 4-köpfigen Familie aus Deutschland, die im Türkei-Urlaub mit Insektiziden vergiftet wurde, ist heute ein Urteil gefallen. Ein Gericht in Istanbul hat 4 der 6 Angeklagten schuldig gesprochen und hohe Haftstrafen verhängt. Barbara Tschandl berichtet.
7: Es war ein aufsehenerregender Fall rund um die Familie aus Hamburg mit 2 kleinen Kindern, die im Istanbul-Urlaub mit Beschwerden wie Erbrechen und Übelkeit ins Krankenhaus eingeliefert wurden. Kurze Zeit später sind sie dann verstorben. Erst ging man von einer Lebensmittelvergiftung aus. Viel später wurde dann klar, es hatte sich um eine Pestizidvergiftung gehandelt. In dem Hotelzimmer, in dem die Familie übernachtet hatte, wurde ein Insektizid zur Schädlingsbekämpfung eingesetzt. Der Betreiber des Hotels ist am Nachmittag zu 13 Jahren und 4 Monaten Haft verurteilt worden. Der Inhaber der Schädlingsbekämpfungsfirma und sein Sohn müssen 18 Jahre ins Gefängnis. Ebenso ein Mitarbeiter der Firma. Sein Urteil lautet 12 Jahre Haft. Als Grund nennt der Richter heute bewusste fahrlässige Tötung. Das Urteil ist nicht rechtskräftig.
4: Wenige Tage alte Säuglinge können offenbar mehr als bisher gedacht. Sie besitzen laut einem neuen Forschungsprojekt schon die Fähigkeit, Klangmuster zu erkennen. Eine wichtige Grundlage für Aufmerksamkeit, Kommunikation und schließlich auch für den Spracherwerb. Christina Singer informiert.
8: Was gehört zum Gespräch und was ist nur Gemurmel im Hintergrund? Für das Verstehen unserer Umwelt ist diese Unterscheidung unverzichtbar. Tatsächlich dürften schon Neugeborene in der Lage sein, zusammenhängende Töne zu erkennen. Das hat jetzt ein europäisches Team unter Beteiligung der Österreichischen Akademie der Wissenschaften erforscht. Demnach können Babys sogar im Schlaf Klangmuster von Störgeräuschen unterscheiden, wie EEG-Aufnahmen ihrer Gehirnaktivität zeigen. Laut den Forschenden liegt darin die Basis dafür, später sprechen zu lernen, weil auch Sprache akustischen Mustern folgt. Einander zuhören zu können, ist uns Menschen also sozusagen schon in die Wiege gelegt.
4: Bei der Fußball-WM gibt es am Abend und in der Nacht 2 Spiele um den Gruppensieg zwischen Frankreich und Norwegen sowie zwischen Spanien und Uruguay, wobei letztere Begegnung Auswirkungen auf das österreichische Team haben könnte. Martin Lang.
9: Derzeit hieß ja das 16. Finale Österreich gegen Spanien, denn der Sieger dieser Gruppe, Spanien oder Uruguay, trifft auf den Zweitplatzierten der Österreich-Gruppe. Denn Spanien reicht ein Remis gegen Uruguay zu Platz 1, aber für Teamchef De La Fuente ist Uruguay ein Gegner mit großer Geschichte. Aber in seinem ganzen Leben zählt für ihn im Fußball nur, dass man in ein Spiel geht, um es zu gewinnen. Sollte Spanien gewinnen oder unentschieden spielen, könnte der Sieger aus Kap Verde, Saudi-Arabien, auch noch in die K.O.-Phase kommen. Für Kapverde-Teamchef Bubista repräsentiert man nicht nur das eigene Land, sondern ganz Afrika. Ab 2 Uhr früh Kapverde, Saudi-Arabien in Houston und Spanien, Uruguay in Guadalajara.
4: Das war das Journal um 5 mit Martin Balder.
10: Und es kommt wieder eine windstille, klare Nacht auf uns zu. 22 bis 15 Grad, mehr kühlt's nicht ab. Und bei Windstille, da ist es echt schwierig zum Durchlüften. Wir tun aber trotzdem unser Bestes, weil morgen der Höhepunkt der Hitzewelle da ist. Bis zu 37 Grad und in 2000 Meter Höhe bis zu 22 Grad. Am Sonntag dann noch einmal heiß. Gegen Abend entwickeln sich dann im Süden des Landes einzelne heftige Gewitter. Und dann haben wir Licht am Ende des Hitzetunnels. Am Montag nämlich das voraussichtliche Ende der großen Hitze, aber die Gewittergefahr, die steigt. 5:05 jetzt der Verkehrsservice hier bei Radio Vorarlberg, da schaut es wirklich gut aus, da läuft es, es liegen uns keine Meldungen vor, Sie kommen gut in Ihr Wochenende. Falls Sie Infos haben, gerne 0800 20 4000, unsere Gratis-Hotline.
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10: Und gleich dann ganz, ganz große Song hier von Queen. Ja, die Bohemian Rhapsody. So ein kleiner vorgeschalteter Appetizer jetzt. Ja, und der ganze Song, inklusive großen Schlussgong, gleich nach Charles and Eddie und Cliff Richard. Some people sanft rein ins Wochenende.

Freitagnachmittag hier. Und was kann man sonst noch machen gegen die Hitze? Die Lehrer und Lehrerinnen der Volksschule Lauterach, die haben mit der Feuerwehr heute Vormittag eine Abkühlung für die Schüler organisiert. Im Hof haben sie die Schüler mit Wasser vollgespritzt, die Feuerwehr, und das nicht in der großen Pause. Na, so spießig sind wir nicht. In der dritten und vierten Schulstunde, also während der Stunde sozusagen. Voll nett, finde ich. Und was für einen Spaß die Kids da hatten, das sehen wir in Vorarlberg heute, 19 Uhr, ORF 2.

0: Der Freitag hier bei Radio Vorarlberg, es war gerade 17.30 Uhr und was ist passiert, was gibt's Neues? Die Nachrichten gibt's jetzt.
1: Mit Thomas Haschberger. Das Land will bei der Entbürokratisierung etwas weiterbringen und schaut sich das Vorarlberger Natur- und Landschaftsschutzgesetz genauer an. Verfahren sollen künftig einfacher und schneller ablaufen. Kritik kommt von den Naturschützern. Wirtschaftskammerpräsident Karl-Heinz Kopf hält die Pläne hingegen für richtig.
2: Wir brauchen auch für eine nachhaltige Entwicklung unseres Lebensraumes weiterhin eine starke Wirtschaft, die auch in Arbeitsplätze investiert. Und investieren kann man halt nur, wenn Planungssicherheit herrscht, sowohl was die Bewilligungspflichten anbelangt, wie auch die Verfahrensdauern. Oft ist es schon auch die überbordende Bürokratie, die mit solchen Verfahren verbunden ist, die Projekte verhindert oder es auch Unternehmerinnen und Unternehmern verleitet, ein Projekt anzugehen.
1: Die geplante Novelle des Naturschutzgesetzes könnte im Herbst im Landtag beschlossen werden. Die Wanderwege im Land müssen permanent gewartet und zum Teil auch saniert werden. Dafür wünscht sich der Alpenverein mehr Geld. Das Land Vorarlberg stellt den alpinen Vereinen insgesamt 70.000 Euro pro Jahr zur Verfügung. Das reicht aber nicht aus, um langfristig die Qualität abzusichern. Die Kosten sind zum Teil nämlich deutlich höher, Martin Kopf.
3: Allein der Vorarlberger Alpenverein hat bis zu 160.000 Euro Kosten pro Jahr für die Instandhaltung der Wanderwege. Nur etwa ein Drittel der Kosten deckt die Landesförderung ab. Den Rest muss der Verein mit Mitgliedsbeiträgen und Einnahmen aus den Hütten finanzieren. Gleichzeitig wird die Arbeit durch Unwetterschäden und stärkere Erosion immer aufwendiger. Langfristig leidet darunter die hohe Qualität der Wanderwege, befürchtet der Alpenverein. Beim Land Vorarlberg versteht man zwar die Problematik, eine höhere Förderung für die Wanderwege sei wegen der angespannten Budgets derzeit aber nicht in Sicht.
1: Die Hitze wirbelt den Fahrplan bei den ÖBB durcheinander. Die hohen Temperaturen führen zu Gleisverwerfungen, sagt ÖBB-Pressesprecher Christoph Gasser-Meyer. Vor allem im Bereich von Weichen müssen die Züge die Geschwindigkeit reduzieren. Dadurch kann es zu Verzögerungen im Nah- und auch im Fernverkehr kommen. In Alberschwende ist heute früh ein Kind von einem Auto erfasst worden. Das Kind ist hinter einem LKW auf die Fahrbahn gelaufen, um die Straße zu überqueren. Eine 18-jährige Frau konnte nicht mehr rechtzeitig bremsen. Das Kind wurde leicht verletzt ins Krankenhaus gebracht. Und bei der Fußball-WM spielt Österreich am Sonntag im letzten Gruppenspiel gegen Algerien um den Einzug ins Sechzehntelfinale. Paul Wanner war zuletzt leicht angeschlagen, aber er wird wohl dabei sein, Andreas Blum aus der Sportredaktion.
4: Ja, im zweiten Gruppenspiel gegen Argentinien hat Paul Wanner kurz vor seiner Auswechslung einen Schlag auf die Wade bekommen. Der gebürtige Dornbirner musste dann 2 Tage mit dem Training pausieren. Eine MRT-Untersuchung gestern hat aber keine gravierende Verletzung ergeben. Wanner soll heute ganz normal mit dem Nationalteam das Abschlusstraining absolvieren und wird dann aller Voraussicht mit nach Kansas City reisen. Dort trifft Österreich am Sonntag um 4 Uhr auf Algerien. Mit einem Unentschieden steigt das ÖFB-Team als Gruppenzweiter fix in die K.O.-Phase auf. Gut möglich, dass Wanner ein zweites Mal in Folge in der Startelf steht.
1: ORF 1 überträgt das Spiel am Sonntag um 4 Uhr in der Früh live. Ideal zum Aufstehen, es ist noch kühl und man kann auch gleich die Wohnung durchlüften.
0: Gute Idee, sehr gute Idee. Dann haben wir nämlich auch die Hitzewelle überstanden. Und zwar am Montag, da ist das voraussichtliche Ende in Sicht. Aber die Gewittergefahr, die steigt. Bis dahin aber bis zu 37 Grad am Wochenende. Ja, lüften so gut es geht. Und durchhalten. 17:55, der Verkehrsservice. Da haben wir gute Nachrichten, können wir kurz machen, es liegen uns keine Meldungen vor.
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0: Und gleich Boston aus den 70ern, More Than a Feeling. Gleich nach den Fine Young Cannibals.

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1: Am Mikrofon Paul Kranke. Die ÖBB rufen wegen der Hitze zum Verzicht auf nicht notwendige Zugfahrten auf. In den nächsten Tagen könnten Züge verspätet sein oder Strecken gesperrt werden, weil die Hitze vor allem die Gleise belastet. Viktoria Waldecker berichtet.
2: 16 Stunden pralle Sonne pro Tag. Das macht auch den Gleisen zu schaffen, sagt Daniel Pinker, Infrastruktursprecher der ÖBB.
3: Die Gleise erhitzen sich natürlich weit über 40 Grad hinaus. Das heißt, die Metallschienen dehnen sich in der Hitze und das kann zu Verformungen führen.
2: Damit könnte es zu Streckensperren oder Verspätungen kommen, besonders bei Regionalzügen. Die ÖBB warnen deshalb, nicht notwendige Zugfahrten sollten in den nächsten Tagen vermieden oder verschoben werden.
3: Wer fahren muss, bitte genügend Trinkwasser mitnehmen und sich vor Fahrtantritt informieren, dass die Verbindung frei ist.
2: Entwarnung gibt es erst, wenn die Temperaturen wieder sinken. Im Osten Österreichs dürfte das erst Mitte kommender Woche soweit sein.
1: Die SOS-Kinderdorf-Reformkommission kritisiert die Aufarbeitung mutmaßlicher Missstände in Kinderdörfern. Die Kommissionsleiterin, die ehemalige Höchstrichterin Irmgard Griss, erklärt, vor allem Gerüchten von Missbrauch durch Kinderdorfgründer Hermann Gmeiner sei nicht nachgegangen worden. Im Fall Gmeiner gibt es 16 Fälle von mutmaßlichem sexuellen Missbrauch. Bisher ist die Hälfte der Betroffenen entschädigt worden. Der frühere Sicherheitsberater und heutige Kritiker von US-Präsident Donald Trump, John Bolton, bekennt sich in einer Dokumentenaffäre schuldig. Bolton hat im Bundesstaat Maryland zugegeben, er habe vertrauliche Regierungsinformationen zurückgehalten. Er zahlt umgerechnet 2 Millionen Euro Strafe und entgeht damit möglichen 5 Jahren Haft. Bolton war früher Sicherheitsberater von Präsident Trump, hat sich dann aber abgewendet und ist in Ungnade gefallen. Vor kurzem ist beim Formel 1 Grand Prix in Spielberg das zweite freie Training zu Ende gegangen. Mercedes führt wieder mit einer Bestzeit. Aus Spielberg meldet sich Gerhard Prohaska.
4: Ja, der 19-jährige Jungster Kimi Antonelli knallt wieder die Bestzeit in den Asphalt und gibt vor allem auch seinen Teamkollegen George Russell eine Denkaufgabe. Russell nur 0,5 Sekunde zurück, aber vor allem die McLaren-Piloten, die haben jetzt in der Nachmittagshitze von über 32 Grad auch einen starken Eindruck hinterlassen. Piastri zweiter, Weltmeister Lando Norris dritter, vierter Verstappen, fünfter Hamilton im Ferrari. Das wird eine enge Angelegenheit, glaubt auch Alexander Wurz.
5: Ich kann nicht sagen, wer von den 4 Teams da die Nase vorn haben wird.
4: Ja, und wir haben gerade gesehen, dass es selbst im Milliarden-Business Missgeschicke gibt. Max Verstappen hat den Red Bull kurzzeitig abstellen müssen, weil sein Sitz plötzlich nicht mehr gepasst hat.
1: Bei der Fußball-WM beginnen in 3 Stunden die letzten Spiele der Gruppe I. Im Schlager trifft Frankreich auf Norwegen, der Senegal auf den Irak. Das waren die Nachrichten mit Paul Kranke.
6: Morgen Samstag, Höhepunkt der Hitzewelle, bis zu 37 Grad. Am Sonntag dann auch noch einmal heiß, gegen Abend kommen dann aber schon von Süden her einzelne heftige Gewitter und Licht am Ende des Hitzetunnels dann am Montag, voraussichtliches Ende der Hitze mit steigender Gewittergefahr dann allerdings. Um 5:45 jetzt wieder zurück zu diesem Freitag, Spätnachmittag, Frühabend, Wochenende, suchen Sie sich was aus. Es liegen uns keine Meldungen vor, gute Fahrt.
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6: Und wieder einem schönen Mix an Kulthits. Terence Trent D'Arby. Und mit dabei auch in der nächsten Viertelstunde ein Original. Cat Stevens und seine wilde Welt. Aber zuerst einmal Desireless mit Voyage Voyage, weil, ja genau, Sie wissen es, die 80er dürfen nicht fehlen. Kommen Sie gut in die Wochenende.

0: Einer Circle und gleicher, wie versprochen, Taron Trent D'Arby. Aber zuvor noch müssen wir Danke sagen. Denn trotz Hitze, die Mitarbeiter und Mitarbeiterinnen der mobilen Hilfsdienste und der Hauskrankenpflege sind trotzdem unterwegs. Und zwar für 600 Menschen allein in Bregenz, Verena Lengle.
1: Die älteste von 600 Klientinnen, die von hier aus jede Woche betreut werden, ist 100 Jahre alt.
2: 100 Jahre?
3: Genau.
2: Was sagt die zu der Hitze?
3: Gewaltig, hat sie gesagt, das wäre gewaltig.
1: Die größte Herausforderung derzeit, das Duschen. Viele ältere Menschen brauchen dabei Hilfe. Diplom-Krankenpfleger Clemens Peskol.
4: Das ist die Challenge, ja, die Herausforderung. Für uns ist es halt oft schwierig, wenn man dann sich durch den Vormittag quälen muss und dann noch zu den Patienten geht in die Dusche, wo es oft sehr heiß ist und sehr hohe Luftfeuchtigkeit. Dann kann es schon passieren, dass man selber auch kurz vor dem Kollaps steht.
1: Was hier hilft, viel Geduld und Mikrofasertücher. Pflegedienstleiterin Jasmine Huber packt sie für ihre Mitarbeiter vorsorglich ins Eisfach.
3: Und dann ist es kühl.
2: Wie lange hält's?
3: Stunde hält's schon. Wieder nass machen bei Kaltwasser, wieder schütteln, raufgeben.
1: Einen Stock tiefer beschäftigen die Mobilität.

0: Hilfsdienste 120 Mitarbeiter, die alles das erledigen, was Menschen nicht mehr alleine schaffen. Einsatzleiterin Marion Steiner-Schett führt derzeit verstärkt Kontrollbesuche bei Klienten durch.
1: Hitzebedingt.
0: Was heißt das? Wie muss man sich das vorstellen?
1: Ja, die sind einfach daheim, die vergessen zum Trinken, die haben keinen Appetit. Wir haben auch schon Fälle gehabt, wo wir sie wirklich auf dem Boden aufgefunden haben, die teilweise 24 Stunden gelegen sind. Und wenn wir da nicht reingehen, dann kommt halt niemand.
0: Ganz wichtig an Hitzetagen wie diesen, aufmerksam bleiben und aufeinander Acht geben. MOHI-Einsatzleiterin Marion Steiner-Schett.
1: Dass man wirklich untereinander ein bisschen Obacht aufeinander gibt, das wäre wichtig.
2: An alle, die für andere da sind, vielen, vielen Dank.
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0: Die Beatles, da fällt mir gerade ein, einen Friseurtermin sollte ich auch noch machen. Aber jetzt ist einmal Zeit um 18.30 Uhr hier bei Radio Vorarlberg für die Nachrichten.
1: Mit Thomas Haschberger. In Schwarzach ist heute Nachmittag ein Motorradfahrer bei einem Unfall verletzt worden. Nach ersten Informationen wollte ein Autofahrer an einer Kreuzung links abbiegen und dürfte die Geschwindigkeit des Motorrads falsch eingeschätzt haben. Bei dem Zusammenstoß ist der Motorradfahrer verletzt worden und musste ins Krankenhaus gebracht werden. Die Hitze wirbelt den Fahrplan der ÖBB durcheinander. Die hohen Temperaturen führen zu Gleisverwerfungen, sagt ÖBB-Pressesprecher Christoph Gasser-Meyer. Vor allem im Bereich von Weichen müssen die Züge die Geschwindigkeit reduzieren. Derzeit kommt es zu Zugausfällen und Verspätungen von rund 20 Minuten, heißt es von den ÖBB. Und Fußball-Bundesligist Austria Lustenau hat das erste Testspiel in der Vorbereitung auf die kommende Saison gewonnen. Die Lustenauer haben heute Vormittag den Schweizer Zweitligisten FC Wiel mit 2:0 geschlagen. Altach testet morgen Nachmittag auswärts gegen den Schweizer Cupsieger FC St. Gallen.
0: Wenn man sich an Hitze nur gewöhnen könnte, ja, ist schwierig. Aber bis zu 37 Grad müssen wir morgen noch einmal aushalten. Auch am Sonntag wird es richtig heiß noch einmal und dann beginnt's umzuschwenken. Und zwar am Abend, am Sonntagabend, da entwickelt sich im Süden Vorarlbergs schon einzelne heftige Gewitter. Und diese Gewittergefahr, die steigt dann ab Montag. Da ist dann dafür das voraussichtliche Ende der Hitzewelle. Kurz nach 6:30, der Verkehrsservice, es ist alles gut. Falls Sie Infos haben, 0800 20 4000, unsere Gratis-Hotline.
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0: Und jetzt etwas für alle, die gern helfen möchten. Sie können nämlich Ana und Äne unterstützen.
1: Ana und Äne ist ein unabhängiger Verein, der sich dem Thema Altersarmut und Alterseinsamkeit angenommen hat, dass wir da sinnvolle Beschäftigungen für ältere Leute einfach anbieten können und eine gewisse Plattform auch bieten können.
0: Alexander Kovacs-Stangl organisiert eine Charity-Aktion für Ana und Äne. Was ist das Ziel von der Aktion?
1: Wir haben in Bludenz das ehemalige Café Fritz als Café übernommen, wo wir Samstag und Sonntag unsere Omas und Opas frischen Kuchen selber machen. Und dadurch, dass die Nachfrage so groß ist, würden wir gerne einen zweiten Standort aufbauen.
0: Wie sollen denn diese Spenden zusammenkommen? Was hast du überlegt?
1: Also im Rahmen vom Everesting, dem Event, wo im Brandnertal stattfindet kommende Woche, von Samstag auf Sonntag, haben die Teilnehmer 34 Stunden Zeit, die Höhenmeter vom Mount Everest zu erklimmen. Das sind dezente 8848 Höhenmeter. Und ich habe mir zum Ziel gesetzt, dass ich die kompletten 34 Stunden am Stück unterwegs bin und auch den letzten Teilnehmer bis ins Ziel begleite. Und im Rahmen dieser Veranstaltung sammle ich mit den Höhenmetern Spendengelder. Alle Infos dazu gibt es auf www.ana-ene.at. Da ist das Spendenkonto angegeben. Das ist aktuell schon offen und wird auch circa einen Monat nach der Veranstaltung auch noch offen sein für die, die sich später entscheiden, uns da zu unterstützen.
0: Auf dass die Cafés von Ana und Äne im Lande noch mehr werden.
1: Das wäre auf der einen Seite schön, auf der anderen Seite natürlich auch dieses Thema Altersarmut und Alterseinsamkeit, was uns ganz speziell im Ländle sehr, sehr stark verfolgt, das auch anzusprechen und die Augen zum Öffnen, wie es tatsächlich ausschaut bei uns.
0: Alles Gute, schönes Wochenende.
1: Danke, danke.

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1: Am Mikrofon Paul Kacke. Im ECFS sollen künftig Leistungen aus dem öffentlichen Gesundheitssystem bekommen. Fast 75.000 Menschen in Österreich sind von ME/CFS betroffen. Sie leiden an extremer Erschöpfung, Schmerzen, Konzentrationsproblemen und anderen Symptomen. Bund, Länder und Sozialversicherung haben heute dafür einen sogenannten Versorgungspfad beschlossen. Veronika Mallers aus unserer Chronikredaktion, was bedeutet das für Betroffene?
2: Ja, Bund, Länder und Sozialversicherungen bekennen sich erstmals dazu, eine Versorgung aufzubauen. Bei der Diagnose und der Behandlung ist die Sozialversicherung Kinderziehung. Bisher waren ME/CFS-Erkrankte ja meistens auf private Angebote, Wahlärzte und einzelne Spezialinitiativen angewiesen. Und diese Zweiklassenmedizin soll nun enden und es soll klare Leistungen im öffentlichen Gesundheitssystem geben. Die Bundesländer müssen die Versorgung organisieren. Im Unterschied zum ursprünglichen Aktionsplan von 2024 ist nun aber nicht mehr vorgesehen, dass jedes Bundesland eine spezialisierte Anlaufstelle schaffen muss. So eine gibt es seit April erstmals in Salzburg. Sondern die Länder können auch auf Versorgungsnetzwerke setzen, also die Zusammenarbeit von Haus- und Fachärzten, Spitälern, Therapie und Sozialarbeit. Betroffene sehen diese Netzwerkform aber bisher kritisch.
1: Die ÖBB rufen wegen der Hitze zum Verzicht auf nicht notwendige Zugfahrten auf. In den nächsten Tagen könnten Züge verspätet sein oder Strecken gesperrt werden. Durch die extreme Hitze können sich Gleise ausdehnen und verformen. Die Gefahr durch Landminen ist in Syrien weiterhin extrem hoch. Nach einem Bericht von Ärzte ohne Grenzen werden weltweit in kaum einem anderen Land so viele Menschen durch Minen getötet wie in Syrien. Paul Huema informiert.
3: Rizal Rida hält seinen 6-jährigen Sohn Amir ein letztes Mal in den Armen. Eingewickelt in eine gelbbraune Decke trägt er sein Kind zum Grab. Dort wird Amir neben seinen Geschwistern Aya und Rayan beerdigt. Alle drei wurden beim Spielen getötet durch eine alte Landmine. Ein tödlicher Überrest des Bürgerkriegs, der zeigt, die Spuren der Gewalt sind in Syrien noch allgegenwärtig. Allein seit Ende 2024 wurden mehr als 1.500 Menschen durch Minen und Blindgänger verletzt oder getötet, fast die Hälfte davon Kinder. Die Räumung der Minen werde Jahrzehnte dauern, sagen Experten. Es brauche dringend mehr internationale Unterstützung, sonst sei ein sicheres Leben in vielen Teilen Syriens auf absehbare Zeit noch lange nicht möglich.
1: Der Journalist, Moderator und Presseclub-Präsident Andreas Koller ist tot. Er ist an einem Krebsleiden gestorben, wie vor einer Stunde bekannt geworden ist. Koller war jahrzehntelang Redakteur, Innenpolitikchef und Vize-Chefredakteur der Salzburger Nachrichten. Er nahm oft an Fernsehdiskussionen teil und war seit mehr als 10 Jahren Präsident des Presseclubs Concordia. Andreas Koller wurde 65 Jahre alt. Das waren die Nachrichten mit Paul Kranker.
4: Das Wochenende müssen wir noch überstehen, und zwar wegen der Hitze. 37 Grad morgen und auch am Sonntag sehr, sehr heiß. Dann geht's los mit den ersten Gewittern und ja, einzelne heftige Gewitter im Süden Vorarlbergs am Sonntag. Und am Montag dann steigt die Gewittergefahr im ganzen Land, denn da haben wir dann das voraussichtliche Ende der Hitzewelle. 6:35 der Verkehrsservice hier bei Radio Vorarlberg. Wir haben es in den Nachrichten schon jeweils um halb und zur vollen Stunde berichtet, aber ich sage es jetzt noch einmal, im Verkehrsservice bei den ÖBB kommt es in diesen Tagen, also auch in diesem Wochenende, zu einigen Zugausfällen und Verspätungen von rund 20 Minuten. Und das durch die Hitze gibt es nämlich Gleisverwerfungen und die Züge müssen zum Teil deutlich langsamer fahren. Falls Sie Hinweise haben, sonst auf unseren Straßen läuft es nämlich 0800 20 4000. Gute Fahrt.
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4: Am Freitag, 6:45, erkenne den Song nach der allerersten Sekunde. Und das ist heute was für Romantiker. Um welchen Song handelt es sich da? 0552 78 38 30.

0: Schönen Freitagabend. Jeden Tag, jeden Werktag, Montag bis Freitag, kurz nach 7 am Abend gibt's unser kleines Spielchen. Einfach nur so zum Spaß. Erkenne den Song nach der allerersten Sekunde. Heute was für Romantiker. Und es probiert jetzt die Astrid, die kommt aus Harz. Hat schon oft versucht, glaube ich. Ist auf jeden Fall noch nie durchgekommen, stimmt das?
1: Noch nie durchgekommen.
0: Und schon oft probiert?
1: Ja, schon oft probiert.
0: Echt? Na, ja. Dann wird es einmal Zeit, siehst du?
1: Genau.
0: Dürfen wir was von dir erfahren? Was läuft denn gerade auch heute Abend oder am Wochenende?
1: Ah, wir sind jetzt gerade auf dem Boot und relaxen total.
0: Das ist eine gute Entscheidung.
1: Ja.
0: Zwischendurch ins Wasser hupfen.
1: Genau, genau.
0: Und viel antialkoholisches Trinken.
1: Genau.
0: Ja, schön, dass ihr da Radio dabei habt.
1: Mhm.
0: Und was ist denn das für ein Lied?
1: Ach Gott, das ist mir so lauter Ding fast im Fall.
0: Soll ich noch mal spielen?
1: Ja.
0: Ja, also?
1: When I need love.
0: Fast.
1: Nicht?
0: Das kriegen wir schon her
1: when
0: miteinander.
1: When I need love.
0: Noch einmal. When I need...
1: You. Entschuldigung.
0: When
1: you.
0: I need you.
1: Genau.
0: Ich habe es ja gesehen, wir schaffen das miteinander.
1: Ja, super.
0: Super. Schönes Lied, gell?
1: Ja, ist ja traumhaft.
0: Das hätte gut zum Sonnenuntergang passen, aber das geht noch eine Weile.
1: Da müssen wir noch ein bisschen warten.
0: Ja. Noch ein bisschen bleiben das allein?
1: Ja, auf jeden Fall.
0: Oh, herrlich. Dann genießen diesen Abend am See. Magst du eine schöne Grüße durch, gell?
1: Ja, ich möchte alle von meiner Familie herzlich grüßen.
0: Siehst du, jetzt hast du es endlich geschafft, jetzt bist du durchgekommen.
1: Genau.
0: Jetzt kannst du ganz entspannt deinen Abend genießen. Ein schönes Wochenende wünsche ich.
1: Ja, danke. Euch auch allen.
0: Danke.
1: Danke. Tschüss.

0: Italo-Feeling. Ich erinnere, letzten Sommer war in Rom und zwar war das Ende Juli, also einen Monat später als jetzt oder was. Genauso wie bei uns an diesem Wochenende. Übers Wetter reden wir noch im Detail, da haben wir die Aussichten dafür. Jetzt ist es 19.30 Uhr, das sind die Nachrichten.
1: Mit Thomas Haschberger. Und das Wetter und die Hitze spielen auch bei uns eine Rolle. Bei den ÖBB kommt es nämlich im Moment zu einigen Zugausfällen und Verspätungen von rund 20 Minuten. Die Hitze ist schuld. Dadurch gibt es Gleisverwerfungen und die Züge müssen zum Teil deutlich langsamer fahren, sagt ÖBB-Pressesprecher Christoph Gasser-Meyer. Im Bodensee sind zwei deutsche Männer im Alter von 71 und 76 Jahren ertrunken. Die beiden Männer sind gestern mit ihren Frauen auf einem Mietboot unterwegs gewesen und sind bei Kirchberg im Landkreis Konstanz ins Wasser gesprungen und sofort untergegangen. Heute sind die Leichen der beiden Männer gefunden und aus dem Wasser geborgen worden. Fußball-Bundesligist Austria Lustenau hat das erste Testspiel in der Vorbereitung auf die kommende Saison gewonnen. Die Lustenauer haben heute Vormittag den Schweizer Zweitligisten FC Wiel mit 2:0 geschlagen und Altach testet morgen Nachmittag auswärts gegen den Schweizer Cupsieger FC St. Gallen.
0: Morgen Samstag 37 Grad, die Höchstwerte und das im Schatten, sogar in 2000 Meter Höhe für alle, die flüchten wollen. 22 Grad die Höchstwerte, auch am Sonntag noch einmal heiß, aber gegen Abend entwickeln sich dann einzelne heftige Gewitter, am ersten im Süden Vorarlbergs und dann am Montag voraussichtlich das Ende der großen Hitze, aber das mit den Gewittern, die Gefahr steigt auf jeden Fall dann. Kurz nach 7:30 ist es jetzt, der Verkehrsservice, hier liegen uns keine Meldungen vor, gute Fahrt.
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0: Zum Wohl.

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0: Gleich hier bei uns Deep Blue Something Breakfast at Tiffany's und Sandra mit Everlasting Love. Und jetzt eine kleine Vorschau, was ist eigentlich nach 8 hier bei uns?
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0: Deep Blue Thumbing. Yes, sir. Party Tiger, ein schönes Wochenende, alle Badenixen und Wasserverrückten sowieso. Und allen kleinsten Vorarlbergerinnen und Vorarlbergern wünschen wir an diesem Freitagabend jetzt um kurz vor acht gute Nacht.
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1: Am Mikrofon Paul Kracker. Die Lage nach der Erdbebenkatastrophe in Venezuela ist weiter unübersichtlich. Die Anzahl der Todesopfer ist auf fast 600 gestiegen, fast 3000 Menschen sind verletzt. 50.000 Menschen werden vermisst, unermüdlich wird weiter in den Trümmern nach Verschütteten gesucht. Internationale Hilfe ist angelaufen, aus Österreich fliegt ein medizinisches Team des Arbeiter-Samariter-Bunds nach Venezuela. Beate Tomasowitsch berichtet.
2: Das Team wird mit Sondersignal zum Flughafen Wien begleitet, sagt Anna Grabner-Strohbach von der Katastrophenhilfeeinheit vom Samariterbund.
3: Wir werden jetzt erst einmal nach Hannover, nach Deutschland fliegen, werden uns dort mit einem deutschen befreundeten Partnerorganisation treffen.
2: Dann geht es mit einer Militärmaschine weiter nach Venezuela. 15 Spezialistinnen sind bei dem Einsatz dabei.
3: Der Hauptfokus in diesem Einsatz liegt auf einem medizinischen Einsatz.
2: Deshalb besteht das Team auch aus medizinischem Fachpersonal. Der Einsatz wird von einem deutschen Katastrophenteam geleitet, das die Österreicher um Unterstützung gebeten hat.
3: Wir haben selber kein Equipment mit und wir haben auch keine Medikamente mit, sondern unterstützen tatsächlich mit Personal und Mannstärke.
2: Das österreichisch-deutsche Team wird dann die lokalen Behörden bei weiterer Hilfe unterstützen.
1: MECFS-Erkrankte sollen künftig Leistungen aus dem öffentlichen Gesundheitssystem bekommen. Bund, Länder und Sozialversicherungen haben nach 1,5 Jahren Debatte heute beschlossen, eine Versorgung für MECFS-Kranke aufzubauen, zum Beispiel Spezialambulanzen. Bisher müssen Betroffene meist zum Privatarzt gehen. Fast 75.000 Menschen in Österreich sind von ME/CFS betroffen. Sie leiden an extremer Erschöpfung, Schmerzen, Konzentrationsproblemen und anderen Symptomen. US-Präsident Donald Trump droht Europa mit neuen Zöllen von 100%. Im Internet schreibt Trump, sollten europäische Länder Steuer für internationale Digitalkonzerne beschließen, würden die USA Zölle von 100% verhängen. Die Zölle würden an die Stelle vereinbarter Handelsabkommen treten. In Wien dürfte eine Frau getötet worden sein. Die Leiche ist gestern Abend in einer Wohnung in Wien entdeckt worden. Die Polizei spricht von einem Gewaltverbrechen. Daniel Amershauser berichtet.
4: Freunde der Frau schlagen gestern gegen 21.30 Uhr Alarm, so Philipp Haslinger von der Wiener Polizei.
5: Ja, laut derzeitigem Ermittlungsstand war es so, dass einfach hier Freunde sich Sorgen gemacht haben, da sie mehrere Tage nichts mehr von der Frau gehört haben und dann dementsprechend hier die Wohnung aufgesucht und dann unverzüglich auch die Einsatzkräfte alarmiert.
4: Der gerufene Notarzt kann aber nur mehr den Tod der Frau feststellen.
5: Es hat sich hier um mehrere tödliche Verletzungen gehandelt, ich kann aber hier noch nicht mehr ins Detail gehen.
4: Auch weitere Details werden aus ermittlungstaktischen Gründen nicht bekannt gegeben. Die Frau hat nicht alleine in der Wohnung gelebt, es sind laut Polizei mehrere Personen gemeldet. Auch das wird bei den Ermittlungen berücksichtigt.
1: Das waren die Nachrichten mit Paul Kracker.
6: Ja, morgen und übermorgen, da haben wir es noch einmal richtig heiß. Da leiden wir noch einmal unter der Hitzewelle bis zu 37 Grad im Schatten. Aber am Montag dann Wetteränderung, da steigt die Gewittergefahr, aber die Temperaturen nur noch normal heiß. Also das heißt knapp unter 30 Grad dann die Höchstwerte. Und ich greife noch einmal vor, auf Sonntag, da müssen wir dann gegen Abend auch im Süden, also im Klostertal und im Montafon mit einzelnen heftigen Gewittern rechnen. 3:08 Verkehrsservice hier bei Radio Vorarlberg, da liegen uns keine Meldungen vor. Gute Fahrt.
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7: Am Mikrofon ist Konstantin Hahn. In Österreich ist es derzeit sehr heiß. In den kommenden Tagen soll es in manchen Teilen des Landes sogar bis zu 40 Grad bekommen. Die Hitze ist besonders für ältere und kranke Menschen sowie Kinder gefährlich. Auch Personen, die im Freien arbeiten, sind besonders betroffen. Wichtig ist vor allem viel zu trinken. Wenn möglich, sollte man sich im Freien auch nicht körperlich anstrengen. Russland hat vor mittlerweile 12 Jahren die Halbinsel Krim von der Ukraine besetzt. Zuletzt hat die Ukraine dieses wichtige Gebiet immer wieder mit Drohnen angegriffen. Vor allem die Straßen für den Nachschub, Militärfahrzeuge und Energieanlagen wurden getroffen. Die Ukraine will die Krim damit von Russland abtrennen. Heute hat Russland deshalb den Ausnahmezustand auf der Krim ausgerufen. Immer wieder müssen die russischen Behörden auf der Krim den Strom abschalten. Außerdem darf man als private Person keinen Treibstoff mehr für sein Auto kaufen. In Venezuela hat es ein starkes Erdbeben gegeben. Das Land liegt in Südamerika. Die Beben sind nahe der Stadt Caracas passiert. Das ist die Hauptstadt von Venezuela. Viele Häuser sind eingestürzt und Straßen sind kaputt gegangen. Mehrere Menschen sind dabei gestorben oder schwer verletzt worden. Rettungskräfte suchen noch immer nach Überlebenden. In Österreich leiden rund 1,3 Millionen Menschen unter einer Allergie. Das ist fast jeder fünfte Mensch. Die meisten davon haben Heuschnupfen, auch Pollenallergie genannt. Viele sind aber auch allergisch auf Tiere, Insektenstiche, die Sonne oder Hausstaub. Oder sie vertragen keine Milchprodukte. Besonders betroffen sind Frauen von 16 bis 49 Jahren. Männer sind weniger betroffen als Frauen. Fast keinen Unterschied gibt es zwischen Menschen in der Stadt und Menschen am Land. Das waren die Nachrichten in einfacher Sprache, gelesen von Konstantin Hahn.
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10: Tonight, so heißt ein Lied von den Cotton Pickers, das wir gleich hören. Zudem habe ich Ceda Erdemir, die Ayazish Soul Group und noch einige mehr in der kommenden Stunde anzubieten. Heebie Jeebies heißt es gleich von Stereo Ida. Before I Got Ready gibt's als Vorspeise von der Band Zappalotta.

Kulturspezial heißt die Sendung, die ihr gerade hört. Gleich gibt es Musik von einer Frau, die ihre Lieder selbst komponiert und interpretiert. Anneli Pilz. Erst hören wir den Sänger und Songschreiber Valentin Rüscher mit In a Flame, Fisherman von der Band of Horses and Men und jetzt Territory von der Aya Soul Group.

Urlaubsgefühle sind jetzt angesagt, denn Ceyda Erdemir hat, wie ich finde, genau den richtigen Song dazu geschrieben. Vorher gibt es noch Jojo Strickner und die Raven Band hier bei ORF Radio vor Adelberg zu hören.

Der Pianist und Sänger Christoph Weibel ist eine One-Man-Show. Er hat aber auch eine Band, die sich Stompin' Howie and the Voodoo Train nennt. Wir hören ihn jetzt mit dem wunderbaren Song Mama Don't Go, den er tatsächlich für seine Mama geschrieben hat.

Das eben war Larisa mit Whispering. Die Zeit geht langsam, aber sicher zur Neige. Doch es gibt auf ORF Sound immer noch die Möglichkeit, die vergangene Stunde nochmals Revue passieren zu lassen. In diesem Sinne, lasst es euch gut gehen und einen schönen Abend.

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1: Am Mikrofon Paul Kanke. Der von Russland eingesetzte Gouverneur hat auf der besetzten ukrainischen Halbinsel Krim den Notstand ausgerufen. Ukrainische Drohnenangriffe setzen die annektierte Krim immer stärker unter Druck. Die Versorgungswege auf die Halbinsel sind zum Teil abgeschnitten. Seit Wochen gibt es Engpässe bei Strom und Benzin. Christian Lieninger berichtet.
2: Es gibt kein Benzin. Es ist schwer, irgendwo hinzukommen, weil auch der öffentliche Verkehr nicht wirklich funktioniert. Und immer wieder heulen die Sirenen, die Luftabwehr feuert und wir wachen mitten in der Nacht auf. Mit diesen Worten schildert ein Tourist aus Russland die derzeitige Lage im einstigen Ferienparadies Krim. Die Tankstellen sind für Private schon seit Sonntag geschlossen und in Sewastopol, der größten Stadt der Halbinsel, ist zurzeit auch der Strom teilweise ausgefallen. Der von Russland eingesetzte Gouverneur Sergei Aksionow setzt heute schließlich einen für eine Urlaubsregion bis vor kurzem noch undenkbaren Schritt. Ab heute 13 Uhr gilt der Ausnahmezustand, so Aksionow. Grund der Energiekrise sind die immer heftigeren ukrainischen Drohnen. Angriffe auf jene Straßen und Bahnlinien, die die Krim mit Russland verbinden. Für Tanklastwagen wird es immer schwerer, auf die Halbinsel durchzukommen.
1: Im Krieg zwischen Israel und der pro-iranischen Hisbollah-Miliz steht ein Rahmenabkommen fest. In Washington haben die Botschafter von Israel und Libanon das Abkommen unterzeichnet. US-Außenminister Marco Rubio erklärt, die Vereinbarung sei ein erster Schritt für einen dauerhaften Frieden. Seit Monaten hat Israel im Südlibanon die Hisbollah beschossen, die mit dem Iran verbündet ist. Durch die Erdbebenkatastrophe in Venezuela könnten Zehntausende Menschen ums Leben gekommen sein. 50.000 werden vermisst, 920 Tote sind bisher geborgen, wie venezolanische Behörden vor kurzem mitgeteilt haben. Mehr als 4.300 Verletzte sind bekannt. Gestern hat die Erde im Norden Venezuelas binnen 40 Sekunden zweimal gebebt, mit Stärken von 7,2 und 7,5. Zahlreiche Gebäude sind eingestürzt oder schwer beschädigt. Bei der Fußball-WM haben vor wenigen Augenblicken die letzten Spiele der Gruppe I begonnen. Im Schlager trifft Frankreich auf Norwegen. Norwegen verzichtet auf 10 Stammspieler, vor allem auf Stürmerstar Erin Haaland. Im zweiten Spiel trifft Senegal auf den Irak. Der ukrainische Boxweltmeister Alexander Usyk gibt alle Titel im Schwergewicht auf. Im Internet schreibt Usyk, er lege die Titelverbände WBC, WBA und IBF zurück, damit andere darum boxen könnten. Er werde allerdings noch einen letzten Kampf bestreiten. Einzelheiten nennt er nicht. Usyk hat im Schwergewichtsboxen die Titel aller Verbände erobert. Den Titel des Verbands WBO hat er bereits vor einem Dreivierteljahr niedergelegt. In Deutschland ist es heute so heiß gewesen wie noch nie seit Beginn der Messungen. An einer Wetterstation in Saarbrücken sind 41,3 Grad gemessen worden, ein Zehntel Grad mehr als beim bisherigen Rekord vor 7 Jahren. Das war die Nachricht mit Paul Kranke. Und nun zum Wetter.
3: Eine der wärmsten Juninächte der Wiener Messgeschichte wird das heute. In der Innenstadt kühlt es nur gegen 25 Grad ab. Unter 15 Grad können es in manchen Alpentälern und stellenweise im Mühl- und Waldviertel werden. Morgen dann noch heißer als heute mit 32 bis 39 Grad. Dazu gibt es viel Sonne, nur ein paar Quellwolken und am ehesten vom Montafon bis zu den Hohen Tauern einzelne Gewitter. Am Sonntagnachmittag werden die Gewitter im Westen häufiger. Zeitgleich sind dann in Niederösterreich und Wien bis zu 40 Grad möglich. So viel zum Wetter von Daniel Schlager.
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4: Freitagabend, kurz nach 21 Uhr, freue mich sehr, dass Sie reinhören. Vielleicht sogar bei einem Gläschen Veltliner on the Rocks. Ja, ohne Eiswürfel wird der zurzeit ja schnell zum Glühwein. Als Weinbegleitung gibt's eine Stunde Hitze-Hits, passend zur Hitzewelle. Und ich hoffe, Sie sind bis zum Schluss mit dabei. An Schlafen ist eh nicht zu denken. Es sei denn, Sie versuchen es mit einem Eiszäpfchen. Wobei, nee, vergessen Sie es, der Tipp ist für den Arsch, für den Allerwertesten. Kulthits hören, das kann ich aber empfehlen. Los geht's mit Billy Idol, Hot in the City, Glenn Frey ist mit dabei mit The Heat Is On und der Kultsong darf in einer Tropennacht nicht fehlen. Love in Spoonful mit...

0: Ja, wie recht er doch hat, der Billy Idol. Es ist hot in the city. Ich habe am Nachmittag für meine Katzen ein Schälchen Wasser auf die Terrasse gestellt. Da haben die einen Teebeutel reingehängt.
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0: Hitze-Hits stehen heute auf dem Programm. Das lag irgendwie auf der schweißnassen Hand. Wir machen das Beste aus dieser Hitzewelle und feiern quasi eine Ü30-Party. Dass es nämlich so lange konstant über 30 Grad hat, daran kann zumindest ich mich nicht erinnern, und das als einer, der als Kind noch mit Mammuts gespielt hat. Ich weiß ja nicht, ob Sie zu denen gehören, die nicht an die vom Menschen verursachte Klimaerwärmung glauben, weil sie sagen, ja, unsere Erdscheibe hat immer wieder wärmere und kältere Phasen durchgemacht. Aber ich denke, wir sollten doch ein bisschen mehr gegen die Klimaerwärmung unternehmen. Immerhin besteht ja eine gewisse Wahrscheinlichkeit, dass doch wir mit Schuld sind, dass es immer heißer wird. Denn wie hat schon der Falco in den 80ern erkannt, es hat zu viel Hitze hier in dieser Stadt.

0: Ace of Base waren das mit Cruel Summer. Ja, die Temperaturen, die sind zurzeit echt grausam.
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0: Hitze-Hits ziehen sich durch die heutige Kult-Hits-Stunde. Die Hitzewelle hat uns ja immer noch fest im Griff. Ja, dass es auch im letzten Jahrhundert schon teilweise langanhaltende Hitzewellen gegeben hat, das bestreitet kein Wissenschaftler. Nur die Häufigkeit, mit der solche Klimaereignisse eintreten, die hat in den letzten Jahren massiv zugenommen. Und das, sagen Klimaforscher, hat wohl mit unserem Umgang mit fossilen Brennstoffen zu tun. Aber wie gesagt, schon in den 1960er Jahren muss es mal anhaltend heiß gewesen sein, wie sonst wären Martha and the Vandellas auf den Kulthit Heatwave gekommen. Ja, und den gibt's gleich als Coverversion von Phil Collins. Davor bereitet uns eine australische Band musikalisch auf eine schlaflose Nacht vor. Ja, ich weiß nicht, wie es Ihnen geht, aber in kühlen Nächten, da muss ich nur bis 3 zählen, um einzuschlafen. Wenn's so heiß ist im Bett, da zähle ich oft bis 3:30. Hier sind Midnight Oil mit Beds Are Burning.

0: Spitze-Hits stehen heute am Programm und das war ganz schön heißes Zeug von Donna Summer. Hot Stuff. Ja, und jetzt ist er dran.
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0: Ja, und der kommt heute von den Fab Four. Gestern war nämlich Welt-Beatles-Tag und den können wir in den Kulthits nicht völlig ignorieren. Was hat's mit dem Global Beatles Day auf sich? Es war der 25. Juni 1967, als die Beatles zum ersten Mal vor einem weltweiten Fernsehpublikum in den Abbey Road Studios All You Need Is Love live gespielt haben. Ja, und dieses Ereignis haben die Beatles-Fans weltweit zum Anlass genommen, um den 25. Juni als Welt-Beatles-Tag zu feiern. All You Need Is Love ist zwar kein Hitze-Hit, aber leicht ungemodelt passt der Song trotzdem in die heutigen Kulthits. Ja, weil wir bei den Temperaturen so schlecht pennen, heißt das Lied ab sofort All You Need Is Love.

0: Help Me Make It Through the Night. Keine Ahnung, ob das Lied entstanden ist, als Kris Kristoffersen Hilfe brauchte, um eine tropisch heiße Nacht zu überstehen. Das Problem hat er jedenfalls nicht mehr. Seinen 90. Geburtstag, den er am Montag gefeiert hätte, den hat er leider nicht mehr erlebt. Kris Kristoffersen ist 2024 verstorben.
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0: Hitze-Hits sind heute Thema in den Kulthits und ich weiß nicht, wie warm es in Ihrem Zuhause heute war. Meine Bude ist seit Beginn der Hitzewelle dreigeteilt. Im Keller hat's K wie kühle 20 Grad, im Erdgeschoss E wie erträgliche 25 und im Dachgeschoss hat's D wie, da haut's dir den Vogel raus, 36 Grad. Und nein, ich habe leider keine Klimaanlage, aber immerhin einen Ventilator. Aber Sie kennen das, bei 36 Grad, da fühlt sich das an wie in einem Backrohr mit Umluft. Egal, dafür passt's zu diesem kultigen Song von Zweiraumwohnung. Hier sind Sie mit 36 Grad.

0: Inner Circle haben hier geschwitzt. Sweat. Ja, das war's schon fast von einer Stunde Hitze-Hits an diesem glühend heißen Freitagabend. Jetzt gibt's noch Simple Plan, die uns hoffen lassen, dass aus diesem Glutsommer doch noch ein Summer Paradise wird. Davor sage ich noch Danke fürs Dabeisein und hoffe, Sie hören auch nächsten Freitag wieder rein, wenn's heißt
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0: Die Sendung können Sie wie immer nachhören auf ORF Sound. Und jetzt wünsche ich Ihnen frei nach dem Motto: lieber unter der Hitze stöhnen als gar nicht, eine gute Nacht.

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1: Zum Nachtjournal begrüßt Sie Paul Kraker. Die Themen: möglicherweise Zehntausende Tote durch Erdbeben in Venezuela. SOS-Kinderdorf-Kommission fordert einheitlichen Kinderschutz. VW dürfte weltweit 100.000 Arbeitsplätze abbauen. Das Wetter morgen: Extremhitze. Das Wort Katastrophe wird im Nachrichtenjargon inflationär verwendet. Diesmal trifft es zu. Durch die Erdbebenkatastrophe in Venezuela könnten Zehntausende Menschen ums Leben gekommen sein. 50.000 Menschen werden vermisst, 920 Tote sind bisher geborgen. Mehr als 4.300 Verletzte sind bekannt. Internationale Hilfe ist angelaufen, auch ein Team des Arbeiter-Samariter-Bundes ist auf dem Flug nach Venezuela. Beate Tomasowitsch berichtet.
2: Das Team wird mit Sondersignal zum Flughafen Wien begleitet, sagt Anna Grabner-Strohbach von der Katastrophenhilfeeinheit vom Samariterbund.
3: Wir werden jetzt erst einmal nach Hannover, nach Deutschland fliegen, werden uns dort mit einem deutschen befreundeten Partnerorganisation treffen.
2: Dann geht es mit einer Militärmaschine weiter nach Venezuela. 15 Spezialistinnen sind bei dem Einsatz dabei.
3: Der Hauptfokus in diesem Einsatz liegt auf einem medizinischen Einsatz.
2: Deshalb besteht das Team auch aus medizinischem Fachpersonal. Der Einsatz wird von einem deutschen Katastrophenteam geleitet, das die Österreicher um Unterstützung gebeten hat.
3: Wir haben selber kein Equipment mit und wir haben auch keine Medikamente mit, sondern unterstützen tatsächlich mit Personal und Mannstärke.
2: Das österreichisch-deutsche Team wird dann die lokalen Behörden bei weiterer Hilfe unterstützen.
1: Im Krieg zwischen Israel und der pro-iranischen Hezbollah-Miliz im Libanon steht ein Rahmenabkommen fest. In Washington haben die Botschafter von Israel und Libanon das Abkommen unterzeichnet. US-Außenminister Marco Rubio erklärt, die Vereinbarung sei ein erster Schritt für einen dauerhaften Frieden. Seit Monaten hat Israel im Südlibanon die Hezbollah beschossen, die mit dem Iran verbündet ist. Sie erklärt, sie fühle sich an das Abkommen nicht gebunden. Die SOS-Kinderdorf-Reformkommission kritisiert die Aufarbeitung mutmaßlicher Missstände in Kinderdörfern. Die Kommissionsleiterin, die ehemalige Höchstrichterin Irmgard Christ, erklärt, Missbrauchsgerüchten sei nicht nachgegangen worden. Das müsse sich ändern. Vor allem brauche es einheitliche Kinderrechtsstandards in Österreich. Annabelle Armini informiert.
4: Jahrelang seien Missstände nicht konsequent aufgearbeitet worden. Das müsse sich nun ändern, sagt die Leiterin der Reformkommission Irmgard Gries.
5: Welche Strukturen fördern jetzt den Kinderschutz? Weil das ist natürlich unser Fokus. Wie gut sind denn die Kinder im SOS-Kinderdorf gefördert und betreut? Das ist ja die Aufgabe dieser Institution.
4: Die Kommission hat mehrere Kinderdörfer in den letzten 9 Monaten besucht und zahlreiche Gespräche mit dem Betreuungspersonal, aber auch mit den Kindern selbst geführt. Zu den Empfehlungen zählen ein ständiges und unabhängiges Kinderrechte-Monitoring und
5: endlich einheitliche kinderrechtliche Standards für Österreich zu schaffen. Durch die Verländerung der Kinder- und Jugendhilfe haben wir in den verschiedenen Bundesländern unterschiedliche Vorgaben.
4: Auch SPÖ und NEOS fordern nun, die politischen Empfehlungen rasch umzusetzen. SOS Kinderdorf selbst will bis Ende Juli festlegen, welche Empfehlungen innerhalb der Organisation als erstes umgesetzt werden sollen.
1: Die Probleme des VW-Konzerns sind offenbar noch größer als angenommen. Seit Monaten verkauft VW immer weniger Autos, der Gewinn bricht ein. Nach Medienberichten plant VW daher, weltweit bis zu 100.000 Stellen abzubauen, doppelt so viel wie bisher befürchtet. Aus Deutschland Andreas Pfeiffer.
6: Dass VW einen drastischen Sparkurs fahren muss, war bereits bekannt. Das von Konzernchef Oliver Blume vorgelegte Zielbild 2030 spricht von weltweit 50.000 Stellen weniger. Das Manager-Magazin geht heute aber von einer Verdoppelung dieser Zahl aus, zusätzlich von der mittelfristigen Schließung von 4 VW-Werken in Deutschland. Dem Automobilexperten Frank Schwope erscheint das plausibel.
7: Im ersten Quartal lief es ja für VW ganz und gar nicht rund, weltweit -4%, aber in China war es sehr krass negativ mit -15% und insofern kann man, glaube ich, nicht sagen, dass VW die Wende in China schon geschafft hat.
6: Volkswagen will die Nachricht mit Verweis auf vertrauliche Unterlagen vorerst nicht kommentieren. Am 9. Juli will sich der Aufsichtsrat Gewissheit verschaffen.
1: Im Prozess um den Tod einer Familie aus Deutschland durch Insektizide im Hotel in Istanbul sind harte Urteile gefallen. Ein Gericht in Istanbul hat 4 der 6 Angeklagten am Nachmittag schuldig gesprochen und hohe Haftstrafen verhängt. Barbara Tschandl berichtet.
8: Es war ein aufsehenerregender Fall rund um die Familie aus Hamburg mit zwei kleinen Kindern, die im Istanbul-Urlaub mit Beschwerden wie Erbrechen und Übelkeit ins Krankenhaus eingeliefert wurden. Kurze Zeit später sind sie dann verstorben. Erst ging man von einer Lebensmittelvergiftung aus. Viel später wurde dann klar, es hatte sich um eine Pestizidvergiftung gehandelt. In dem Hotelzimmer, in dem die Familie übernachtet hatte, wurde ein Insektizid zur Schädlingsbekämpfung eingesetzt. Der Betreiber des Hotels ist am Nachmittag zu 13 Jahren und 4 Monaten Haft verurteilt worden. Der Inhaber der Schädlingsbekämpfungsfirma und sein Sohn müssen 18 Jahre ins Gefängnis. Ebenso ein Mitarbeiter der Firma. Sein Urteil lautet 12 Jahre Haft. Als Grund nennt der Richter heute bewusste fahrlässige Tötung. Das Urteil ist nicht rechtskräftig.
1: Die ÖBB rufen wegen der Hitze zum Verzicht auf nicht notwendige Zugfahrten auf. Durch die Hitze können sich Gleise ausdehnen und verformen. In den nächsten Tagen könnten Züge daher verspätet sein oder Strecken gesperrt werden, wie ÖBB-Sprecher Daniel Pinker sagt.
9: Wir können eben die eine oder andere Streckensperre, den einen oder anderen Zeitverlust nicht ausschließen. Und vor dem Hintergrund, wer seine Reise verschieben kann, bleibt vielleicht zu Hause, verschiebt es auf einen späteren Zeitpunkt. Wer fahren muss, bitte genügend Trinkwasser mitnehmen und sich vor Fahrtantritt informieren, dass die Verbindung frei ist.
1: Sagt ÖBB-Sprecher Pinker. Bei der Fußball-WM laufen die letzten Spiele der Gruppe I. Senegal trifft auf den Irak. Im Schlagerspiel führt Frankreich gegen Norwegen. Aus den USA Martin Lang.
10: Durch drei Tore von Ousmane Dembélé, eine schöner als das andere, führt Frankreich 3:1 in Foxborough gegen die Norweger, die einen Teil ihrer Stars schonen. Anschlusstor durch Ausgard. Man ist gespannt, ob zumindest in Hälfte 2 Superstar Haaland eingesetzt wird. Senegal ist in dieser Gruppe vorläufig Dritter mit einer 1:0 Pausenführung gegen die Iraker, die eine rote Karte zu verkraften haben. Und für den Formel 1 Grand Prix von Spielberg war Kimi Antonelli heute in beiden freien Trainings der schnellste. Qualifying ist morgen ab 16 Uhr. Beim Tennisturnier in Wimbledon bekommen die Österreicherinnen lösbare Aufgaben in Runde 1. Potapova spielt gegen die Spanierin Maneiro. Lili Tager trifft auf die Thailänderin Tara Rude. Und Sinja Kraus spielt gegen die Spanierin Selek Meteva. Und bei den Special Olympics in Wien musste wegen großer Hitze ja 5 Freiluftbewerbe abgesagt werden. Aber das Fußballturnier kann mit Hilfe von Special Olympics Botschafter Alex Grünwald in die klimatisierte Halle der Austria-Akademie verlegt werden.
1: Der Journalist, Moderator und Presseclub-Präsident Andreas Koller ist tot. Er ist an einem Krebsleiden gestorben. Koller war jahrzehntelang Innenpolitikchef und Vize-Chefredakteur der Salzburger Nachrichten. Er nahm an Fernsehdiskussionen teil und war seit 12 Jahren Präsident des Presseclubs Concordia. Andreas Koller wurde 65 Jahre alt. Und nun zum Wetter mit Daniel Schlager.
11: Das Zentrum der Hitze verlagert sich jetzt zu uns nach Mitteleuropa. Hier wird das Wochenende sogar heißer als in Marrakesch, Tunis oder Kairo. In Österreich stehen uns 32 bis 39, am Sonntag im Nordosten vereinzelt sogar 40 Grad bevor. Und selbst in 2000 Meter Höhe hat es meist 20 bis 25 Grad. Dazu scheint überwiegend die Sonne. Aus den Quellwolken im Gebirge können aber mancherorts Gewitter entstehen, auch heftige.
1: Das war das Nachtjournal. Auf Wiederhören, sagt Paul Kraker.

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1: Am Mikrofon Paul Kanke. Das Energieunternehmen Energie AG Oberösterreich droht eine Millionenstrafe. Die Bundeswettbewerbsbehörde hat gegen die Energie AG Oberösterreich 32 Millionen Euro Strafe beantragt. Das Unternehmen soll jahrzehntelang Teil eines Abfallkartells gewesen sein und Preise in die Höhe getrieben haben. Christoph Danninger informiert.
2: Rund 20 Jahre lang hat ein Tochterunternehmen der teilstaatlichen Energie AG Oberösterreich mit anderen Abfallentsorgungsbetrieben Preise abgesprochen. Außerdem haben sich die Betriebe ausgemacht, wer wo welche Angebote legt, um Aufträge für die Müllentsorgung zu bekommen, sagt die Generaldirektorin der Bundeswettbewerbsbehörde Nathalie Haasdorf.
3: Es gab hier öffentliche Auftraggeber, aber auch private Auftraggeber, das heißt potenziell Geschädigte sind Unternehmen, aber auch öffentliche wie Gemeinden.
2: Mit 32 Millionen Euro droht der Energie Oberösterreich jetzt eine der höchsten Geldbußen, die in Kartellverfahren bisher verhängt wurden. Das Unternehmen betont, man habe mit den Behörden kooperiert und werde sich künftig genauer an Regeln halten.
1: Die Ukraine hat offenbar Vorschläge für einen Frieden an Kriegsgegner Russland übermittelt. In seiner abendlichen Videobotschaft hat Präsident Volodymyr Zelensky erklärt, Russlands Präsident Wladimir Putin habe von der Ukraine gehört, dass ein Treffen und ein Ende des Kriegs möglich seien. Einzelheiten nennt Zelensky nicht. Im Gazastreifen gibt es offenbar erstmals seit mehr als einem Jahr Proteste. Videos zeigen Menschen, die für eine bessere humanitäre Lage demonstrieren. Ob sich der Unmut auch gegen die herrschende Hamas richtet, ist unklar. Ebenso das Ausmaß der Proteste. Aus Israel, David Kriegleder.
4: Die Demonstrationen wurden seit mehreren Wochen angekündigt. Wer dahinter steckt, ist in Gazas Klima der Angst nur schwer festzustellen. Wie groß die angekündigten Proteste tatsächlich ausfallen und ob sie gleich wieder im Keim erstickt werden, ist unklar. Denn die Terrorgruppe Hamas hat Berichten zufolge maskierte Kämpfer an wichtigen Straßenkreuzungen positioniert. Die letzten größeren Demonstrationen in Gaza fanden im März 2025 statt, richteten sich damals gegen die israelischen Luftangriffe, aber auch gegen die Herrschaft der Hamas. Die verweigert seit dem Waffenstillstand im Oktober die Abgabe ihrer Waffen, wodurch Präsident Trumps Friedens- und Wiederaufbauplan nicht in die Gänge kommt.
1: Die pro-iranische Hisbollah-Miliz lehnt das Rahmenabkommen von Libanon und Israel weiter ab. Ein Hisbollah-Vertreter teilt mit, die libanesische Regierung könne das Abkommen nicht durchsetzen. Zuvor haben der Libanon und Israel in Washington ein Rahmenabkommen unterzeichnet, um den Krieg zwischen Israel und der libanesischen Hisbollah zu beenden. Diese hat aber an den Gesprächen nicht teilgenommen. Bei der Fußball-WM gewinnt Frankreich gegen Norwegen 4:1. Senegal führt gegen den Irak 5:0. Dieses Spiel dürfte in wenigen Sekunden abgepfiffen werden. Zum Wetter.
5: Klar und sehr warm geht es durch die Nacht. Tiefstwerte um und teils deutlich über 20 Grad sind keine Seltenheit. Gut durchlüften kann man am ehesten in den Alpen und im Mühl- und Waldviertel. Am Wochenende steigert sich die Hitze dann noch mit viel Sonne. Die Gewittergefahr steigt aber auch langsam. Morgen Nachmittag schon vom Montafon bis zu den Hohen Tauern, am Sonntag dann generell nach Westen hin. Dazu 32 bis 39, am Sonntag vereinzelt sogar 40 Grad, in erster Linie im Wiener Becken und im Weinviertel. So viel zum Wetter von Daniel Schlager.
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1: Null Uhr, heute ist Samstag, der 27. Juni. Die Nachricht mit Paul Kanker. Die USA haben vor kurzem offenbar erneut Ziele im Iran angegriffen. Wie das US-Militär mitteilt, bombardieren Kampfflugzeuge Depots für Raketen und Drohnen sowie Radaranlagen. Die USA sprechen von einer Reaktion auf einen iranischen Angriff auf ein Handelsschiff in der Straße von Hormuz. Zuletzt haben USA und Iran ein Rahmenabkommen vereinbart, um den Krieg beizulegen. 2 Monate lang soll über einen längeren Frieden verhandelt werden. Wie diese Verhandlungen durch die jüngsten Angriffe beeinflusst werden, steht noch nicht fest. Durch die Erdbebenkatastrophe in Venezuela könnten Zehntausende Menschen ums Leben gekommen sein. 50.000 Menschen werden vermisst, 920 Tote sind bisher geborgen. Mehr als 4.300 Verletzte sind bekannt. Internationale Hilfe ist angelaufen, auch ein Team des Arbeiter-Samariter-Bundes ist auf dem Flug nach Venezuela. Südamerika-Korrespondentin Jenny Barke berichtet.
2: Nach dem verheerenden Doppelerdbeben in Venezuela sind nach UN-Angaben Rettungsteams aus mindestens 17 Ländern eingetroffen. Von der Europäischen Union sind mehr als 530 Einsatzkräfte im Einsatz, wie Feuerwehrleute und medizinisches Personal, unter anderem aus Spanien, Italien und Tschechien. Mit ihnen sind im Katastrophengebiet auch zahlreiche Hilfsgüter wie Wasserfilter, Feldbetten, Zelte und Stromgeneratoren eingetroffen. Die USA haben 150 Millionen US-Dollar Nothilfen zugesagt. Die Bergung der Verschütteten ist ein Wettlauf gegen die Zeit. Die Wahrscheinlichkeit, die Menschen lebend zu retten, ist etwa 72 Stunden hoch. Allerdings sinkt diese Zeit Experten zufolge in tropischen Bedingungen, unter Feuchtigkeit und Wärme, wie im Katastrophengebiet Venezuelas.
1: Österreichs Fußballnationaltrainer Ralf Rangnick schließt ein Spielen auf Unentschieden im WM-Match gegen Algerien aus. In Kansas City hat Rangnick vor kurzem angekündigt, es werde auf das Spiel keinen Einfluss haben, dass beiden Teams ein Punkt für das 16. Finale reicht.
3: Du kannst natürlich nicht in ein Fußballspiel gehen mit dem Vorsatz, wir spielen jetzt am Ende unentschieden. Deswegen, das gilt für uns genauso wie für Algerien. Wie sich das dann darstellt, wenn nur noch 5 oder 10 Minuten zu spielen sind, weiß keiner. Aber wir werden die Mannschaft sicherlich nicht ins Rennen schicken, um zu sagen, wir spielen heute unentschieden.
1: Sagt Teamchef Rangnick. Das Spiel Österreich gegen Algerien beginnt in der Nacht auf Sonntag um 4 Uhr früh. Bei der Fußball-WM fallen in den letzten Spielen der Gruppe I insgesamt 10 Tore. Senegal schlägt den Irak 5:0, Frankreich gewinnt gegen Norwegen 4:1. Aus den USA Martin Lang.
4: Die Franzosen in Topstar-Besetzung, bei den Norwegern wird Superstar Haaland geschont. Und so gewinnt Frankreich ganz klar mit 4:1 und Mann des Spieles. Als dreifacher Torschütze ist Ousmane Dembélé. Ein wichtiges Spiel, um Gruppenerster zu bleiben. Wir wollen alle Spiele gewinnen, müssen konzentriert bleiben. Denn was weiter auf uns zukommt, wird noch wichtiger. Frankreich trifft im 16. Finale auf Schweden, Norwegen auf die Elfenbeinküste. Und Senegal gewinnt 5:0 gegen den Irak und ist vorläufig unter den besten Dritten und würde gegen England spielen. Jetzt ab 2 Uhr früh die Entscheidung um den Gruppensieg zwischen Spanien und Uruguay und ab 5 Uhr die Entscheidung in der Gruppe G mit Neuseeland, Belgien und Ägypten, Iran.
1: Der ukrainische Boxweltmeister Alexander Usyk gibt in einem ungewöhnlichen Schritt alle Titel im Schwergewicht auf. Im Internet schreibt Usyk, er lege die Titel der Verbände WBC, WBA und IBF zurück, damit andere darum boxen könnten. Er werde allerdings noch einen letzten Kampf bestreiten. Einzelheiten nennt er nicht. Usyk hat im Schwergewichtsboxen die Titel aller Verbände erobert. Den Titel des 4. Verbandes, der WBU, hat er bereits vor einem Dreivierteljahr niedergelegt. In Deutschland ist es so heiß gewesen wie noch nie seit Beginn der Messungen. An einer Wetterstation in Saarbrücken sind 41,3 Grad gemessen worden, ein Zehntel Grad mehr als beim bisherigen Rekord vor 7 Jahren. Der Journalist, Moderator und Presseclub-Präsident Andreas Koller ist tot. Er ist an einem Krebsleiden gestorben. Koller war jahrzehntelang Innenpolitikchef und Vizechefredakteur der Salzburger Nachrichten. Er nahm an Fernsehdiskussionen teil und war seit 12 Jahren Präsident des Presseclubs Concorde. Andreas Koller wurde 65 Jahre alt. Zum Wetter.
5: Rekordverdächtig heiß geht es dieses Wochenende weiter. Nach der nächsten Tropennacht in Teilen Österreichs beginnt der Samstag schon sehr warm und sonnig. Im Flachland bleibt es dann lange wolkenlos. Aus den Quellwolken über den Bergen entstehen am ersten vom Montafon bis zu den hohen Tauern einzelne, teils heftige Gewitter. Die Höchstwerte heute 32 bis 39 Grad. Am Sonntag sogar 33 bis 40 Grad mit den extremsten Werten im Weinviertel und im Wiener Becken. Nach Westen zu steigt dagegen die Gewittergefahr. So viel zum Wetter von Daniel Schlager.
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1: Im Studio Daniel Teissel. Es ist 1 Uhr. Einheitliche Kinderschutzregeln bei Ferienlagern, das fordern zahlreiche Kinder- und Jugendorganisationen. In wenigen Tagen beginnt mit den Ferien die Ferienlager-Hochsaison. Mariella Kogler berichtet.
2: Gesetzlich verpflichtende Schutzkonzepte für Ferienlager und die in allen Bundesländern gleich, das fordert Veronika Schipperny-Stockinger, Bundesvorsitzende der katholischen Jungschar.
3: Es ist einfach noch nicht flächendeckend, weil es noch nicht flächendeckend eingefordert wird. Und deswegen fordern wir das jetzt eben auch gemeinsam mit den österreichischen Kinder- und Jugendanwaltschaften.
2: Eltern, die ihre Kinder in Ferienlager schicken, rät Veronika Schipperny-Stockinger.
3: Sich nicht nur informieren, was ist das Programm und wo fährt man hin, sondern auch, wie wird Kinderschutz umgesetzt? Gibt es ein Konzept, das zum Beispiel auf der Website zugänglich ist? Ist klar, wer die Betreuungspersonen sind und wie die ausgewählt sind?
2: Auch ein Blick auf ein klar definiertes Beschwerdemanagement könne Aufschluss über die Qualität des Ferienlagers bringen.
1: Hitzefrei oder Schulschließungen. In südlichen Ländern bei starker Hitze bereits Standard. In Österreich noch nicht. Katharina Reich, die Generaldirektorin für öffentliche Gesundheit, sagt dazu in der ZIP 2.
4: Ich glaube, wir in Österreich denken um. Das sieht man. Es sind neue Verordnungen da. Wir sind auf dem Weg. Das heißt nicht, dass die Arbeiten schon abgeschlossen sind. Aber ja, tatsächlich sind wir ein Land, in dem es sehr, sehr lange kühler war als zum Beispiel in Portugal oder Spanien. Und ja, daher werden wir uns ein bisschen umgewöhnen müssen, denke ich.
1: Hitze und Kimi Antonelli, das sind die zwei Top-Themen beim Formel-1-Rennwochenende in Spielberg. Der Mercedes-Jungstar peilt heute im Qualifying die Pole-Position an, berichtet Gerd Prohaska.
5: Zumindest war der 19-Jährige gestern in beiden Trainings hier die Benchmark. Der ist nach wie vor im Flow und das wird heute auch eine Nervensache, wo nur wenige Hundertstel entscheiden.
6: But it's gonna be fun, it's gonna be good challenge, very warm, but we're ready to give our best.
5: Thema wird die Hitze. Nachdem in Katar einige Piloten einen Hitzeschock hatten und kollabiert sind, überlegen noch einige, ob sie morgen mit einer Kühlweste an den Start gehen. Aber nicht alle sind laut Alexander Wurz davon überzeugt.
7: Einige Piloten wollen es nicht, es funktioniert nicht und sie fühlen sich im Sitz nicht wohl. Aber im Prinzip mit Kühlweste bei diesen Temperaturen ist natürlich eine coole Geschichte.
5: Der Spielberg ist jedenfalls bereit für einen heißen Samstag.
1: Jetzt zum Wetter und zu Nathalie Auer.
8: Wir sind mittendrin in einer Hitzewelle. Heute werden es 32 bis 39 Grad. Morgen klettern die Temperaturen dann in Wien und im Weinviertel auf etwa 40 Grad. Damit könnte also durchaus der Allzeittemperaturrekord von 2013 geknackt werden, denn der lag bei 40,5 Grad und wurde in Bad Deutsch-Altenburg erreicht. Dazu gibt's heute und auch morgen einiges an Sonne. Im Flachland habt ihr es oft sogar strahlend sonnig. Über den Bergen bilden sich an den Nachmittagen dagegen Quellwolken und besonders von der Silvretta bis zu den Tauern tauchen einzelne heftige Gewitter auf.

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1: Im Studio Daniel Teissel. Es ist 2 Uhr. Versenkbare Autotürgriffe schauen zwar stylisch aus, erschweren bei Unfällen aber die Rettung. Vor allem, wenn die Elektronik ausfällt. In China werden diese Türgriffe nun verboten. Europa denkt darüber nach. Martin Rauter berichtet.
2: In Sittendorf bei Wien kracht vorigen Sommer ein Auto gegen einen Baum und